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Es sind noch Lieder da. Aphrodite's Child war eine griechische Progressive-Rock-Band, die von 1968 bis 1972 existierte und mit einigen Liedern in den Charts vertreten war. 1968 entstand die Schnulze Rain and Tears, die wir euch heute gerne zu Gehör bringen. Hier die Übersetzung des Liedtextes ins Deutsche. 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

Axel Prahl und das Inselorchester, Blick aufs Meer. Der Musiker Prahl resoniert und randaliert, säuselt und seufzt, rührt, verführt und taucht uns in ein höchst vergnügliches, heißkaltes Wechselbad der Gefühle und Stimmungen. Seine Musiker bilden ein handverlesenes Orchester, plus dem Filmorchester Babelsberg, allen voran Danny Tuke als Produzent, der das Ansehen von Stoppock und jenes von Annette Lusian unlängst mit ihrem aktuellen Album befördert hat. Hören Sie jetzt den Song »Blick aufs Meer« von Axel Prahl.

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John Lennon, Akustikgitarre und Hintergrundgesang, Paul McCartney, Bass und Gesang, George Harrison, Leadgitarre, Ringo Starr, Percussion. Diese vier Boys im Jahre 1964 sangen das Lied Follow the Sun. Es wurde am 18. Oktober 1964 in den Londoner Abbey Road Studios aufgenommen. Produzent war George Martin, Toningenieur Norman Smith. Die Band nahm insgesamt 8 Takes auf, wobei der 8. Take auch für die finale Version verwendet wurde. Die Abmischung des Liedes erfolgte am 21. Oktober 1964 in Mono und am 4. November 1964 in Stereo. Hier die Übersetzung von Follow the Sun ins Deutsche. 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

In Marianne Neumann und Rocco Horn haben sich zwei Menschen gefunden, die einen ähnlichen Blick auf die Welt haben. Das, was die Welt bewegt, was sie zerstört und was dringend zu erhalten ist an Werten und Wahrhaftigkeiten, all dies sprechen sie in ihren Songs aus. Die Berliner Band Berge war einmal in Lübeck zu Gast und hat dort ihre CD vorgestellt, vor uns die Sinnflut. Hören Sie heute das Lied »Mal schauen, was passiert«, komponiert, gesungen und gespielt von Berge.

ob hierzulande eine Schlagersängerin namens Alemannia German Furore gemacht hätte? Im viel stärker patriotisch gestimmten Frankreich war das damals kein Problem. Zumal Isabelle Genevieve Marie-Anne, die sich France nannte und aus einer musikalischen Familie stammte, mit dem Namen tatsächlich Gall hieß. Auch jenseits des Rheins, beim ehemaligen Erbfeind, hat die am 9. Oktober 1947 geborene Pariserin immer wieder besonders für Sing-Sang-Völkerverständigung gesorgt, etwa mit der vom bewährten Hitlieferanten und Katja Epstein-Gatten Christian Bruhn komponierten Schlagerforderung. Ein bisschen Goethe, ein bisschen Bonaparte, genauso nämlich habe der Mann auszusehen, auf den sie warte. So also ließen sich die Nachkriegsdeutschen die kleinen Französinnen gefallen. Gaminhaft, nicht raffiniert verführerisch, als eine Art Schulmädchen Mireille Mathieu mit gleichförmiger, ein wenig monotoner einschläfernder Blechstimme und wenig Tonumfang, kumpelhaft, unkompliziert. Auch die Grande Nation hatte sich dem wandelnden Modegeschmack angepasst. Little French Doll nannten sie die Amerikaner. Allerdings sang sie damals vorwiegend Deutsch. Ein laufender Meter mit wohlfrisiertem Blondhaar und singelfarbigem Minikleid, so plärrte sie und gurrte im prävirtuellen Zeitalter po-wackelnd zur singenden Schweineorgel in ihr Schlaufenmikro. Computer Nummer 3 sucht für mich den richtigen Boy und die Liebe ist garantiert für beide dabei. 1995 war es ruhig um sie geworden. Sie lebte zeitweilig im Senegal und engagierte sich für ehemals obdachlose Frauen, wurde Ritter der französischen Ehrenlegion. Erst 2015 meldete sie sich mit dem Musical Reside zurück. Kurze Zeit später ist sie dann an den Folgen einer vor 2 Jahren wieder ausgebrochenen Krebserkrankung gestorben.

0: Als ich noch sehr jung war, so kurz vor 20, hatte ich eine Freundin, die genau dem entsprach, was Reinhard May in dem Lied beschreibt. Ich glaube, so ist sie. Das waren herrliche Zeiten damals in Kassel, Kirchweg 25.
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0: La Mer ist ein Chanson des französischen Chansonniers Charles Trenet. Es entstand im Jahr 1943 und wurde von Trenet erstmals 1946 eingespielt. Seither wurde das Lied von zahlreichen internationalen Interpreten gecovert und entwickelte sich zu einem der bekanntesten französischen Chansons. La Mer wurde auch dank der Performance von Trenet zu einem Hit im Nachkriegsfrankreich. Der Erfolg machte auch bald Interpreten in anderen Ländern auf das Stück aufmerksam, die Coverversion des Stückes aufnahmen. Im Jahr 1966 bezeichnete das amerikanische Billboard Magazine dieses Lied gemeinsam als das meistverkaufteste französische Lied. Es zählte knapp 100 Einspielungen. Zu Trenets Tod im Jahr 2001 war diese Zahl bereits auf über 4000 angewachsen. Die Zahl verkaufter Tonträger des Chansons lag zu diesem Zeitpunkt bei über 70 Millionen. Charles Trenet, La Mer, in deutscher Übersetzung. Das Meer. Man sieht es tanzen entlang klarer Golfküsten, in silbernem Glanz, das Meer, schillernde Lichtreflexe bei Regen. Das Meer, bei Sommerhimmel vermischt es seine weißen, schäfchengleichen Schaumkronen mit den Engeln so rein. Das Meer, Schäferin des endlosen Azurs. Seht nur, in der Nähe der Teiche, diese großen feuchten Schilfrohre, seht nur diese weißen Vögel und diese rostigen Behausungen. Das Meer hat sie hergeschaukelt, entlang klarer Golfküsten. Durch ein Liebeslied hat das Meer mein Herz ins Leben gewiegt.
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Manuela, im August 1943 in Berlin als Doris Inge Wegener geboren, war eine deutsche Schlagersängerin, die in den 1960er Jahren zu den Stars- und Teenager-Idolen in der Bundesrepublik Deutschland gehörte. Über den Karriereverlauf berichtete die Sängerin auf dem Cover ihrer ersten LP Manuela. Ich war noch keine 18 Jahre alt, als ich mich im Berlin Wedding mit ein paar Freunden zusammentat und mit ihnen skiffelte. Tagsüber lötete ich hinter einer Werkbank einer Berliner Elektrofabrik Radiokondensatoren, abends aber sang ich aus Liebhaberei Schlager. Bald hatte mich die Teldec entdeckt. Es war bei einem Tanzabend. Ich durfte meine erste Schallplatte besingen und sie wurde ein ganz dufter Erfolg. Bis in die späte Nacht hinein probte ich oft mit meiner Band, den Sechs Stops, ganz dufte Berliner Jungs. Mit Schuld war nur der Bossa Nova schaffte es Manuela mit ihrer Stimmlage, die Conny Francis mitsamt ihrem amerikanischen Akzent so perfekt nachempfunden war, ihr großes Vorbild auf den dritten Platz der Bravo-Chart zu verweisen. Die Textzeilen: Doch am nächsten Tag fragte die Mama: Kind, warum warst du erst heute Morgen da? Führten dazu, dass die Schallplatte auf den Index des Bayerischen Rundfunks gesetzt wurde. Manuela schuf mit ihrem Gesangsstil einen neuen Trend.

0: Der Lübecker Liedermacher Norbert Nobby Gutsche schreibt Texte und komponiert Melodien dazu, die vieles beinhalten. Liebe, Strand, Sehnsucht, Kauziges und auch über unsere Hansestadt. Eines ist ihm, wie ich finde, besonders gut gelungen, das Lied von der Lübecker Hafenrundfahrt. Das Lied von der Lübecker Hafenrundfahrt.
1: 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Da werden die Kinder zum Ausflug vereint und Vater steckt schnell seine Schnapsbuddel ein. Denn am Sonntag ist Lübecker Hafenrundfahrt mit Kaffee und Kuchen an Bord. Da wird Vater Hinnert

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Steig in das Traumboot der Liebe ist ein von Heinz Gietz und Kurt Fels geschriebener Schlager aus dem Jahre 1955.

den die Sängerin und Schauspielerin Katharina Valente zusammen mit ihrem Bruder Silvio Francesco in dem Film Bonjour, Katrin von 1956 sang. Das sehr ruhig gehaltene Lied ist im Stil eines langsamen Walzers im Dreivierteltakt und in den 1950er Jahren populär als hawaiisch vermarkteten Song gespielt und gesungen. Begleitet wird er vor allem durch die von Silvio Francesco gespielte Gitarre sowie eine Hawaii-Gitarre und einen mehrstimmigen Chor. Die erste Strophe singt Katharina Valente, ab der zweiten Strophe setzt Francesco in den Gesang ein. In den langen Phasen zwischen den Strophen singt der Chor nur mit Gitarrenbegleitung. Auch der Text nimmt auf Hawaii Bezug und preist die romantische Schönheit der Insel an.

Tears in Heaven ist eine Ballade, die von Eric Clapton und dem Songwriter Will Jennings für den Soundtrack des Films Rush geschrieben und auch als Single veröffentlicht wurde. Das melancholische Stück behandelt die Trauer Claptons nach dem Unfalltod seines vierjährigen Sohnes, der am 20. März 1991 in New York City aus einem Fenster im 53. Stock in der Wohnanlage des Freundes der Mutter des Kindes fiel. Das Stück ist nicht Claptons kommerziell erfolgreichste Single, aber eines seiner bekanntesten Werke. 1993 wurde die Single-Veröffentlichung mit 3 Grammy Awards ausgezeichnet. In der ersten Strophe fragt der Protagonist, ob sein Sohn ihn im Himmel wiedererkennen würde. Es folgen Zeilen, in denen er sich darauf besinnt, stark zu sein und sein Leben weiterführen zu müssen, denn er wisse, dass er noch nicht in den Himmel gehöre. Die zweite Strophe variiert die erste, indem zunächst wieder 2 Fragen über ein Treffen im Himmel gestellt werden. Würdest du meine Hand halten? Würdest du mich stützen? Und erneut folgt die Besinnung, dass er seinen Weg durch Tage und Nächte finden werde, da er nicht im Himmel bleiben könne. Die Bridge handelt von schweren Zeiten und davon, dass im Jenseits Frieden herrsche und er wisse, dass es im Himmel keine Träne mehr geben werde. Hier die Übersetzung des Liedes Tears in Heaven ins Deutsche. Würdest du meinen Namen kennen, wenn ich dich im Himmel träfe? Wäre es dasselbe, wenn ich dich im Himmel träfe? Ich muss stark sein und durchhalten, denn ich weiß, ich gehöre nicht hierher in den Himmel. Würdest du meine Hand halten, wenn ich dich im Himmel träfe? Würdest du mir helfen zu stehen, wenn ich dich im Himmel träfe? Ich werde meinen Weg finden, des Nachts und am Tage, denn ich weiß, ich kann einfach nicht bleiben hier im Himmel. Die Zeit kann dich runterziehen, die Zeit kann dich in die Knie zwingen, die Zeit kann dein Herz brechen, dich zum Flehen bringen, um Hilfe flehen. Jenseits der Tür gibt es Frieden, da bin ich sicher, und ich weiß, es wird keine Träne mehr geben im Himmel. 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

0: Das war's für diesmal mit Ihrer Sendung Es sind noch Lieder da. Die neuen Sendungen werden stets am ersten Dienstag eines jeden Monats von 19 bis 20 Uhr ausgestrahlt. Wenn Ihnen die Sendung gefallen hat, können Sie eine Wiederholung an jeden dritten Dienstag des Monats ebenfalls ab 19 Uhr hören. Außerdem jeden Samstagmorgen ab 9 Uhr im Wechsel mit der Sendung Ansonsten verlorene Worte. Aus dem Liederstudio des Lübeck FM, des offenen Kanals Lübeck, verabschiedet sich Manfred Willner, der auch die Verantwortung für diese Sendung hat. Hören Sie immer ganz genau hin, bleiben Sie wach, bleiben Sie gesund und bleiben Sie uns gewogen.
1: Verantwortlich für Düsse-Senn ist der Geschäftsführer von den Schleswig-Holsteinischen Heimatbund, Benjamin Abel und Molfsee.
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1: 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Sieht das Jahr 1997 kladdernde Summen für Dinosaurierfossilen stets in der Höhe. 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

0: 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Das ist doch wirklich in gute Nachricht.
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1: Tschüss.
0: Tschüss.
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1: und Firlefanz. Moin und herzlich willkommen zu Lübeck Zwischentöne im Juli.
2: Wir sind Bettina und Christian und passend zur Jahreszeit gibt es diesmal einen richtig sommerlichen Podcast.
1: Ja, wir sind sehr erfrischend am Wasser, wir sind im Wasser, auf dem Wasser und sogar unter Wasser.
2: Ja, mehr Wasser geht eigentlich nicht und wir finden, dazu passt Musik, Literatur und Fischbrötchen.
1: Die perfekte Kombination, lasst euch überraschen und kommt mit auf unseren Juli-Bummel durch Lübeck.
2: Und jetzt geht's auch schon los.
1: Dieses Abenteuer, von dem wir jetzt berichten wollen, beginnt auf der Kulturwerft Gollan. Das ist ein wirklich spannender Ort hier in Lübeck, der zeigt, wie Tradition und Moderne miteinander verbunden werden können und dann etwas komplett Neues daraus entsteht.
2: Genau, hier wurden nämlich früher in den riesigen Werfthallen aus roten Backsteinen ab ca. 1870 Schiffe und Kräne gebaut. Dann lag alles brach und vor einigen Jahren hat der Unternehmer Thilo Gollan die verfallene Werft gekauft und ließ das Gelände inklusive der alten Hallen aufwendig sanieren.
1: Ja, und Schiffe werden jetzt hier nicht mehr gebaut, sondern es wird hier Kultur gefeiert. Es ist aber überhaupt sehr viel los hier. Es gibt eine Kaffeerösterei, es gibt eine Brauerei, man kann Pizza essen. Es ist ein ganz besonderer Ort geworden und er heißt jetzt die Kulturwerft Gollan.
2: Und es kommt ja ständig noch irgendwas hinzu. Hier machen immer wieder mal neue Geschäfte und Läden auf. Und hier befindet sich auch die Zentrale des Schleswig-Holstein-Musikfestivals.
1: Das ist ja der eigentliche Grund, warum wir heute hier sind.
2: Genau, aber ein bisschen was wollten wir auch erzählen über die Kulturwerft Gollan. Und beim SHMF, wie der Insider sagt, da läuft alles auf Hochtouren für die inzwischen 41. Ausgabe des Festivals. Los geht's in wenigen Tagen am 4. Juli. Und über alle Konzerte und Events des Schleswig-Holstein-Musikfestivals weiß Laura Hamdorf vom Festival Bescheid. Laura, schön, dass du trotz dieser hektischen Zeit für dich Zeit für uns hast.
3: Ja, danke, ich freue mich sehr.
1: Moin Laura. Inzwischen ein fester Bestandteil des Schleswig-Holstein-Musikfestivals in Lübeck sind die Werft-Sommerkonzerte. Und wir wollen jetzt zusammen den Ort begehen und uns anschauen, wo sie stattfinden. Und das ist hier in der Halle 9 und im angrenzenden Außenbereich. Ja, wir gehen jetzt hier eine dieser rostigen Treppen runter. Also keine Angst, es ist nicht so rostig, dass man die nicht mehr benutzen darf. Aber das hat so diesen typischen Industriecharme.
2: Flugrost, genau.
1: Ein kleiner Flugrost, den man wahrscheinlich mit ein bisschen Flugrostputzmittel sehr schnell wieder entfernen könnte.
2: Ich finde ja, hier spürt man die spannende Industriegeschichte. Hier war einst eine Zahnradfräserei, in der schweres Gerät und große Bauteile für den Maschinenbau angefertigt wurden.
1: Bettina kennt sich wieder aus. Ne?
2: Ach, ich habe einfach ein bisschen recherchiert. Heute ist die Halle 9 Location für Konzerte mit richtig viel Platz und einer Deckenhöhe von so circa 12 Metern.
1: Und Laura, ich meine, das ist groß hier, das sieht man schon, aber nur um so eine ungefähre Vorstellung zu haben, wie viele Menschen passen denn hier so ungefähr rein, also jetzt in die Halle 9 speziell?
3: Das kommt natürlich darauf an, ob wir bestuhlen oder ob wir Stehkonzerte machen. Und beides ist beim Werftsommer der Fall. Ich glaube, wenn wir bestuhlen, sind wir bei rund 600 Plätzen und bei Stehkonzerten, dann reizen wir das mit 1200 Personen aus.
1: Und los geht es mit den Werftsommerkonzerten am 24. Juli bis zum 6. August.
2: Das Schleswig-Holstein Musikfestival hat ja ganz unterschiedliche Formate. Insgesamt 205 Konzerte in Schleswig-Holstein, Dänemark, Hamburg und im Norden von Niedersachsen an den unterschiedlichsten Orten. Zum Beispiel in Schlössern und Herrenhäusern, aber auch in Scheunen, Ställen und Kirchen oder wie hier in Halle 9 auf einer ehemaligen Werft.
1: Und ihr könnt natürlich auch klassische Konzerte hören. Dafür steht das Schleswig-Holstein Musikfestival natürlich auch. Aber aber es ist ja schon lange nicht mehr so, dass man hier nur Klassik hört. Man hört hier die ganze musikalische Vielfalt von Pop bis Jazz oder Folk. Und das ist natürlich auch so ein Schwerpunkt bei den Werft-Sommerkonzerten. Die sind in diesem Jahr ganz besonders konzipiert. Ein besonderes Highlight sind westafrikanische Klänge, nordischer Folk, anatolischer oder brasilianische Musiktraditionen. Und es gibt auch noch Techno-Jazz. Und da wissen wir ja, da sind die Beats ja besonders wichtig.
2: Ja,
1: ne?
2: Darauf freue ich mich besonders.
1: Wir hören jetzt schon mal so in einige Acts rein, die da auftreten. Da sind zum Beispiel am 27. Juli die, ich habe jetzt gehört, man spricht es folgendermaßen aus, Barock-Solistinnen.
2: Oh, das hast du aber schön gemacht.
1: Und ich vermute, das ist die nordische Version einfach von Barock-Solistinnen. Vermute ich jetzt einfach nur mal mit Nordic Alehouse-Sessions. Und die hören sich so an.

0: Außerdem könnt ihr hören Ayom, auch hier beim Werftsommer.
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0: Auch sehr schön. Und dann könnt ihr auch noch hören die Jazz Rausch Big Band.
2: Laura, der Bereich um die Halle 9, der verwandelt sich ja während des Werftsommers in ein sommerliches Wohnzimmer, sogar mit Liegestühlen. Wie sieht denn das genau aus? Beschreib das doch mal.
3: Genau, also wenn du hier runterschaust, da siehst du diesen Sandbereich hier in diesem offenen Innenhof. Und da stehen also ganz viele Liegestühle und Sandsäcke und Biertischgarnituren. Wir dekorieren ganz liebevoll. Wir haben sehr leckere Gastronomie auch vor Ort. Und da kann man also sitzen mit den Füßen im Sand und kann sich vielleicht mal eine kurze Pause gönnen vom Konzert nebenan oder auch einfach noch den Abend ausklingen lassen, wenn die Musik schon verklungen ist.
2: Also es ist ja mehr als ein Konzert, sondern das ist dann einfach ein schöner Abend oder später Nachmittag mit ganz vielen drumherum. Und ich habe ja dann hier trotzdem diese perfekte Industrieatmosphäre und das steht ja auch sehr für Lübeck, finde ich, diese Gollan-Werft, diese Gollan-Kulturwerft.
3: Ja, das ist natürlich auch für uns total cool, dass wir direkt nebenan mit unserem Festivalsitz sind und hier immer rüber luschern können und dann hier mit dieser Werftsommerreihe eben auch so einen ganz besonderen Schwerpunkt im Festivalkalender haben. Womit wir das auch immer abrunden, unsere Werftsommerkonzerte, ist noch ein DJ-Set. Also einige der Konzerte, gerade die Unbestuhlten, die haben noch ein DJ-Set im Anschluss. Das heißt, dann ist hier auch noch richtig was los in der Halle vor der Halle 9. Und das macht natürlich auch nochmal eine richtige Festival-Atmosphäre aus.
0: Mhm. Könnt ihr sogar noch tanzen.
2: Genau, erst Konzert, dann Party und das alles in dieser tollen Atmosphäre. Das gehört zum Lübeck-Feeling dazu. Ihr habt ja, Laura, jedes Jahr eine andere Musikmetropole im Fokus. In diesem Jahr ist es Stockholm. In mehr als 85 Konzerten können wir die musikalische Vielfalt der schwedischen Musikstadt erleben. Warum habt ihr euch für Stockholm entschieden? Was macht den musikalischen Reiz dieser Stadt aus?
3: Ja, bei Stockholm fällt einem natürlich sofort ABBA ein. vielleicht auch noch Roxette, die ja bei uns tatsächlich in diesem Sommer auftreten. In Klammern, es gibt auch noch Karten für das Konzert in Kiel. Aber was die wenigsten wissen, wie es eigentlich historisch gesehen um Stockholm steht. Und da gibt es tatsächlich eine Frau, das war die Königin Christina, die im 17. Jahrhundert lebte und ihren Hof zu einem der wichtigsten europäischen Musikzentren machte. Und da gibt es eben ganz viele klassische Komponisten. Ich nenne jetzt mal drei Namen. Wilhelm Stenhammer, Franz Berwald, Johann Helmich Roman, die kennt man jetzt eher nicht. Aber das sind für uns ganz tolle Überraschungen, denn sie bringen schon in ihrer Musik diesen ganz typischen skandinavischen Klang mit, also den wir uns alle irgendwie vorstellen können. Das klingt nach Natur, es klingt nach Weite, es klingt ein bisschen nach Melancholie. Und das macht diese Musikstadt einfach aus.
0: Das ist ja sowieso ganz spannend, die europäischen Höfe im 17. und 18. Jahrhundert, die ja sehr international waren und auch ganz viele internationale Künstler da hatten und schon so ein Melting Pot eigentlich waren für Musik, ne? Schon damals.
2: So, und in Lübeck, welche Gruppe können wir da hören oder welche Band aus Stockholm?
3: Da kann ich auf jeden Fall empfehlen, die Real Group, also wer A Cappella-Gesang mag, der ist hier auf jeden Fall richtig aufgehoben. Das ist quasi die A Cappella-Gruppe aus Stockholm und die bringen also einen Mix aus Jazz, Pop und schwedischem Folk mit und treten am 2. August in der Lübecker Böbs-Werft auf. Also da sind wir gleich bei der nächsten Werft.
0: Hast du so schön beschrieben, jetzt hören wir sie uns auch nochmal an.

0: 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Laura, Nachhaltigkeit ist ja auch ein Punkt beim Festival und auch gerade hier bei den Werftsommerkonzerten.
1: Da versuchen wir schon seit ein paar Jahren, die Nachhaltigkeitsstandards so hoch wie möglich zu schrauben. Das kostet Geld und wir werden von der Posé-Stiftung unterstützt dabei. Aber was wir da zum Beispiel machen, sind Bus-Shuttles, die wir kostenfrei anbieten vom Bahnhof zu unseren Werftsommerkonzerten. Wir haben hier ein Pfandsystem, man kann das Pfand spenden. Wir haben regionales vegetarisches Catering. Wir versuchen auch, die Technik, die Bühnenteile nicht durchs halbe Land zu fahren zu unseren Konzerten, sondern wirklich aus der Region zu beschaffen. Und das macht uns jedes Jahr viel Freude und wir versuchen immer noch ein paar Schräubchen mehr zu drehen.
0: Wir drücken die Daumen, dass das so weitergeht.
2: Und das Schleswig-Holstein Musikfestival läuft vom 4. Juli bis zum 30. August und alle Infos zum SHMF. Also wenn ihr so wirken wollt, als seid ihr alte Schleswig-Holstein Musikfestival-Profis, sagt ihr einfach SHMF, ne? Die Infos
0: das kommt
2: dazu.
0: Ganz gut über die Lippen mittlerweile bei dir.
2: Ja, nach mehreren Anläufen.
0: Laura, was sagst du? Wir haben es
1: gehört. Ich bin schon sehr beeindruckt, auf jeden Fall.
2: Total. Alle Infos, wo, wann, welche Konzerte stattfinden, wo ihr die Tickets bekommt, findet ihr auf der Website des Schleswig-Holstein Musikfestivals. Und wenn ihr schon mal so einen kleinen Eindruck haben wollt, wie sich später ein Applaus hier anhören könnte nach einem der Konzerte, Bettina und Laura werden jetzt schon mal applaudieren. Ich kann es nicht, ich muss ja das Aufnahmegerät halten.
0: Genau. Hört sich schon fast an wie 500 Leute, ne?
2: Mindestens.
3: Ich finde, in Lübeck liegt ja immer so ein bisschen Literatur in der Luft.
2: Das hat, ist so, ne? Irgendwie.
3: Ja, das hat natürlich auch mit Literatur-Nobelpreisträger Thomas Mann zu tun, der seiner Heimatstadt Lübeck mit seinem Roman Buddenbrooks Verfall einer Familie ein Denkmal gesetzt hat. Ich habe den Roman gerade noch einmal als Hörbuch erlebt.
2: Das hättet ihr mal sehen sollen. Herrlich. Bettina lag da wie in so einem Tiefschlaf mit den Hörern im Ohr und bewegte sich nicht.
3: Ja. Und seitdem gehe ich auch ein bisschen mit anderen Augen durch die Straßen Lübecks.
2: Ja. 1901 wurde der Roman veröffentlicht, falls ihr es noch nicht wisst. Und wir feiern in diesem Jahr 125 Jahre Buddenbrooks. Und jetzt, das war ja damals,
3: genau,
2: ne, blicken wir in die Gegenwart. Auch heute gibt es eine sehr lebendige, kreative Literaturszene hier in Lübeck. Und die könnt ihr zum Beispiel diesen Monat entdecken, vom 16. bis zum 19. Juli, mit der neuen Veranstaltungsreihe. Und ich finde den Titel schon so schön, Sommerorte, Sommerworte. Da laden der Verein Literaturstadt Lübeck und das Literaturforum Lübeck zu einer literarischen Entdeckungsreise durch die Hansestadt ein.
3: Es geht um Lesungen unter freiem Himmel an besonderen Orten. Hilke Flebbe gehört zu den Menschen, die einladen und die sich dieses interessante neue Format ausgedacht haben. Und sie ist jetzt hier bei uns im Altstadtbad Krähenteich.
2: Und wir tragen alle keine Badehose oder Badeanzüge, würde ich dazu sagen.
3: Das Altstadtbad,
2: das kommt vielleicht noch.
3: Krähenteich, das ist einer der Orte, an denen im Juli gelesen wird. Moin, Hicke.
4: Ja, moin. Schön, dass ihr heute hier seid und dass ihr dafür Interesse zeigt.
3: Ja,
4: für unsere.
3: Unbedingt. Hicke, wenn ich das Wort Lesung höre, dann denke ich ja sofort an Säle, Bibliotheken, Buchhandlungen, also geschlossene Räume. Ihr wollt ja das genaue Gegenteil. Literatur nach draußen holen, an schöne Orte. Dahin, wo Lübeck im Sommer eine besondere Atmosphäre hat. Also am Wasser, versteckten Gärten zum Beispiel, an historischen Orten. Welche Orte habt ihr euch da genau ausgedacht und welche habt ihr gefunden?
4: Naja, da es ja Sommerzeit ist und wir freuen uns ja auch über viele Gäste, die nach Lübeck kommen, haben wir gedacht, wir lassen ihnen auch natürlich mal wissen, wo die Lübecker gerne im Sommer sich aufhalten. Das ist nun mal hier im Altstadtbad Krähenteich, ne, direkt am Wasser, mitten in der Stadt. Und im Hintergrund hat man dann diese wunderbaren Türme oder zum Beispiel im Lübecker Yachthafenclub, wo man einen herrlichen Blick über Lübeck, über die Wagnitz hat und auf die sieben Türme so schaut und wo selbst der Lübecker nicht unbedingt weiß, dass es einen ganz bezaubernden Garten gibt hinter der reformierten Kirche. Und das ist in der Königstraße und da hat man auch einen schönen Garten, alte Gemäuer und man blickt auch auf die Spitze von der Jakobikirche.
3: Ich glaube, ein Ort fehlt uns noch, ne?
4: Ja, das ist der Lübsche Schütt. Das ist auch ein bisschen gerade noch am Rande von unserer wunderschönen Stadt am Wasser gelegen. Und da ist es ganz klein und urig und typisch Lübsch.
3: Also es gibt was zu entdecken, neue Orte für Lübeckerinnen und Lübecker, Besucherinnen und Besucher.
2: Ja, das ist so ein Two-in-One. Ne? Ihr entdeckt Literatur und neue Orte. Und ihr möchtet ja vor allen Dingen, und das ist ja das Besondere, Lübecker Autorinnen eine Bühne geben und die Vielfalt zeitgenössischer Literatur made in Lübeck, also die hier in der Hansestadt geschrieben wurde, sichtbar machen und auch hörbar natürlich. Welche Autorinnen sind denn dabei?
4: Ja, das sind tatsächlich alle Lübecker, die Damen. Es waren alles Damen. Das ist jetzt das ist ein Zufall.
3: Oh, aber das ist doch vollkommen
2: ich find,
3: okay.
2: Ich finde es gut. Ja.
4: Ja, also echte Frauenpower. Und dabei sind zum Beispiel auch Anna Husen, die ja auch tatsächlich die Lübeck-Töchter, also Lübecker geht das nicht mehr. Und Angela Detmans und Anna Hasenfuß mit ihren Puppenstube und auch Carla Lettermann und Maike Winnemuth, Julia Weißbach, Insa Ritterhof und nun habe ich es echt geschafft, mit Jana Nitsch alle acht zu erzählen.
3: Du hast den Namen eben schon erwähnt, Carla Lettermann. Sie ist eine der Autorinnen, die liest und zwar hier am 17. Juli im Altstadtbad Kränteich. Carla, schön, dass du heute Zeit hast.
5: Moin.
6: Moin. Ja, und ich freue mich wirklich total, dass ich hier lesen kann. Das ist wie so ein kleiner Traum. Denn als ich nach Lübeck gezogen bin, war eine meiner ersten Amtshandlungen, dass ich hier Mitglied in diesem Förderverein geworden bin.
3: Das heißt, du schwimmst hier auch immer fleißig.
2: Ja. Das Schöne ist, ihr könnt eure Badehose vielleicht mitbringen, euren Badeanzug. Wenn ihr das Ticket dann schon habt, ne, könnt ihr erst eine Runde schwimmen im Krähenteich und dann bleibt ihr gleich hier für die Literatur.
3: Vorher, du hast es gesagt, Christian, ist Badebetrieb und anschließend dann um 19 Uhr legt dann Carla los am 17. Juli. Dann werden hier Bänke aufgestellt auf der Wiese rund um das Freibad. Es gibt Drinks und es gibt etwas zu essen und Carla Lettermann liest dann. Carla, weißt du schon aus welchem Buch?
6: Ja, das ist auch überhaupt gar keine Frage für mich gewesen, denn ich habe in meinem Krimi Die Trauerrednerin und der tote Tenor Schwimmszenen drin. Hm. Zwar nicht direkt hier vom Krähenteich, aber von der Wakenitz. Und das bietet sich, also das drängt sich wirklich auf, ne? Oder?
3: Ja, finde ich auch, absolut. Und das Buch ist ja auch erschienen in einem Lübecker Verlag, oder?
6: Genau, das ist der Rote Katze Verlag, den der ehemalige Bürgermeister Bernd Sachse zusammen mit Uwe Lüders gegründet hat. Da bin ich sehr, sehr froh und auch stolz darauf, dass die meine Krimis veröffentlichen.
2: Hm, ihr hört schon, mehr Lübeck geht nicht.
3: Und Carla, damit wir uns das alle mal so ein bisschen besser vorstellen können, wie das hier am 17. Juli abläuft, liest du uns eine Szene vor aus dem Krimi?
2: Exklusiv für die Hörerinnen und Hörer von Lübeck Zwischentöne? Würdest du das machen? Hast du zufällig ein Buch dabei?
6: Also wie der Zufall so spielt, genau, habe ich ein Buch dabei. Und ich lese auch eine Schwimmszene. Es kostete mich ein gerütteltes Maß an Überwindung, ganz ins Wasser zu steigen. Bis zur Kniehöhe war ich schnell vorangekommen, doch dann stockte ich. Ich schätzte die Wassertemperatur auf höchstens 15 Grad. Aber wirklich allerhöchstens. Ich gab mir einen Ruck. Damit schaffte ich es bis zu hüfthohem Wasserstand. Zögern, Ruck, Wasser auf Brusthöhe. Meine Güte, war ich schwerfällig geworden. Kam ich jetzt etwa in das Alter für Thermobadeanzüge? Hinter mir hörte ich ein beiläufiges kleines Plätschern und wusste, noch bevor ich mich umdrehte, wer mir da auf den Fersen war. Angus. Mit dem Schwimmen, das wird nichts, hatte er gesagt. Was er jetzt vor sich sah, musste seine Zweifel an meiner furchtlosen Naturverbundenheit befeuern. Gerade gab ich eine zögernde, bibbernde Städterin ab, die den Mund zu voll genommen hatte. Diese Blöße wollte ich mir nicht geben. Ich dachte an das Bad mit Werow in der Wakenitz, vollführte wie damals eine halbe Drehung, während der ich mich mit dem Rücken ins Wasser fallen ließ und münzte meinen Kälteschrei in ein Juchzen um. Tatsächlich begann mein Kopf plötzlich wieder zu arbeiten. Benommenheit und Verwirrung waren wie weggewaschen. Wieso folgte dieser Mensch ins Wasser? Come on, rief ich ihm entgegen, denn auch ihm gelang das Eintauchen nicht gänzlich geschmeidig. Brrr, machte er grinsend und seine flatternden Lippen ließen mich an ein harmloses Kleinkind denken, das sich etwas übernommen hat. Es reicht, wenn wir ein kleines Stück rausschwimmen, erklärte Angus mir, während er sich nun ebenfalls auf den Rücken drehte. Mich packte der Ehrgeiz und ich begann energisch zu kraulen. Ha, es gelang mir, Angus hinter mir zu lassen. Wow, entfuhr es mir, als ich einen unverstellten Blick auf die uns umgebenden bewaldeten Berge sowie auf eine der Inseln bekam. Du hattest recht mit... Ich hatte mich zur Seite gewandt, in der Erwartung, Angus Feuerschopf dort zu sehen. Doch er war nicht da. Angus war nicht mehr da. Ich wusste sofort, was das bedeutete. Das war Vorsatz. Er hatte mich voranschwimmen und dann allein gelassen. Ich hatte ihn gar nicht aus eigener Kraft überholt. Er hatte mich überholen lassen. Er hat mich in diese Richtung gelockt und dann... Schon zerrte es an mir. Wasser zerrte an mir. Strömung. Ich spürte einen Sog, der vorher nicht da gewesen war. Ein gieriges Zerren an meinen Armen, den Beinen, dem Rumpf. Eine Falle. Er hatte mich in die Falle gelockt. Es ging ums Überleben. Jetzt. Falsch, die ganze Zeit schon. Er hatte die Bedingungen weiter verschärft. Mit dem Schwimmen, das wird nichts, hörte ich ihn unken. Es war nur ganz anders gemeint als gedacht.
2: Wenn ihr mich jetzt sehen könntet, ich kaue innerlich an meinen Nägeln. Das ist total spannend.
3: Ja, ich würde gerne mehr hören,
2: Carla. Hätte ich jetzt gerne mehr gehört. Wenn ihr wissen wollt, wie es weitergeht, dann müsst ihr natürlich herkommen. Am 17. Juli ins Altstadtbad Krenteich. Und an jedem Veranstaltungsort lesen ja zwei Autorinnen. Hier im Altstadtbad sind das eben Carla Lettermann und ihre Kollegin Anne Hasenfuß. Jeder Abend hat dabei seinen ganz eigenen Charakter. Also mal maritim, mal urban, mal still und verborgen und mal voller sommerlicher Leichtigkeit.
3: Carla, du arbeitest und lebst ja jetzt schon viele Jahre hier in Lübeck. Was meinst du, was macht für dich die besondere Arbeitsatmosphäre hier in Lübeck aus? Warum zieht es dich nicht woanders hin?
6: Also gehst du einfach mal abends durch die alten Gassen und durch die schmalen Gänge und Durchgänge, dann weißt du, dass das einfach eine Krimi-Atmosphäre ist, die ihresgleichen sucht. Und das ist natürlich für mich genau das Richtige.
2: Hast du viele verbrecherische Ideen hier?
6: Immer, wenn ich euch so anschaue. Ne?
2: Komm ich gleich. Was fällt dir denn da so ein?
6: Das lese ich dann nächstes Jahr, was da mal rauskommt.
3: Oh, das ist doch spannend. Wir inspirieren dich schon zu einem neuen Krimi, Carla. Super.
2: Die beiden schwerkriminellen Podcast-Moderatoren.
3: Genau. Innen. Dann tauchen wir da noch auf.
2: Alle Infos zu der literarischen Sommerveranstaltungsreihe Sommerorte, Sommerworte vom 16. bis einschließlich 19. Juli, die findet ihr online unter literaturforum.luebeck.de. Und ich finde, wir haben jetzt so viel über den Krenteich gesprochen. Ich will den auch noch einmal hören. Ich nehme euch jetzt mal schnell mit ans Ufer. So klingt der Krenteich und ich weiß auch, was er gerade gesagt hat. Kommt alle am 17. Juli hierher.
3: Was du so alles hörst.
2: Eben waren wir noch auf einer Kulturwerft mitten in Lübeck und jetzt sind wir schon wieder auf einer Werft, aber das ist eine ganz andere Werft, eine ganz andere Geschichte, die Böbswerft in Travemünde, denn da ist unser Treffpunkt für unser nächstes Abenteuer, ein Schiff, was hier im Hafen liegt und wir sind schon an Bord.
3: Travemünde ist ungefähr 19 Kilometer von Lübeck entfernt, aber ein Stadtteil der Hansestadt. Und damit hat Lübeck seinen eigenen Strand am Meer, da wo die Trave in die Ostsee fließt. Und Travemünde, das ist ja auch ein Paradies für Segler.
2: Ja, und im Hintergrund könnt ihr schon die typischen Travemünder Möwen hören.
3: Ja, die finde ich von an Bord eines Schiffes, hören die sich irgendwie noch interessanter an.
2: Ja, und ich stehe hier oft am Strand und sehe so raus aufs Meer. Und dann sehe ich dann die Segel Schiffe auf dem Wasser. Und dann denke ich, na Mensch, wäre doch toll mal zu segeln. Ne? Aber wer hat schon ein eigenes Boot? Also ich habe hier jedenfalls keins. Ja, und einen Segelschein habe ich auch nicht.
3: Ich auch nicht. Doch wir haben für euch etwas entdeckt. Da könnt ihr das Segelgefühl erleben. Auch ohne eigenes Boot, ohne Segelschein und trotzdem mit professioneller Crew an Bord einer Segeljacht. Und von da aus kann man dann wunderbar die Skyline Travemündes vom Wasser aus genießen. Ja,
2: denn hier in Travemünde werden verschiedene Segeltouren angeboten, zum Beispiel von Watersports Lübecker Bucht. Und das wollen wir jetzt mal ausprobieren mit unserem Captain heute, Michael Stuwe, der uns hier beim Hafenmeister abgeholt hat. Moin, Michael. Wetterfeste Kleidung haben wir alle an heute, ne?
5: Ja, das brauchen wir auch heute, nicht? Also wir werden ein bisschen geschüttelt durch die klimatischen Verhältnisse, aber wir sind an der See und da gehört das manchmal damit zu. Aber es gibt auch bessere Zeiten.
3: Ja, aber wir sind ja warm angezogen. Ich habe eine dicke Weste mit, Christian auch. Und wir sind jetzt an Bord der Marlinhead und da kommt der erste Sonnenstrahl raus. Wie schön, so schlecht ist das Wetter gar nicht.
2: Hast du gut gemacht, Michael.
5: prima, ne?
6: Ja. Hast du extra bestellt für uns,
5: ja. Das ist gut.
6: Michael, was müssen wir denn, wir haben jetzt dicke Westen mitgebracht, was empfiehlst du den Leuten, die zu dir an Bord kommen, was sollen die mitnehmen?
5: Wetterfeste Kleidung. Man kann lieber etwas wieder ausziehen, wenn man zu warm ist. Aber umgekehrt ist ein Problem. Und festes Schuhwerk, keine Flipflops. Man braucht festes Schuhwerk mit heller Sohle.
6: Helle Sohle, Michael, okay. Das ist wichtig. Ne? Was müssen wir denn jetzt hier bei dir an Bord machen? Wir stehen ja jetzt hinten hier am Heck.
5: In der Pflicht. Wir stehen hinten im Schiff in der Pflicht, am Steuer.
6: Pflicht.
5: Pflicht. Und das, was ich jetzt gerne mit euch noch machen würde, ich würde euch ein bisschen das Seegebiet einführen. Sozusagen. Wie ist denn diese Lübecker Bucht? Die ist ja eine sehr ungewöhnliche Konstruktion. Eben schon gesagt, eine Flussmündung. Ja, das gibt es aber häufiger. Aber die hat ganz unterschiedliche Küsten. Die hat eine ostholsteinische Küste mit den bekannten Seebädern, Timmendorf, Scharbeutz etc. Und sie hat eine ganz andere Küste, die ehemalige DDR. Und da wird es historisch. Eine ruhige Küste, die unbewohnt ist. Und für uns Segler ist das einfach toll. Man kann wechseln zwischen Küsten. Mit unterschiedlichen Küstenlinien etc., was für die Gäste wahnsinnig spannend ist.
7: Oder? Und das auf relativ kleinem Raum.
5: Auf relativ kleinem Raum. Also wir machen das innerhalb von 3-4 Stunden, können wir so etwas abfahren. Wir nehmen meistens dann immer den Kernkurs der Regatta-Woche, Travemünder-Woche, die zweitgrößte Segelrewoche der Welt. 60 Kilometer ist die erstgrößte in Kiel, das ist nun mal so. Aber da fahren wir das ab und da haben wir alle Eindrücke.
6: Aber es ist so, Michael, wenn wir jetzt hier an Bord gehen, so wie Christian und ich, wir setzen uns dann hin, wir genießen, die Arbeit machst du.
5: Nein, das ist nicht so. Ich biete den Gästen immer an, dass sie ein bisschen mitspielen dürfen.
6: Okay, wir spielen und jetzt mal mit.
5: Ja, also dann sage ich, wer geht lieber vorne an den Bug und hilft beim Losmachen? Mhm. Wer geht auf die Steuerbordseite? Rechts. Geht auf die Backbordseite, denn es könnte ja eine Böe kommen und dann müssen wir möglicherweise uns von einem Poller abdrücken. Mhm. Alles das beachten wir. Und so kriegt jeder seine kleine Aufgabe, eine Arbeitsteilung. Aber wenn das zu anstrengend etc. ist, werden wir das natürlich berücksichtigen. Das geht hinterher beim Segeln auch so.
6: Aber das finde ich jetzt ganz schön. Dann können wir ja ein bisschen was machen.
7: Finde ich ganz gut.
6: Und vorher, Michael, man duzt sich hier an Bord, ja, ne?
5: Man duzt sich. Und dieses Bord-Du ist einfach eine Erleichterung. Wenn man da immer Herr Sohn zu sagt oder Herr Doktor oder Professor oder so, ist das ziemlich blöd alles. Und wenn man weiß, der heißt Christian und sie heißt Bettina, dann ist alles gut.
6: Gut. Ja, wunderbar. Wir sind ja jetzt hier bei Michael, Christian, Bettina.
7: So, der Motor ist schon mal an.
6: Ja, dann heißt es jetzt Lein los. Ja, und das Wetter wird auch besser. Man sieht schon blauen Himmel.
5: Das sehe ich jetzt auch gleich. Toll. Ja. So. Instrumente, Wind, Tiefenmesser. Und was ist jetzt alles wichtig? Eins von mehreren GPS-Systemen. Obwohl wir sehr viel hier mit der Hand machen, weil wir noch klassisch ausbilden. Wir sind ja auch eine Segelschule, gerade für Kinder.
7: So, und im Hintergrund, das Funkgerät ist jetzt nämlich auch an. Hört ihr schon die ersten Durchsagen, wie man sich das so vorstellt?
6: Der Travetraffic.
7: So, und jetzt geht's rückwärts aus dem Anlegeplatz raus. Die Taue müssen noch entfernt werden, mit denen wir hier festgemacht waren.
6: Michael, man merkt, dass du hier schon sehr oft rausgefahren bist. Das wirkt so routiniert. Das könntest du mit geschlossenen Augen fast, ne?
5: Das sollte man nicht tun. Es gibt einen schönen Satz von Moby Dick. Bei aller Liebe zur See nie den Respekt verlieren. Wer geht denn als Erster ans Steuer?
6: Darf ich?
7: Wer könnte es wohl sein?
5: Ja.
7: Ich wusste es.
6: Oh, wie schön, ich darf steuern. Michael, was muss ich machen?
5: Kommst du an meine Seite?
6: Ja.
5: Ich fahre einen Augenblick hier noch raus, weil es hier ein bisschen eng ist.
6: Das ist hier richtig eng.
5: So.
6: Michael, das Schiff reagiert ja, wenn ich hier jetzt so am Steuer stehe, sehr sensibel, ganz schnell, du.
5: Das ist eine nautische Katze, Nauticat. Und die reagieren auf den Millimeter genau. Und deswegen sind sie auch sehr schnell.
6: Das ist ja...
5: So, du jetzt nimmst du mal dieses Tankschiff da und hältst auf dieses Tankschiff zu. Nach links musst du fahren.
6: Ja.
5: Backbord.
6: Ja.
5: Links, Backbord. Links ist Backbord, so. Steuerbord rechts. Ne? Und dann gehen wir mal da vorne hin und dann setzen wir mal die Segel.
7: Bettina macht das so, als ob sie doch nie irgendwas anderes gemacht hätte.
6: Das macht ja richtig Spaß, Michael. Du, ich glaube, ich komme hier öfter mal vorbei.
5: Ja, wer weiß. Sowas ist manchmal ein Spruch und manchmal wird das richtig ernst. Die kommen immer wieder, die können
3: das
5: nicht lassen.
3: Ja, das ist so, ich merke das schon, das ist richtig gut.
5: Da vorne kommt jetzt ein großes Schiff die Trave runter. Ein bisschen atypisch, ein Containerschiff. Es kommt aus der Trave, aus der Richtung Lübeck und fährt jetzt hier rein. Bleib du rechts.
3: Ich muss wieder rechts fahren. Ich, ja, ich steuere jetzt hier gerade aufs Containerschiff zu. Das ist nicht so gut.
5: Ja. Nee, das ist gut. Übrigens, Bettina, 80%, weil über deine spontane Liebe zur Seefahrt sprachen, 80% der Buchungen kommen von Frauen.
3: Das ist ja interessant. Was meinst du, woran das liegt?
5: Das weiß ich nicht.
7: Hätte ich jetzt gar nicht gedacht.
5: Ich könnte eitel sein, sagen, das ist der Skipper. Aber das bin ich nicht, natürlich.
7: Ja, vielleicht doch so ein bisschen. Ne?
3: Vielleicht ist das einfach Neugier, mal was auszuprobieren, gerade so im Urlaub. Was Neues machen, ich glaube.
7: So, und du meinst, Männer sind so ein bisschen eingefahren, oder?
3: Ja, die sitzen vielleicht dann lieber mal im Strandkorb, wenn eine Frau gerne aufs Boot geht. Das ist ja herrlich, wie schnell wir hier vorangekommen sind mit dem Schiff. Wir sind jetzt auf derselben Höhe wie die MSC Ferrol 2, ein Containerschiff mit grünem Rumpf. Ja, ein bisschen Rot ist auch dabei. Michael, ich finde das ja herrlich, du.
5: Das ist toll, es ist sehr imponierend.
3: Wie schnell sind wir?
5: Wir sind jetzt so schnell wie er, nur in der Gegenrichtung und warten, dass er verschwindet, dass wir die Segel setzen können.
3: Aber wir haben hier einen richtigen Zahn drauf, ne?
5: Wir sind schnell. Jetzt kommt da noch so ein kleines Ausfluchtboot aus Lübeck, die Hanse. Die lassen wir auch noch vorbei und du bleibst auch noch, bis die dann auch auf deiner Seite ist. Der fährt dem jetzt nach.
7: Ja, aber guck dir mal Bettinas Gesicht an. Ich glaube...
3: Ich fahre ja schon fast ein Rennen. Ja, mir macht das total viel Spaß.
7: So, Bettina hat uns genau in die richtige Position gefahren. Genau. Und jetzt werden die Segel gehisst. Deswegen heißt das ja auch Segeln. Sonst könnten wir ja auch Motorboot fahren. Bettina hält das Steuer sehr konzentriert.
3: Ich habe ja hier eine Verantwortung.
7: Ja. Du musst dich auf einen bestimmten Punkt konzentrieren und immer... die Position halten, ne?
3: Genau, und dann steuere ich ein bisschen gegen, ein bisschen nach rechts oder links.
5: Da vorne sind wir gezwungen, den Kurs zu ändern. Da musst du die Segel setzen. Und dann wirst du die erste Halse deines Lebens machen.
3: Was ist eine Halse, Michael?
5: Das will ich dir zeigen. Ja. Fahr mal dahin.
3: Okay.
5: Du wirst dann mit dem Heck durch das Wind gehen. Das andere kennt man schon, man sagt recht Wende. Da geht man mit dem Bug durch den Wind. Aber du kriegst sofort die schwierige Aufgabe. Du gehst mit dem Heck durch den Wind.
7: Ja. Bettina ist zu allem bereit.
3: Ich nehme die Herausforderung an.
7: Und da wir ja nun gerade mal beim Segel sind, und wir haben ja vorhin auch schon darüber gesprochen, im Juli findet hier ja auch ein ganz besonderes Segel-Event statt in Travemünde. Die Travemünder Woche vom 17. bis zum 26. Juli und das schon zum 137. Mal.
3: Erwartet werden etwa 800 Boote aus mehr als 30 Nationen und in insgesamt 28 Wettbewerben werden hier auch 16 Europa- und Weltmeisterschaften ausgetragen. Das ist schon was.
7: Das ist ganz ordentlich. Und parallel zur Travemünder Woche wird dann hier in Travemünde so eine Art maritimes Sommerfestival am Wasser gefeiert mit Festmeile, also Kulinarik, Musik und allem, was dazugehört.
3: Michael, macht ihr auch während der Travemünder Woche Segeltouren, bei denen man nah an die Regatten ranfährt, damit man so richtig schön das Event vom Wasser aus erleben kann?
5: Ja, das machen wir. Aber es erfordert besondere Sicherheitsmaßnahmen, weil natürlich wir die Regatten nicht stören dürfen. Das heißt, wir machen diese Begleittouren, aber achten darauf, dass wirklich der Regattabetrieb nicht beeinträchtigt wird.
7: So Leute, und ihr könnt jetzt Zeuge werden, akustisch zumindest, wie Bettina gleich ihre allererste Halse ihres Lebens machen wird.
3: Ich bin ein bisschen aufgeregt.
5: So, jetzt schlägt gleich das Segel um. Pass auf, Sitram. Der Wind spielt schon mit dem Segel. Guck mal nach oben. Und gleich geht es rum. Guck mal, noch weiter nach rechts, immer weiter. Da geht's rum. Schaut euch das mal an. So muss es aussehen. Groß gebläht. Auf das Maritim zu, auf das Hochhaus. Das Hotel.
3: Wow, das war jetzt die Halse.
5: Das war die Halse.
3: Wow.
5: Deine erste Halse. Und
7: Pippa. Oh.
5: Versuch noch mal ein bisschen wieder abzufallen. Dahin.
3: Ja, nach links.
5: Nach links, genau.
3: Backbord.
5: Dass du den. Genau, nach links.
3: Und ich orientiere mich jetzt hier am alten Travemünder Leuchtturm. Das alte Backsteingebäude. Darauf fahre ich jetzt zu. Das war ein richtig schönes Erlebnis, Michael. Vielen Dank, dass ich hier am Steuer stehen durfte.
7: Wenn ihr das auch mal erleben wollt, so eine Segeltour von Watersports Lübecker Bucht, wenn ihr euch dafür interessiert, könnt ihr sie über die Seite von Lübeck Tourismus buchen, unter dem Menüpunkt Erlebnisse buchen. Und ein Erlebnis ist das wirklich, also es ist nicht übertrieben. Und da findet ihr auch alle weiteren Infos zu den Segeltouren. Und was wir noch gelernt haben, es gibt eine gute alte Tradition beim Segeln, nämlich das Anlegebier.
3: Ja.
7: Und so hört es sich an.
6: Ja, schöner Flop.
5: Schön mit euch.
7: Ja, fand ich auch. Warte mal.
6: Ich finde ja, Segeln macht so richtig schön hungrig und überhaupt die Seeluft hier, ich kann da immer richtig reinhauen.
7: Ja, das kannst du aber auch ohne Seeluft, ne? So richtig reinhauen, ja, meine ich. Ne?
6: Und das ist auch gut so. Und so ein richtig leckeres Grundnahrungsmittel hier in Travemünde, das ist ja ein Fischbrötchen.
7: Ja, und da haben wir jetzt so eine richtig schöne Idee, einen richtig guten Tipp für euch. Gar nicht weit weg von der Promenade, so ein bisschen versteckt in einer Seitenstraße, findet ihr ein kultiges, kleines Fischgeschäft, Fischdenk in der Kurgartenstraße 94.
6: Ja, und da stehen wir jetzt mittendrin vorm Verkaufstresen.
7: Ja, wie ihr schon hören könnt, ne? Hier geht der Fisch über die Theke.
6: Genau, gekauft wird hier auch. Und hier gibt es sehr leckere Fischbrötchen. Und das Besondere ist, sie sind nicht fertig vorbereitet, sondern sie werden bei jeder Bestellung frisch gemacht. Und deswegen sind die auch so lecker und knusprig.
7: Ja, und dabei könnt ihr euch fischbrötchenmäßig so kreativ richtig austoben. Denn auf das Fischbrötchen kann alles kommen, was hier auch in der Auslage liegt. Also vom Kräutermatjes, Fischsalaten, Aal oder Lachs ist alles möglich. Ne?
6: Ja, und das ist hier ein Fischgeschäft mit Tradition. Inzwischen betreibt Astrid Stengel das Geschäft. Moin, Frau Stengel.
8: Moin.
6: Was ist denn fischbrötchenmäßig so euer Bestseller? Was geht hier am besten über den Tresen, die Theke?
8: Tatsächlich Räucherlachs und Kräutermatjes und der Emdermatjes. Der wird sehr gerne genommen und ja, das ist auch mein Favorit.
7: Emdermatjes haben wir auch schon gegessen. Was ist das Besondere daran? Wie wird der gemacht?
8: Der wird eingelegt in einem Rote-Bete-Sud. Und da wird er natürlich...
6: Die leicht rote Farbe.
8: Genau. Und ebenfalls der Kräutermatjes auch, bloß noch in einer Kräuterlage. Ne?
7: Siehst du, hattest du doch recht. Du hast gesagt, der ist in rote Beete eingelegt. Ich so, naja, da fragen wir lieber mal Frau Stengel.
6: Man auch so ein bisschen. Ja. Und Frau Stengel, so die, man kann sich ja hier alles Mögliche aussuchen, was sie hier haben, kann aufs Fischbrötchen rauf. Was ist denn da so eine ungewöhnliche Kreation?
8: Also tatsächlich, wenn Tag des Fischbrötchens ist, was ja einmal im Jahr stattfindet, war jetzt kürzlich.
6: Ach, ist das denn? Ach, das war gerade.
8: Das war jetzt gerade. Und dann denke ich mir immer was aus, was Leckeres, Ungewöhnliches. Und ich lese ja natürlich auch im Fischmagazin viel. Und da hat mir tatsächlich ein Laden gefallen, den es in Berlin gab. Der hat aufgeben müssen wegen Personalmangel. Und da kam tatsächlich unsere Altkanzlerin Merkel wohl immer hin und hat ein Fischbrötchen mit Pflaumenmus gegessen. Und das habe ich mir dann mal angetan und habe gedacht, das kann ja gar nicht gut sein, aber es schmeckt tatsächlich und das habe ich dann auch mal kreiert. Weiterhin habe ich dann
6: was also mit... Dann Fisch drauf und dann oben so als
8: Fisch,
6: Topping.
8: Zwiebel und Pflaumenmus und ein Salatblatt, also wie man so ein Fischbrötchen kennt. Also
7: mit Matjes oder?
8: Mit Matjes, mit Kräutermatjes.
7: Das probieren wir auch mal aus, ne?
6: Ja, machen wir.
8: Und dann habe ich dieses Jahr mit Preiselbeeren und Waldmarmelade kreiert. Und das war auch sehr lecker. Das habe ich noch da. Das können Sie gleich mal gerne probieren.
6: Oh, sehr gern.
7: Ihr bietet hier ja nicht nur Fischbrötchen an. Ihr habt ja auch Fischsalate und Räucherfische. Und zu euren Spezialitäten gehört ja auch der Räucheraal Schlutupper Art. So, und wir haben uns natürlich gefragt, was ist jetzt das Besondere am Schlutupper Aal?
8: Also Schlutup ist ja ein kleines Örtchen, ein kleines Fischerdörfchen.
7: Hier in der Nähe, ne?
8: In der Nähe, genau. Und die haben da so was erfunden, was eigentlich ein kleines Geheimnis ist, aber ich verrate es.
7: Für die Hörerinnen und Hörer von Lübeck Zwischentöne?
8: Genau. Also der Aal wird vorher, da wird vorher die Haut geschrubbt und dann kann der Rauch besser eindringen und deshalb ist er auch so zart.
7: Ah, weil die Haut dünner ist und dann, und der sieht auch so ein bisschen heller aus. Ne?
8: Ja, der ist auch heller und vom Geschmack auch sehr empfehlenswert.
6: Frau Stengel, man merkt, hier steckt eine ganze Menge Arbeit drin. Ihr macht das hier mit viel Liebe und das geht ja morgens richtig früh bei euch los. Sie haben mir ja auch eine E-Mail geschrieben, morgens um 5. Das ist ja eine Uhrzeit, da schlafen ja die meisten noch.
8: Naja, da stehen wir auf, weil wir sind so um 6, die erste Schicht, also fängt so 6, kurz nach 6 an. Und dann kommen die Fischlieferungen, die werden natürlich täglich, werden wir frisch beliefert. Das Eis, was man hier in der Theke sieht, schmilzt weg. Also muss nächsten Tag wieder Eis geschippt werden. Wir kriegen dann so um die 20, 25, je nach Wetterlage, Eisboxen, große Styroporboxen, die wir dann mit der Schaufel hacken. Und dann werden erstmal die Schalen alle eingebuddelt. Das Schaufenster wird gemacht. Und das dauert natürlich.
3: Ja, und dann die Salate, sie ist ja eine tolle Auflage, die ihr hier habt.
8: Wir rühren dann die Salate an, wir füllen die in die Schalen. Das Fenster muss ja gestaltet werden, wir filetieren. Wir haben dann Aalfilet, Forellenfilet. Heute haben wir zum Beispiel Lachsforelle, das ist auch was ganz Spezielles. Und das nimmt natürlich Zeit in Anspruch. Und das alles vor 9, bevor wir öffnen.
3: Ja, da habt ihr schon eigentlich einen ganzen Arbeitstag hinter euch.
7: Ja. Und ich gucke hier schon immer so über die Schulter von Frau Stengel, weil wir haben nämlich ganz vergessen zu sagen, Fischfrikadellen gibt es ja auch noch. Die sind ja auch ganz wichtig. Lachsfrikadellen und Dorschfrikadellen. Es ist einfach ein echtes Fischparadies hier. Und wer die Travemünder Möwen kennt, der weiß, die
3: Fischbrötchen nämlich auch
7: essen
3: richtig
7: auch gut. Gerne Fischbrötchen, nicht nur wir. Und da gibt es jetzt was Neues, so eine Art, ja, Möwenschutz oder was wird das?
8: In Helgoland hat das auch ein Fischladen. Der hat einen Anti-Möwenschirm, einen Möwenabwehrschirm.
3: Der ist hier schon auf dem Kühlschrank, liegt der jetzt aufgespannt?
8: Das war jetzt mal das erste Modell und die Nachfrage ist sehr groß und die werden jetzt in Produktion gehen, etwas verändert. Da steht dann drauf, Anti-Möwenschirm, unser Fischbrötchen kriegst du nicht.
3: Ja, das ist auch ein gutes Motto.
7: Ja, sehr gut, weil die sind nämlich wirklich raffiniert. Ich habe ja auch gedacht so, naja, das passiert nur bestimmten Leuten, ja, die Möwen gucken sich das schon genau aus.
3: Das ist nämlich auch schon passiert.
7: Uns ist es auch schon passiert, also insofern der Anti-Möwenschirm eine super Erfindung.
3: Und da kommt jetzt Frau Stengel mit einem Fischbrötchen, Kräutermatjes mit Zwiebeln und Preiselbeermarmelade als Topping. Frau Stengel, ich bin mal gespannt.
7: Und Salatblatt ist auch noch drin.
3: Ja, ein bisschen Grün auch noch. Was
7: bisschen was
3: auch.
7: Gesundes, ne? So,
3: ich beiß mal rein.
7: Ihr werdet jetzt Zeugen akustisch des ersten Bisses von Bettina in diese ganz außergewöhnliche Fischbrötchen-Kreation.
3: Nicht sprechen mit vollem Mund. Frau Stengel, ich finde das super. Die Kombi Kräutermatjes mit Preiselbeeren, das ist so schön fruchtig.
8: Ja, und ich hatte sogar noch Camembert drauf bei dem Weltfischbrötchentag.

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1: Wenn ich das Wort Tauchen höre, dann denke ich an Urlaub, Eintauchen in neue Welten und vor allem Fische beobachten. Mir geht es da um Spaß, wenn ich daran denke.
2: Ja, es gibt aber noch eine ganz andere Seite des Tauchens. Und die hat zu tun, in unserem Fall, mit dem Lübecker Hafen, mit Schiffbauhallen und Dockbauplätzen und Arbeiten unter Wasser, wie zum Beispiel dem Legen von Leitungen oder Reparaturen an Schiffswänden und Schiffsschrauben.
1: Ich merke schon, mit meiner Urlaubsromantik von Tauchen hat das so gar nichts zu tun.
2: Nee, das ist eine andere Welt.
1: Was du da gerade angesprochen hast, das ist nämlich harte Arbeit. Die Arbeit der Berufstaucher. Und die gab es damals in Lübeck, im Lübecker Hafen und entlang der Trave. Und die haben da sehr schwere Arbeiten verrichtet. Und darum geht es in der Sonderausstellung Trave Tauchertechnik. Ohne Taucher geht es nicht im Industriemuseum Herrenweg.
2: Ja, und da sind wir jetzt mitten in der Ausstellung. Entwickelt und zusammengestellt hat die Ausstellung Rainer Wiedemann. Moin, Rainer.
3: Moin, grüß dich.
2: Du bist ja Spezialist sowieso alles, was mit historischer Industrie zu tun hat, rund in und um Lübeck, ne?
3: Ist inzwischen so geworden. Eigentlich bin ich Kunsterzieher und kein Wissenschaftler und auch kein Historiker. Aber inzwischen habe ich durch die vielen Ausstellungen über die Werften und über die Industriegeschichte hier doch ein bisschen Ahnung.
1: Ja. So, und jetzt bist du Spezialist.
2: Ja. Du hast eine sehr interessante Ausstellung hier gemacht und sehr interessante Gegenstände zusammengetragen. Und wir können hier in der Ausstellung also wirklich abtauchen in eine weitgehend, also mir jedenfalls, völlig unbekannte Berufswelt, die ein Stück Lübecker Geschichte auch ist. Und ein Highlight für mich in der Ausstellung sind die historischen Helmtauchanzüge. Wir stehen hier nämlich gerade direkt vor einem. Und ich glaube, es liegt auch daran, es erinnert mich so ein bisschen an, ich habe als Kind so einen alten Film immer gesehen, diese Verfilmung von Jules Vernes 1000 Meilen unter dem Meer. Und wenn ich diesen Tauchanzug sehe, bin ich sofort im Film.
3: Ja, genau, das stimmt auch so. Diese alten historischen Anzüge, die sind so wuchtig, dass sie einen kaum glaubhaft machen können, dass man die getragen hat. Wir stehen ja hier vor einem, der ist über 2 Meter groß. Es gibt ihn in 3 Größen.
1: So und in einem schmutzigen Orange ist der.
2: Und also der Anzug selber und dann gibt es einen Kupferhelm?
1: Ja, das ist mit einem Fenster. Mit mehreren Fenstern sogar, ja, dass der Taucher dann gucken konnte. Und der Helm, der ist befestigt mit einem dicken Halsring an dem Gummianzug. Da ist der verschraubt mit dem Helm. Und interessant finde ich ja auch, Rainer, die Bleischuhe, die trug der Taucher ja bei der Arbeit, um gegen den Auftrieb zu arbeiten, aber auch damit er einen festen Stand hatte bei der Arbeit auf dem Fluss oder Meeresboden. Und die Luftversorgung, die erfolgte ja, damals gab es ja noch keine Sauerstoffflaschen, die erfolgte manuell über Schläuche von der Wasseroberfläche aus. Und ja, der Taucher hier, ein 2-Meter-Mann hätte da reingepasst. Ich glaube, bei mir, ich reiche da gerade mal so bis zur Schulter, da würde der überall schlottern.
2: Ich glaube, auch für mich wäre dieser Anzug zu groß. Für dich auch, Rainer? Ne?
3: Ja, der ist auf jeden Fall, der ist für einen über 2-Meter-Menschen. Die Tauchanzüge, die wurden zwar mit Luftschläuchen versorgt, mit Sauerstoff versorgt, aber es gab auch schon damals um 1910, 15 Kreislaufgeräte, also mit Flaschen, die hinten auf den Rücken getragen wurden.
1: Rainer, wie war das, diese historischen Helmtaucheranzüge, die haben ja im 19. und 20. Jahrhundert in der Berufstauch eine Revolution ausgelöst. Was war auf einmal möglich, was früher nicht ging ohne diese Helmtaucheranzüge?
3: Man konnte lange unten bleiben im Wasser. Und je nachdem, wie tief man wollte, da gibt es eine Tafel nebenan im nächsten Raum, die zeigt dann, wie tief man, wie lange man arbeiten konnte. Das war gar nicht so viel. Wenn man aber bei 6 Meter bis 30 Meter Tiefe hier in der Trave oder irgendwie in der nahen Ostsee tauchen wollte, dann konnte man schon eine ganze Zeit lang mit Frischluft versorgt werden von diesen Hebelpumpen oder von den Kompressionsgeräten, sodass man da ohne weiteres stundenlang da unten arbeiten konnte.
2: Wo hast du denn diesen Taucheranzug her? Weil der sieht ja sehr historisch aus und den findet man ja wahrscheinlich nicht
0: überall, ne?
3: Nö. Es gibt in Flensburg das Flensburger Tauchermuseum. Da bin ich mal hingefahren. Und die haben eine ganze Menge. Und dann habe ich die Historische Tauchergesellschaft kennengelernt. Das sind alles untereinander sehr vernetzte Leute. Und dem hatte ich gefragt,

0: Ob er mir so ein Ding leihen würde für diese Ausstellung.
1: Dann lass uns doch mal in den nächsten Raum gehen. Dann dort gibt es eine Dekompressionskammer, also eine Druckkammer. Und in die mussten die Taucher steigen, um nicht an der, nach ihrem Tauchvorgang, nicht an der lebensgefährlichen Taucherkrankheit zu erkranken. Rainer, wie lange mussten die Taucher denn nach ihrer Arbeit, wie lange mussten die in dieser Kammer bleiben? In dieser dunklen, engen Kammer, muss man ja sagen.
0: Engen Kammer. Ja, das hängt davon ab, wie tief sie waren und wie lange sie unten gearbeitet haben und wie schnell sie plötzlich rauf mussten. Wenn man bei, sagen wir mal, 30 Meter Tiefe gearbeitet hat und dann kommt eine Strömung und irgendwas Gefährliches und der Taucher muss sofort rauf, dann würde er so viel CO2 noch in sich drin haben, das würde seine ganzen Lungenbläschen platzen lassen. Dann muss er sofort in die Kammer rein. Das ist aber nur im Notfall. Wenn er langsam auftaucht, immer wieder Pause macht, dann braucht er gar nicht in so eine Kammer rein. Das ist also nur für Notfälle gedacht. Alle die Apnoe-Taucher, die ohne Gerät runtergehen, müssen ja auch ganz langsam wieder hochkommen.
1: Also wenn jetzt aber ein Notfall gewesen ist und ich dann schnell auftauchen musste, aus, sagen wir mal, 140 wie 180 Meter da unten, also auf dem Meeresboden oder Flussboden. Wie lange hätte ich dann hier ungefähr drin bleiben müssen? Stunden,
0: dann
1: Minuten?
0: Hättest du wahrscheinlich hier ohne weiteres ein paar Stunden, manchmal auch bis zum Tag drin bleiben müssen.
2: Also was schon mal feststeht, ist, Platzangst sollte man als Berufstaucher nicht gehabt haben.
1: So, weil das ist wirklich eine sehr schmale Kammer. Ich schätze mal so 2 Meter vielleicht lang. Ja. Und dürfen wir uns da mal reinlegen?
0: Ja klar, Durchmesser 80 Zentimeter bis maximal 1 Meter.
1: Und dann gibt es hier nur so 2 kleine Bullaugen. Ich lege mich da jetzt mal rein. Aber nur so ein bisschen.
2: Nur so ein bisschen?
1: Nur so ein bisschen.
0: Mit den Füßen zuerst reingehen.
1: Ah, mit den Füßen zuerst?
0: Ja, dein Kopf ist hier, sollte hier durchgucken können.
1: Ach so, okay.
2: Also ich finde, Tauchen ist ja sowieso schon sowas, in diesem Taucheranzug könnte ich sowieso schon so ein bisschen Platzangst bekommen und dann noch in diese Röhren und so. Bettina schiebt sich gerade in diese Röhre
1: rein. Schon meine Knie.
0: Ja. Bettina, ich sehe dich jetzt damit, gleich durch das Loch hier. Ja,
1: genau. Damit ramme ich hier schon diese Röhre.
2: Oh. Es gibt noch als bequemlich, also für den Komfort, eine kleine Decke, die da drin liegt.
1: Ja. Ich finde das ganz schön unheimlich. Und wenn ich mir vorstelle, ihr würdet die Luke hier dicht machen.
0: Dann kommen solche dran, wenn du schon dann Todesangst hast, weil du so krank bist. Du bist ja ganz krank, du bist fast, kriegst keine Luft mehr, du bist fast am Platzen. Dann musst du da rein, dir schieben die dich da rein. Du hast sowieso Angst, wirst eingeschlossen und kriegst dann aber langsam wieder durch CO2 und Sauerstoff, wirst du langsam dekomprimiert und du fühlst dich langsam besser.
1: Ich habe jetzt die ganze Zeit immer Taucher gesagt, Rainer. Gab es auch Frauen, die das damals gemacht haben oder gibt es sie erst heute als Berufstaucherin?
0: Ja, früher gab es bestimmt keine Taucherinnen. Also im 19. Jahrhundert bestimmt nicht, im 20. Jahrhundert fängt das langsam an. Das fängt jetzt eigentlich mit der Sporttaucherei erst richtig an, wo die Taucherinnen überall dabei sein wollen, auch unter Wasser die Fischwelt und die Wasserwelt kennenlernen wollen. Aber es gibt inzwischen ja auch bei der Marine Leute, die auch U-Boot fahren wollen. Und alle, die U-Boot fahren wollen, auch die Damen, müssen dann ab Null tauchen, müssen also Tauchlehrgänge machen in Neustadt.
2: Wir haben jetzt immer sehr viel von der Vergangenheit gesprochen. Wie viele Travetaucher oder Taucherinnen vielleicht auch mittlerweile sind denn heute noch im Einsatz?
0: Ja, das ist das Spannende dieser Ausstellung. Wir haben ja Trave, alle, die in der Trave tauchen, wäre die Polizei, wäre das Technische Hilfswerk, wäre Dräger Safety, wenn da irgendwas passiert, wäre die Feuerwehr und es wären die privaten Taucherfirmen.
1: Berufstaucher, die gibt es ja seit der Antike, das sehen wir hier auch in der Ausstellung. Wo waren die denn damals vor allem im Einsatz und was war da ihre Aufgabe?
0: Die Berufstaucher damals in der Antike, oder man kann auch sagen schon 4500 vor Christi im indischen Raum, das waren eigentlich ganz arme Schweine, ganz arme Bevölkerungsteile, die in die Tiefe gehen mussten, um überhaupt etwas Geld zu verdienen für die Reichen. Ob sie nun Muscheln rausgeholt haben oder irgendein Lebensmittel oder irgendwelche Goldstücke oder Schwämme für die Griechen zum Beispiel als Waschutensilien, das spielte damals keine Rolle. Alles das, was die Reichen haben wollten, musste raufgeholt werden. Und das mussten die früher apnoe-mäßig, also ohne Gerät mussten die runtergehen. Das mussten die üben und viele sind dabei gestorben. Das war quasi deren Beruf dann.
2: Es gibt ein Begleitprogramm zur Ausstellung. Was habt ihr euch da diesmal ausgedacht, Rainer?
0: Das Begleitprogramm ist eigentlich dass ich mindestens eine Führung im Monat mache und dann meistens begleitet von Berufstauchern und nicht nur alleine, denn die erzählen manchmal auch wieder spannende Geschichten dazu und die können manchmal mich auch noch korrigieren und mir auch noch weitere Unterstützung geben von Wissen, was ich noch gar nicht habe.
2: Es gibt Sachen, die selbst du nicht weißt.
0: Ja, natürlich, denn ich habe die Erfahrung nicht. Ich war nie im Wasser gewesen.
1: Aber ihr wollt im August, das ist auch Teil des Begleitprogramms, wollt ihr ins Wasser gehen, tauchen?
0: Ja, wir gehen im August, habe ich die Feuerwehr, die Berufsfeuerwehr Wache 1, die auch Taucher ausbildet und die historische Tauchergesellschaft mit eben solchen drei Bolzenhelmen von Dräger, diesen alten Helm, den wir daneben anhaben, mit denen wollen wir ins Wasser gehen. Hier in der Trave, das Wasserschifffahrtsamt wird uns irgendwo die Erlaubnis geben, ob es bei der alten Herrenbrücke oder hier in Herrenweg irgendwo geschieht.
1: In die Sonderausstellung Trave Tauchertechnik, ohne Taucher geht es nicht, im Industriemuseum Herrenweg könnt ihr noch bis zum 25. Oktober eintauchen.
2: Ja, und alle Infos findet ihr wie immer auf der Seite des Museums online.
1: Das war Lübeck Zwischentöne im Juli.
2: Ja, und wenn es euch gefallen hat, dann abonniert uns doch einfach.
1: Bewertet uns und sagt es weiter.
2: Und die nächste Ausgabe gibt es dann am 1. August.
1: Bis dahin bleibt neugierig
2: und abenteuerlustig. Tschüss.
1: Tschüss.
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0: Willkommen bei Lübeck FM und unserer Sendung Kultur Melange. An den Mikrofonen begrüßen Sie Angelika Wolf, die auch für die Sendung verantwortlich ist, und
1: Michael Lupatsch.
0: Es geht wie immer los mit dem Überblick über die heutige Sendung.
1: Da haben wir zunächst eine Ausstellung im Europäischen Hanse-Museum und die Sonderausstellung Ziemlich privilegiert, die wird von uns porträtiert. Da geht es um 800 Jahre Reichsfreiheitsbrief für Lübeck.
0: In unserem zweiten Beitrag fassen wir den Begriff Kultur mal wieder sehr weit. Es geht nämlich um Autos und ob es so etwas wie eine Fahrzeug- oder Fahrkultur gibt, das werden Sie dann hören. Zum Schluss der Sendung gibt es noch einige Kulturmeldungen.
1: Und heute passt auch wieder ein bisschen Musik in die Sendung, sage ich.
0: Hoffen wir.

0: Sie hören Kulturmelange und das gerade war Musik aus Schweden von Lisa Ekdahl. Nun geht es ins Hanse-Museum. In diesem Jahr feiert das Lübecker Reichsfreiheitsprivileg sein 800-jähriges Jubiläum. Aus diesem Anlass ist seit dem 18. Mai die Sonderausstellung »Ziemlich privilegiert – Lübeck und die Reichsfreiheit« des Archivs der Hansestadt Lübeck im Burgkloster des Europäischen Hanse-Museums zu sehen. Die dreimonatige Schau zeigt anhand diverser Objekte aus Vergangenheit und Gegenwart die unterschiedlichen Facetten dieser besonderen Privilegierung für die Stadt Lübeck. Mit dem Reichsfreiheitsbrief wird zudem das wohl bedeutsamste Dokument der Lübecker Geschichte im Original ausgestellt. Michael Luppert sprach mit dem Leiter des Archivs, Dominik Kuhn.
1: Ich stehe hier im Burgkloster mit Dr. Dominik Kuhn vom Archiv der Hansestadt Lübeck vor dem Reichsfreiheitsbrief von 1226. Als erstes habe ich gedacht, Mensch, da ist ja so ein dunkles Siegel dran. Gott sei Dank ist das nicht aus Gold, weil dann wäre das so teuer, dann müsste man besondere Sicherheitsmaßnahmen machen und dann würde das doch vielleicht schnell gestohlen. Da gibt es eine Geschichte dazu.
2: Ja, genau. Also hier im Hanse-Museum würde es wahrscheinlich nicht gestohlen werden. Aber der Reichsfreiheitsbrief war, wie die meisten anderen älteren Archivalien im Zweiten Weltkrieg, zu ihrem Schutz ausgelagert in einem Bergwerk bei Bernburg an der Saale. Und unglücklicherweise war das dann nach Kriegsende Teil der sowjetischen Besatzungszone. Und die Rote Armee hat dann all dieses Kulturgut in diesem Bergwerk als Kriegsbeute verschleppt. Über 40 Jahre hinweg war Lübeck seiner Archivschätze, aber auch Bibliotheksgut und andere Kulturschätze beraubt. Erst 1987, 1990 kamen diese Sachen im Rahmen von Kulturaustauschen mit der DDR und mit der Sowjetunion zurück. Also da kam so gut wie alles zurück, gewisse Verluste gab es. Aber am zweiten Exemplar des Reichsfreiheitsbriefs, denn es gab zwei Exemplare davon und das zweite war ein Prunkexemplar mit Goldsiegel dran, des Kaisers Friedrichs II. Und das Goldsiegel hat gefehlt. Das Wachsiegel hier an diesem Exemplar ist erhalten, das Goldsiegel hat gefehlt, da kann man sich natürlich auch vorstellen, warum.
1: Ihre Vorgängerin Frau Grassmann hat das dann 1986 oder 87 aus Ost-Berlin geholt. Da gibt es auch eine schöne Geschichte zu.
2: Ja, also das war dann sozusagen der Vorbote im Dezember 86. 87 kamen dann massenhaft Archivalien zurück. Und als Vorbote kam dieses ganz besondere Stück, ja, wie gesagt, einer der größten Archivschätze, die wir haben, auch heute noch, wurde an Lübeck zurückgegeben. Und den hat Frau Grassmann persönlich abgeholt. Und ja, damit es möglichst unauffällig ist und es nicht noch zu weiteren Verlusten, Diebstählen, Überwellen oder sonstiges kommt, ja, hat sie den in einer Anni-Friede-Tüte, die, ja, manche Zuhörer werden das vielleicht noch kennen, dieses Kaufhaus, was es nicht mehr gibt, aber sehr berühmt war in Lübeck, in so einer Tüte hat dann Frau Grassmann diese Urkunde zurückgebracht.
1: Ziemlich privilegiert, Lübeck und die Reichsfreiheit, so heißt die Sonderausstellung. Können Sie ein bisschen erzählen, wie sie aufgebaut ist?
2: Am Beginn und sozusagen ja auch aber im Zentrum steht eben das Original des Reichsfreiheitsbriefs vom Juni 1226, mit dem Lübeck eben ganz viele Privilegien, Rechte vom Kaiser übertragen bekommen hat. Es sind etwa 16 einzelne Bestimmungen in diesem Reichsfreiheitsbrief und meine KollegInnen und ich, wir haben bei der Vorbereitung der Ausstellung dann diese Bestimmungen und auch die Folgewirkungen, die diese Bestimmungen im Laufe der lübeckischen Geschichte in den nachfolgenden Jahrhunderten hatten, so ein bisschen geklustert in verschiedene Aspekte und Bereiche. Wir haben zum einen ziemlich sicher, wir haben ziemlich reich, wir haben ziemlich groß und ziemlich Lübeck. Also ziemlich groß bezieht sich natürlich so auf das Territorium der Stadt, was eben auch heute noch hat Lübeck eine sehr große Fläche im Vergleich zur Einwohnerzahl. Und es liegt eben daran, dass die Grenzen, die im Reichsfreiheitsbrief für die Stadt gezogen werden, eben da ein großes Stadtgebiet umfasst haben. Travemünde gehörte damals schon dazu und auch der Briwall wurde in dieser Urkunde Lübeck zugesprochen. Also zu diesem Thema Groß und Territorium, da haben wir einige Archivalien und Ausstellungsstücke, die das versinnbildlichen, auch was das für eine Bedeutung bis eben in die Gegenwart hat. Das nämlich die Grenze zwischen Mecklenburg-Vorpommern und Schleswig-Holstein. Da ist, wo sie heute ist, auf dem Briwall, liegt am Reichsfreiheitsbrief. In der Regel sind ja Grenzziehungen in Flüssen eigentlich in der Flussmitte. Nicht so in Lübeck, nicht so bei der Trave. Da hat sich Lübeck schon 1226 die volle Kontrolle über die Trave gesichert, indem sie auch das östliche Ufer sich haben zusprechen lassen, obwohl es geologisch gesehen ja eine Halbinsel ist, die auf der anderen Seite liegt. Ziemlich reich, da geht es natürlich um Handel, um Wirtschaftspolitik, um Geldpolitik. Im Reichsfreiheitsbrief hat Lübeck zum Beispiel das Münzrecht bekommen und konnte dann eben Währungspolitik betreiben. Ziemlich sicher, bis 1900 galt in Lübeck zum Teil lübisches Recht. 1900 wurde das BGB eingeführt, bis dahin hat man in Lübeck nach lübischem Recht gelebt. Und all diese Aspekte, eigenes Recht, eigene Währung, großes Staatsterritorium und auch eine eigene Staatsangehörigkeit Lübeck. Wir haben Meldekarten von Willy Brandt, von einer anderen Familie, wo lübeckische Staatsangehörigkeit dokumentiert ist. Das hat natürlich dazu beigetragen, dass man das in Lübeck, man war Lübecker von Staatsangehörigkeit, von Nation her. Und das hat natürlich eine Identität auch entwickelt. Und dass es dieses Adjektiv Lübsch gibt, das gibt es nicht für jede Stadt, sondern Lübsche Identität hat sich entwickelt durch diese Eigenstaatlichkeit, diese Eigenständigkeit, diese Sonderrechte, diese Sonderstellung, die Lübeck über Jahrhunderte hinweg hatte. Und 1937 hat Lübeck mit dem Groß-Hamburg-Gesetz diesen Status als eigenen Staat verloren. Aber sozusagen dieses lübsche Selbstverständnis, dieses lübsche Selbstbewusstsein, das ist natürlich 1937 nicht schlagartig damit untergegangen, sondern hat sich noch weiter gehalten. Es gab ja Bemühungen nach dem Zweiten Weltkrieg, Lübeck wieder als Bundesland einzurichten. Das ist sehr schnell gescheitert. Aber Reste dieses Bewusstseins, dieses lübschen Bewusstseins, die, glaube ich, können auch heute noch viele Menschen in Lübeck ein bisschen entdecken und spüren. Und das wollen wir eben auch mit dieser Ausstellung noch mal deutlich machen.
1: Unter dem Stichwort ziemlich sicher, da geht es ja vornehmlich auch, dass der Handel gut funktionieren konnte.
2: Sicherheit, Rechtssicherheit ist natürlich eine ganz wichtige Grundlage für Handel. Dafür, dass man ja als Unternehmer ja auch mutig sein muss. Also Unternehmertum, dazu gehört ja auch Mut, selbstständig zu sein, für sich selbst Verantwortung zu übernehmen. Und je mehr Sicherheit man hat, und darunter ist eben Rechtssicherheit ein Aspekt, umso leichter fällt es einem auch, mutig zu sein, Investitionen zu machen, Handel zu treiben, Risiken einzugehen. Und das begünstigt und fördert eben Handel. Und deswegen war Rechtssicherheit nicht nur für lübeckische Bürger und nicht nur für die Stadt Lübeck, sondern auch für die gesamte Hanse und für alle Hanse-Kaufleute ein sehr wichtiger Aspekt.
1: Damit man weiß, was gilt, wurde auch dieses Recht dann immer mal wieder verkündet, ganz öffentlich.
2: Ja, viermal im Jahr gab es die sogenannte Bursprache, die Bürgeransprache, könnte man das ja übersetzen ins neue Hochdeutsche. Da versammelten sich die Bürger auf dem Marktplatz und der Rat der Stadt, die Bürgermeister, haben Teile, zu jedem Termin im Jahr einen anderen Teil aus des lübischen Rechts verlesen, verkündet, damit eben die lübeckischen Bürger und auch die Einwohner, da gab es natürlich auch nochmal eine Trennung in früheren Zeiten zwischen Bürgern, die besondere Rechte, aber auch besondere Pflichten hatten und Einwohner, die das alle nicht hatten. Damit da jeder Bescheid wusste, gab natürlich auch Anschlagtafeln mit einzelnen Rechten, aber sozusagen diese Versammlungen ist etwas, was sich durchaus ja auch noch sozusagen aus dem germanischen Stammeswesen, was man so als echte Ding vielleicht kennt, dann auch sozusagen erhalten hat in der Stadtgesellschaft.
1: Einer der Vorwürfe manchmal, die man hört, oder der Einschränkung fürs Europäische Hanse-Museum ist ja, dass man nicht so viel Originale sieht. Jetzt bringen Sie als Archiv hier in einer Sonderausstellung eine ganze Reihe von Originale zurück hier ins Hanse-Museum.
2: Ja, das machen wir sehr gerne. Also für uns ist es eine tolle Gelegenheit, hier im Hanse-Museum ausstellen zu können, weil wir im Archiv in unserem eigenen Gebäude neben dem Dom, zwischen Dom und Museum für Natur und Umwelt, leider keine Ausstellungsflächen haben. Der Bau ist schon in die Jahre gekommen. Wir platzen da aus allen Nähten. Ausstellungsflächen gibt's nicht. Da hoffen wir natürlich, dass sich das auch in den nächsten Jahren vielleicht ändert und wir dann eine räumliche Entwicklung haben können. Aber für uns war das jetzt wirklich eine ganz tolle Kooperation mit dem Hanse-Museum, eine Win-Win-Situation. Win-Win-Situation für beide Seiten, denke ich. Und wir kooperieren mit dem Hanse-Museum auch in vielen anderen Dingen sehr kollegial zusammen. Und abgesehen sozusagen von dem rein praktischen Nutzen, muss man auch sagen, dass für diese Ausstellung das Burgkloster hier auch ein, ja, man könnte sagen, authentischer Ort ist. Das ist sozusagen in der Erinnerungskultur ist es ja ein wichtiger Begriff, authentische Orte. Und für die Ausstellung zum Reichsfreiheitsbrief von 1226 ist das Burgkloster ein authentischer Ort, weil in Nachfolge dieser Privilegierung mit dem Reichsfreiheitsbrief hat ja Lübeck dann auch 1227 im Verbund mit anderen norddeutschen Herrschern und Fürsten den dänischen König, der bis dahin Stadtherr war, geschlagen in der Schlacht von Bornhöved 1227 und haben dann die Burg, die eben einstmals hier stand, wo jetzt das Kloster steht, geschleift und eben dann hier ein Dominikanerkloster, die Einrichtung eines Dominikanerklosters ermöglicht, um auch die dänische Stadtherrschaft auch physisch und militärisch wirklich zu verbannen und hier einen kirchlichen Ort zu schaffen. Und deswegen passt diese Ausstellung sehr, sehr gut hier in diesen wunderschönen Kapitelsaal.
1: Ihre Mitarbeiter haben Spaß gehabt, diese Ausstellung zusammenzustellen.
2: Ja, das ist richtig. Also wir machen solche Ausstellungen ja eben höchst selten, weil wir nicht die räumlichen Möglichkeiten haben, weil es so selten ist und wir aber natürlich auch sehr gerne vermitteln, was wir für tolle Schätze im Archiv haben. Und das machen wir natürlich auch auf andere Art und Weise, aber Ausstellungen halt in aller Regel nicht. Aber deswegen gab es viele im Archiv, die gesagt haben, ich würde gerne mich beteiligen an der Vorbereitung dieser Ausstellung, an der Konzeption dieser Ausstellung. Und so hat sich eigentlich ein Team von 7 MitarbeiterInnen zusammengetan, die eben gemeinsam die Objekte ausgewählt, beschrieben und zusammengestellt haben. Und insofern ist es wirklich eine breite Gemeinschaftsarbeit aus dem Kollegen- und Kolleginnenkreis aus dem Archiv heraus.
1: Und diese Kolleginnen und Kollegen werden zum Teil dann auch hier die Führung machen, die Extraführung, weil wir haben das jetzt hier genießen können als Presse und haben viel erfahren. Das ist ja ganz toll, wenn man es von den Menschen erfährt.
2: Ja, wir haben einmal pro Woche eine Führung, eine Kuratorinnenführung. Die findet im Wechsel donnerstags 17 Uhr, sonntags 14 Uhr statt. Ganz herzliche Einladung an alle Zuhörerinnen und Zuhörer zu kommen. Wir hoffen, dass wir Ihnen damit auch Zeiten bieten, die für Sie gut möglich sind. Die 7 KuratorInnen teilen sich diese Termine auf. Jeder übernimmt mal 2, 3 und so haben auch alle, die mitgearbeitet haben, auch die Möglichkeit, selbst nochmal sozusagen dem Publikum zu vermitteln.
1: Da erfährt man dann auch von einem Trick, den die Lübecker gemacht haben, dass sie überhaupt an diesen Reichsfreiheitsbrief von 1226 gekommen sind.
2: Die Lübecker haben das schon stabsmäßig geplant. Lübeck war ja einige Jahrzehnte zuvor schon mal kaiserliche Stadt gewesen, und nämlich unter Friedrich dem I., Barbarossa, dem Großvater Friedrichs des II. Und da hatten sie auch schon mal eine Privilegienurkunde bekommen, 1188, waren dann aber eben wieder in dänische Herrschaft geraten, wollten ja diese dänische Herrschaft abschütteln, sind dazu nach Italien gereist, wo Friedrich der II. Die meiste Zeit verbracht hat. Das war damals ja auch Reichsgebiet und Friedrich II. War auch König von Neapel und Sizilien gewesen. Und im Gepäck hatten sie ein verfälschtes Barbarossa-Privileg. Das heißt, dieses originale Privileg, das sie hatten von Barbarossa, das haben sie neu geschrieben, also zum großen Teil abgeschrieben, haben aber eben einzelne Bestimmungen auch ergänzt. Dinge, die sie vorher so als Recht nicht hatten, haben sie sich das reingeschrieben, haben das originale Dokument vernichtet, sind mit diesem verfälschten Privileg nach Italien gezogen und haben sich auf diese Art und Weise die ja ergänzten Rechte zusichern lassen von Friedrich II.
1: Vielen Dank, Herr Kuhn.
2: Ja, danke für Ihr Interesse und nochmal herzliche Einladung an alle, die Ausstellung zu besuchen.
0: Passenderweise gibt es dann im Rahmen des Begleitprogramms am 11. August einen kostenlosen Kinderworkshop als Fälscherwerkstatt. Anmeldungen dazu sind unter hansemuseum.eu/tickets notwendig, weil jeweils nur 10 Kinder mitmachen können. Die Sonderausstellung belegt einen größeren Raum im Burgkloster und enthält neben den Originalen viele Schautafeln mit gut geschriebenen Erklärungen. Spannend wird es vor allem, wenn man an einer der Führungen durch die MitarbeiterInnen des Archivs der Hansestadt Lübeck teilnimmt. Sie finden, wie erwähnt, je nach Woche am Sonntag um 14 Uhr oder am Donnerstag um 17 Uhr statt. Im Eintrittspreis von 8 Euro ermäßigt 5 Euro bis 18 Jahre und Auszubildende und Studierende freier Eintritt ist dann die Führung schon inbegriffen. Man erfährt sehr viel über die lübeckische Geschichte. Die Sonderausstellung kann bis zum 23. August besucht werden. Die kostenlose Vortragsreihe des Vereins für lübeckische Geschichte und Altertumskunde zu 800 Jahre Reichsfreiheitsbrief, die seit Jahresanfang läuft, findet an verschiedenen Orten noch bis Jahresende statt.

0: Das war Chevrolet von Neil Young. Der ist ja inzwischen 80 Jahre alt und der Rock'n'Roll-Recke Neil Young, der scheint durchaus mit der jungen Generation sich zu verbünden. Denn er setzt sich seit Jahrzehnten für den Umweltschutz ein. Das tut er auch auf seinem Album 2022 erschienen, ist noch das aktuelle Album und das kommt sehr hippiesk rüber. Und er sagt zum Beispiel auf diesem Album, wir müssen die Erde lieben, dann liebt sie uns auch zurück. Das ist eine Zeile aus dem Song Chevrolet. Naja, vielleicht plagen Young sogar Schamgefühle. Er liebt nämlich Oldtimer und sammelt sie. In Chevrolet singt er jedenfalls, dass er nicht mehr weiß, ob ihm das Autofahren weiter so viel Freude bringen wird.
1: Tja, und jetzt in den Sommermonaten sehen Sie vielleicht sogar einen dieser etwas aus der Zeit gefallenen alten Modelle, vielleicht sogar ein Chevrolet, durch unsere Straßen knattern, denn die Oldtimer-Freunde holen ihre alten Kisten wieder aus den Garagen. Sie werden wahrscheinlich nochmal ordentlich aufpoliert und ja, knattern wirklich wohl nicht sehr umweltfreundlich über die Straßen. Aber sie sehen ja eigentlich auch nett aus und man kann sie ein bisschen beschmunzeln und daran denken, ja, auch Autos haben eine Geschichte und ja, vielleicht sogar eine Kultur. Darüber weiß Michael Lupatsch als Autoliebhaber im Allgemeinen und Oldtimer-Liebhaber im Speziellen mehr. Er war nämlich am Anfang des Jahres bei der Bremen Classic Motor Show.
0: Mehr als 70 Clubs und Vereine waren auf der diesjährigen Bremen Classic Motor Show vertreten, die sich um einzelne Marken oder gar einzelne Modelle kümmern, die jetzt als Oldtimer auf unseren Straßen fahren oder noch fahren. Und ich finde dieses ehrenamtliche Engagement in solchen Clubs immer besonders beachtenswert. Der große Treffpunkt ist da die Halle 2, aber auch in den Hallen 4, 5 und 6 gab es noch weitere Clubs, wo ich auch Interviews geführt habe. Ich habe mich vornehmlich auf die Suche gemacht nach untergegangenen Marken und untergegangenen Modellen. Wenn wir schon einmal in Bremen sind, dann muss man natürlich zunächst einmal zu Borgward. Und da bin ich zum Borgward Club Bremen gegangen, der dort auch in Halle 2 vertreten war und habe mit dem Schatzmeister gesprochen. Schließlich war Borgward ein wichtiges Automobilwerk in Bremen bis Anfang der 60er Jahre. Clubschatzmeister Klaus Nullmeier stellte sich meinen Fragen.
2: Können Sie uns ein bisschen sagen, was für Sie die wirkliche Bedeutung von Borgward für die deutsche Automobilindustrie war?
3: Ja, das ist ein Bestandteil von Bremen gewesen und das ist uns wichtig, dass wir das am Leben erhalten.
2: Wie machen Sie das? Wie erhalten Sie das hier am Leben?
3: Wir haben ja einen Club und wir haben ein reges Clubleben. Wir treffen uns einmal im Monat. Und dann habe ich selber eine Halle, die habe ich vollstehen mit Autos, mit Borgward. Da treffen wir uns auch ab und an und da wird repariert und da machen wir auch was mit jungen Leuten. Die wollen wir dann eben ins Clubleben mit integrieren und die können sich dann da entsprechende Autos bei uns fertig machen.
0: Borgward war einer der Markennamen, unter dem die Borgward Werke AG zwischen 1939 und 1963 in und um Bremen Personen- und Lastkraftwagen hergestellt hat. Gründer war der Ingenieur und Automobilfabrikant Karl F.W. Borgward, der selbst dann auch wirklich nur bis 1963 gelebt hat. Schon 1961 geriet die Unternehmensgruppe, das war der größte Arbeitgeber in Bremen, in finanzielle Schwierigkeiten. Und das Krisenmanagement damals, auch Kredite, die nicht zur Verfügung gestellt werden, das war ein bisschen umstritten. Letztlich führte es zum Untergang der Marke Borgward und des Unternehmens. Klaus Nullmeier meinte dazu, dass man da doch auch etwas hätte anders machen können.
3: Aus heutiger Sicht hätte ich das ganze Geschäft auch nicht abgegeben an irgendwelche Leute da, sondern ich hätte das Ganze als Insolvenz auf den Weg gebracht und hätte Lloyd und Goliath an die Wand gefahren und hätte mein Unternehmen Borgward dann saniert und dann wäre das auch gelaufen.
0: Die Maschinen und die Namensrechte, die gingen dann letztlich nach Mexiko. Von 1967 bis 1970 wurde der große Borgward, der P100, dann nochmal als 230 in Mexiko gebaut.
2: Haben Sie auch einen Borgwart aus mexikanischer Produktion? Weil der große, der 100er, ja, der ist ja auch in Mexiko noch produziert worden.
3: Ja, nein, den habe ich nicht. Ich habe zwar auch einen P100, aber das ist noch ein Original Borgwart mit Luftfederung, ne? Diese Mexikaner, die sind ja ohne Luftfederung gebaut worden.
2: Ah, das war der Unterschied.
3: Ja, das war der Unterschied, ja.
2: Fährt der auch? Ist der fahrbereit?
3: Meiner ist fahrbereit, ja, ja, ja. Ich muss den nur noch so ein bisschen zusammenbauen, den habe ich ein bisschen zerlegt und der soll aber im Sommer wieder laufen.
2: Wie ist das mit so einer Luftfederung? Das war sicherlich für damals, Anfang der 60er Jahre, eine richtig tolle Sache.
3: Ja, ja, das war ja der einzige Hersteller, der für Pkw diese Luftfederung gebaut hat, ne?
2: Kann man da so schweben wie damals vielleicht mit der Göttin, mit der DS aus Frankreich?
3: Ja, das kann man direkt vergleichen. So. Und Jahre später hat Mercedes das ja übernommen und hat auch eben Luftfederung in seinen Autos verbaut. Und das Schöne ist, teilweise passen diese Teile bei den Borgwarts. Die kann ich weiterverwenden dann, ne?
2: Mercedes-Benz war sicherlich eines der Fabrikate, die am meisten von der Insolvenz der Borgwart-Gruppe profitiert hat. Heute betreibt Mercedes-Benz in Bremen-Sebaldsbrück das größte Pkw-Produktionswerk der Mercedes-Benz AG und mit 11.500 Mitarbeitern ist das auch der größte private Arbeitgeber in der Stadt Bremen. Dort werden Modelle wie die C-Klasse gebaut, auch der GLC oder auch Elektroautos wie der EQE, die Limousine, und sportliche und Luxusautos, unter anderem der Mercedes AMG SL. Eine weitere sehr innovative Automobilmarke war die Marke Glas in Dingolfing. Und dort war es BMW, die diese Marke aufgekauft hat und letztendlich hat sterben lassen. Ich sprach mit Wolfgang Fromm vom Glasclub International. Glas ist ja auch so eine Firma, ich war gerade schon bei Borgwart, die tolle Autos gebaut hat, aber dann leider nicht überlebt hat.
4: Borgwart war sozusagen der Vorläufer vom Niedergang damals der großen Autosindustrie. Die Firma Glas hat immerhin 450.000 Autos auf die Straße gebracht und trotzdem, angefangen vom Gogo-Roller, dann Gogo-Auto, über Mittelklassewagen 1200, 1304, dann Sportwagen 1300, 1700 und zum Schluss ein V8. Ja, und dann hat BMW übernommen.
2: Ist ja böse, ne? Wenn dann jemand anders übernimmt und hat ein toll entwickeltes Auto übernommen und lässt es dann sogar sterben, der V8.
4: Also ich darf mal gehässig sagen, BMW firmiert ja immer mit der neuen Klasse und dem Hofmeisterknick. Das ist am hinteren Fahrzeugscheibe, ist das so ein Knick. Den haben wir bei uns natürlich vorher schon am 1700 GT gehabt. Und der 1700 GT wurde ja als BMW dann in Südafrika sogar

0: Benjamin Müller vom DAF-Forum.
1: Bevor wir überhaupt über DAF reden, müssen wir uns hier diese Carrera-Bahn, die Sie aufgebaut haben, angucken. Das sieht irgendwie komisch aus. Da fährt ein Auto rückwärts.
2: Genau, und das haben wir extra so gebaut für die Messe, weil die DAFs aufgrund dieses Variomatikgetriebes ja rückwärts genauso schnell fahren können wie vorwärts. Das ist halt auch das, was die Leute mit diesen Autos in Verbindung bringen. Also das heißt, sie kommen auf unseren Stand und denen fällt ein, Mensch, das sind doch diese kleinen holländischen Autos, die fahren rückwärts genauso schnell wie vorwärts. Da entstand die Idee raus, so eine Carrera-Bahn zu bauen mit Autos, die dann auch tatsächlich vorwärts und rückwärts fahren können. Und das haben wir hier halt dargestellt. Und das ist halt auch sehr schön an den Reaktionen von den Leuten zu beobachten, wenn sie hier um die Ecke kommen, auf die Carrera-Bahn sehen und dann denken so, ah, der DAF fährt rückwärts. Genauso war es ja auch. Also das ist, kommt sehr gut an, ja.
1: Hat das wirklich mal jemand ausprobiert, richtig 120 zu fahren rückwärts?
2: Das haben Leute ausprobiert. Wir haben das auch selber getestet so. Also bis 60 geht das, wenn man sehr viel Platz links und rechts hat. Darüber wird das einfach von der Physik und von der Fahrstabilität her unmöglich, vernünftig zu fahren. So. Also theoretisch und praktisch wird es gehen, aber die Physik setzt da halt Grenzen. So.
1: Ja, aber es wäre so eine Hinterradlenkung dann auch.
2: Genau, ist halt, als wenn man einen Gabelstapler fährt oder so, das weiß man auch, das geht langsam gut, aber halt nicht, wenn man sehr schnell fährt.
0: Die DAF Variomatik, das stufenlose Getriebe mit Keilriemen, die wurde schon 1958 entwickelt und wurde dann auch bis in die 70er Jahre hinein in den DAF-Automobilen verbaut. Rund 10 Jahre später, Ende der 60er Jahre, kam dann in Deutschland sicherlich eins der allermodernsten Autos auf den Markt, der NSU Roh 80. Etwas nie Dagewesenes. Christoph Kupfermann vom Roh 80 Club International e.V. ist noch heute von dem Auto begeistert. Ähnlich wie ich selbst.
1: Für meine Begriffe ist sowas einer der interessantesten Autos, die es in Deutschland je gegeben hat. Der NSU Roh 80. Was war das Besondere?
3: Also bei dem Roh 80 ist eigentlich alles besonders. Es war ein Auto, das seiner Zeit, wie man heute sagen wird, sehr weit voraus war. Er hatte einen anderen Motor, als jedes gewohnte Auto hatte damals. Er hatte eine Ausstattung, die keine Wünsche offen ließ. Und er war auch nicht ganz günstig. Obwohl man in der Zeit der Entwicklung gesagt hat, in das Lastenheft hat man ihm geschrieben, alles mit 8. Er sollte also 8 Liter verbrauchen, 80 PS haben, 800 Kilo wiegen und maximal 8.000 Mark kosten. Klaus Luthe, der Designer, hat das anders gemacht. Er hat dann da ein bisschen mehr Spiel draus gemacht und hat dann einfach ein Auto kreiert. Weil es gab ja keinen Vorgänger, dann hat er alles frei und konnte alles machen. Und dann hat er ein Auto entwickelt, das dann vielleicht ein bisschen zu früh in seiner Entwicklungszeit auf den Markt gekommen ist. Weil es zu früh war, hat es dann noch so Kinderkrankheiten gehabt, die dann zwar behoben wurden, aber das Image war trotzdem kaputt.
1: Eine dieser Sachen war eben auch dieser Wankelmotor, also ein Drehscheibenkolbenmotor. Da gab es nicht mehr Auf und Ab.
3: Genau, es geht alles im Kreis. Und es braucht wesentlich weniger Teile, weil ich keine Ventile brauche, weil ich gar nichts brauche. Ich habe auch die Kreisbewegung, habe ich gleich wieder auf der Kreisbewegung. Das heißt, alles dreht sich, alles läuft eigentlich viel besser und auch viel schöner. Und er hat ja auch nur, bei diesem ist es ein Zweischeibenwankelmotor, der hat ja auch nur knapp 1000 Kubikzentimeter. Wenn man das denn so will, gibt es ja nicht. Aber das Kammervolumen liegt so bei 1000 Kubikzentimeter. Und so hat er 115 PS gehabt. Das war für seine Zeit schon ganz schön viel. Und am Anfang haben sie ihm gesagt, er braucht zu viel Benzin. Das war aber eigentlich egal, weil man hatte einfach gemeint, wenn ein Mercedes braucht 15 Liter, dann darf ein anderes Auto darf keine 15 brauchen, weil 15 ist dann standesgemäß bei den Großen. Er ist auch mit 11 ausgekommen und man konnte ihn auch sehr sparsam fahren. Das ging.
1: Sie haben schon den Designer Klaus Luthe, Entwickler dieses Autos, genannt. Was war das Besondere an der Form damals, 1967?
3: Ja, sowas wie den Roh 80 gab es ja vorher nicht. Autos wurden so gezeichnet von Kindern, 4 Räder, eine Fahrgastzelle, vorne Motorhaube und hinten Kofferraum. Bei dem Roh 80 ist es ein bisschen anders, sind neue Designelemente versucht worden. Man hat aufgrund der niedrigen Bauweise des Wankelmotors, den wir hier vorne ja sehen können, konnte man ihn vorne eben sehr flach halten. Man hat ihn dann insgesamt ziemlich rund entwickelt, weil er einen sehr guten CW-Wert bekam. Ganz wichtig hatte man am Anfang das erste Mal die Tornado-Linie, die dann bei den ersten Autos einmal ganz ums Auto ging, sogar durch die Scheinwerfer durch den Grill vorne. Das ganze Auto war einfach nicht nur seiner Zeit, sondern auch dem Design komplett voraus. Er wirkte für viele auch sehr futuristisch, aber man muss ihn gefahren haben, dann weiß man, was man da für ein sensationelles Auto fährt.
1: Irgendein Kommissar fährt den doch auch, ne?
3: Ulrich Tukur fährt ein Auto, ja. Das ist das Auto, das unserem Präsidenten oder dem ersten Vorsitzenden vom NSU Ruhr 80 Club International gehört. Der fährt das Auto. Ja, ganz genau. Dieses Auto

0: was im Tatort fährt, das fährt eben auch, das war mit in Albanien, das war auch mit in Marokko.
1: Ja, der NSURO 80 Club International, der macht nämlich heute noch Ausfahrten bis ganz, ganz weit weg, eben nach Marokko, nach Albanien oder auch nach Süditalien. Also auch das halten die Autos heute noch aus. Zu innovativ, seiner Zeit viel zu weit voraus, so war es wohl beim NSURO 80. Letztlich über die Entwicklung dieses NSURO 80 und aber auch über die Abwicklung der Rückläufe und der sehr großzügigen Handhabung bei den Motorwechseln ist dann NSU letztendlich zerbrochen, wurde von der Auto-Union aufgekauft und letztlich im Volkswagen-Konzern integriert. Übrigens gab es ja noch ein anderes Auto, den VW K70 in der Zeit. Der war eigentlich auch eine NSU-Entwicklung und war dann das erste frontgetriebene Auto, was VW jemals gebaut hat, ab 1969. Auch in der Halle 2 habe ich dann mir noch einen kleinen Sportwagen, ein Cabriolet, angeguckt. Und da geht es um eine Firma, die es heute auch nicht mehr gibt, nämlich um Triumph aus Großbritannien. Und das Auto heißt Triumph Stack. Gesprochen habe ich mit Christoph Schlüter vom Triumph Stack Club. Triumph Stack, mir sagt das was, vielen Hörerinnen und Hörern sagt das aber nicht so viel. Können Sie das Auto beschreiben?
2: Ja, das ist ein britisches Auto des ehemaligen Herstellers Triumph. Und das war das Topmodell von Triumph. Ein 2+2-sitziges Cabrio mit 8-Zylinder-Motor.
1: Aber das war nicht nur Cabrio, sondern es war eher sowas auch wie so ein Targa oder wie kann man das beschreiben? Weil ich sehe hier doch einen starken, klaren Überrollbügel.
2: Ein Überrollbügel, den man in der Tat als Targa-Konstruktion bezeichnen darf. Die damaligen englischen Gesellschaft wollte das Auto natürlich auch in den USA absetzen. Und die damaligen Sicherheitsvorschriften suggerierten, dass man nur noch Cabrios mit einer Überrollkonstruktion absetzen könnte. Insofern haben die dann auch dieses Cabrio Ende der 60er Jahre als Targa-Konstruktion gebaut. Also ein besonderes, sicheres Fahrzeug.
1: Von wann bis wann wurde der denn gebaut?
2: Von 1970 bis 1978 in rund 27.000 Exemplaren.
1: Wie viel sind davon nach Deutschland gekommen als Linkslenker?
2: Es ist ein ganz exklusives Auto in Deutschland. Es sind nur tatsächlich 163 Fahrzeuge offiziell in den 7 Jahren importiert worden.
1: 163, wie viele davon leben heute noch?
2: Ich würde sagen, ein größter Teil, denn unser Club besteht aus 185 Mitgliedern. Und jetzt fragt man sich, wie passen diese beiden Zahlen zusammen? Also ein großer Teil ist in der Tat erhalten geblieben, aber viele Interessenten haben dann aus den USA oder aus der Schweiz oder auch hier wie dieser Rechtslenker aus England dann eben nochmals zusätzliche Fahrzeuge importiert.
1: Außer dass es ein Cabrio, ein Targa war und Sicherheit für die USA wichtig. Was ist noch wichtig an dem Auto?
2: Also insbesondere muss man sagen, ist eines der wenigen Cabrios, die wirklich als 2+2 sehen, wo man seiner Familie ganz gut untergebracht.
1: Kleinkinder.
2: Mit kleinen, so bis 1,60 Meter, 1,65 Meter kann man hinten ganz gut sitzen. Und es ist natürlich der 8-Zylinder-Motor, der ihn auszeichnet. Den gab es wirklich nur in diesem Wagen. Und es ist nicht amerikanisch ausgelegt, sondern schon ein sehr sportlicher Motor, der einen unglaublichen Sound hat und damit auch den Reiz des Autos ausmacht. Das zweite Thema ist die Karosserie. Das ist ein italienisches Design, also englisches Craftsmanship, würde ich sagen, und italienisches Design. Und diese Kombination mit dem Motor, das macht es.
1: Englisch und Italienisch, aber jetzt haben Sie hier einen Spruch dran stehen an Ihrem Stand. Vive la différence. Das ist doch Französisch. Warum ein französischer Spruch?
2: Ja, man hatte tatsächlich hier als die Firma die ganze Welt sozusagen als Absatzmarkt. USA hatte ich eben schon gesagt, aber eben auch Kontinentaleuropa. Und das geht so ein bisschen noch auf die Gründung zurück. Triumph wurde von einem Deutschen gegründet namens Siegfried Bettmann. Und zwar in Coventry. Und er suchte einen Namen, der quasi auf der ganzen Welt gleich ist. Und Triumph hat die gleiche Bedeutung. Das kann ich Englisch, Französisch und eben auch Deutsch aussprechen. Und genauso war dann eben auch die Zielgruppe für dieses Publikum hier.
1: Ein kleiner nostalgischer Rundgang, den ich da gemacht habe bei den Marken- und Modellclubs auf der Bremen Classic Motor Show. Die Bremen Classic Motor Show, die ist ja in jedem Jahr sowas wie der Auftakt der Oldtimer-Szene. Sie fand dieses Jahr vom 30. Januar bis zum 1. Februar statt. Im nächsten Jahr ist es dann zum 25. Mal der Fall, vom 5. bis 7. Februar. Dann ist es die 25. Ausgabe. Neben diesen Clubs gab es natürlich auch Marken selbst, die vertreten waren, unter anderem VW mit einem großen Angebot, nämlich zum VW Golf GTI. Der ist ja in diesem Jahr 50 Jahre alt geworden, also der Golf 1 als GTI, den gab es das erste Mal 1976. Auf diesem VW-Stand war auch noch ganz toll zu sehen, ein T1-Bus, also der erste VW-Bus, allerdings als Schienenfahrzeug, das man auf dem eigenen Fahrwerk auch drehen konnte, sodass es auf der gleichen Schiene dann wieder in eine andere Richtung fahren konnte. Und auch das wurde auf der Messe vorgeführt. Ganz in der Nähe davon gab es dann in der Halle 5 auch einen Stand mit ganz vielen vierradangetriebenen Autos. 4x4 hieß das Motto. Ich fand, es war ein bisschen viel Sportwagen. Na klar, natürlich gehört der Audi Quattro dazu, aber auch andere, die nicht so bekannt sind. Zum Beispiel der Jensen Ferguson, der Jensen FF. Und dieser, der war leider angetackt worden. Da sah man dann links schon ein bisschen eine Beschädigung beim Transport im LKW. Das wurde auch beschrieben. Also dieses Auto war nachher eine ganz kleine Beule. Schade drum. Leider war auf dem gleichen Stand ein bisschen am Rand nur auch ein interessantes Auto mit etwas wie 4 vorhanden. Allerdings das erste Auto mit 4 gelenkten Rädern aus den 80er Jahren. Ein Honda Prelude Coupé. Auch das stand dort allerdings ein bisschen abseits. Außerdem gab es natürlich noch eine ganze Menge anderer Dinge. Es gab eine extra Halle für junge Leute, die ja auch ein bisschen mitschrauben konnten und dort auch lernen konnten, was es mit alten Autos zu tun gibt und ob das und dass das Spaß macht. Es gab auch eine ganz große Motorradabteilung, die ich mir persönlich gar nicht angesehen habe. Und natürlich Teilehändler, Händler von Schildern, von Tankstellen, Händler von Modellautos und alles, was da rumherum schwirrt. Insgesamt kamen 46.277 Fans zur Bremen Classic Motor Show in diesem Jahr. Und das waren ganz, ganz wenig weniger als im Rekordjahr 2025. Und im nächsten Jahr bei der 25. Bremen Classic Motor Show möchte man diesen Rekord natürlich brechen. Projektleiter Frank Ruge von der Bremen Classic Motor Show, der sagte, wir wollen sowohl die erfahrenen Generationen abholen, als auch junge Menschen für automobile Kultur begeistern. Deshalb setzen wir gezielt neue Impulse, etwa mit den Modern Classics oder der Nachwuchsfläche. Und stärken zugleich unsere kommunikative Präsenz über soziale Medien, Bewegtbildformate und Interaktion. Und über diese sozialen Medien war auch ich wieder ein bisschen auf diese Bremen Classic Motor Show gekommen. Nämlich bei YouTube gab es einen Kanal, der ganz interessante Autos in sehr gut gemachten Berichten vorstellte. Und dann dachte ich wieder dran, ach, da kannst du ja mal wieder hinfahren. Also das funktioniert mit den sozialen Medien und mit der Begeisterung, die man auch damit für alte Autos kann. Trotzdem, wenn man durch die Hallen ging, es waren vornehmlich Menschen, ja, meines Alters und meines Geschlechts, also ungefähr 60- bis 70-jährige weißhaarige Männer.
3: Wenn sich die alten weißhaarigen Männer unter Ihnen jetzt angesprochen fühlen, vielleicht ja auch der eine oder andere junge Mann oder vielleicht sogar eine Autoliebhaberin unter den Hörerinnen, dann kann ich Ihnen Mut machen und Sie können sich freuen auf die nächste Bremen Classic Motor Show, die findet nämlich 2027 Ende Januar, Anfang Februar in Bremen statt. Halten Sie sich den Termin schon mal frei.

0: Trobe auf Falta, diesen katalanischen Titel, den mussten wir hier am Ende dann doch wieder ausblenden, weil wir haben noch Ankündigungen für Sie.
1: Vom 19. Juli bis zum 30. August findet die Ausstellung Permeable Kondensation oder Permeable Condensation, eine Ausstellung über Wasser, in der Overweg-Gesellschaft und in St. Petri statt. Verschiedene Künstler haben sich mit Wasser auseinandergesetzt, denn Wasser entzieht sich einer eindeutigen Erscheinungsform. Es kommt und geht, kondensiert, verdunstet und hinterlässt Spuren. Die Eröffnung findet am Samstag, den 18. Juli in St. Petri statt und es gibt dann sowohl in der Overbeck-Gesellschaft als auch in St. Petri ein Programm und auch bis zum Ende der Ausstellung in beiden Veranstaltungsorten können Sie diese Ausstellung besuchen.
0: Felicia Sternfeld, die Direktorin des Europäischen Hanse-Museums, die ist gewählt worden und zwar in die deutsche UNESCO-Kommission. Diese Wahl erfolgt zu einem Zeitpunkt, an dem die UNESCO in Lübeck besonders präsent ist, weil 2027 die Hansestadt Gastgeberin der Jahrestagung der deutschen UNESCO-Welterbestätten sein wird. Und zudem feiert Lübeck im selben Jahr das 40-jährige Jubiläum der Aufnahme seiner Altstadt in die UNESCO-Welterbeliste. Herzlichen Glückwunsch, Felicia Sternfeld.
1: Das war's bei Kulturmelange. Fürs Zuhören bedanken sich Angelika Wolf, die auch für die Sendung verantwortlich ist, und
0: Michael Lupatsch. Und er sagt, schalten Sie auch beim nächsten Mal wieder ein.
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3: Moin und herzlich willkommen zu uns erste Sendung von Plattradio Zellhausen. 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
7: Wahlen sind der Grundstein wie in Demokratie.
8: Bürger an Bürgerinnen habt keine Delen, wenn sie in einer Männer habt als der Regieren.
9: 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Zum Beispiel auch wenn sie in einer Religion lebt oder in einer Hautfarbe.
10: Jeden darf sie meinen Segen, auch wenn der andere nicht gefällt.
11: Die Macht liegt bei all. Entscheidung war durch all Trappen mit Wahlen.
12: In Demokratie muss der Staat in Rechtsstaat sein. Allmützig an die Gesetze holen.
13: Die Menschenrechte gilt für jeden.
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16: In Deutschland hebt wie auch in Demokratie, auch in Zellhausen. 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
17: Dass jeder gleichberechtigt wird und dass jeder Mitspracherecht hat.
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18: Die Zellvertreter können Ideen von den Kindern in das Politikzelt mitnehmen und dann können sie dort mitreden und auch neue Regeln bestimmen.
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3: Dass niemand ausgeschlossen wird und jeder gleichberechtigt wird.
20: Was wünschst du die Bietelhausen?
21: Dass jeder willkommen ist und dass jeder mitbestimmen darf.
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10: 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Mit der Währung kann man eigentlich alles kaufen. Seit neuestem gibt es auch den Tilkreuzer, der 50% des Tiltalers ausmacht.
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1: Das Arbeitsamt ist die Anlaufstelle für alle, die Geld verdienen wollen. Hier kriegt man Jobs aller Art. Die Kinder im Arbeitsamt arbeiten 3 Stunden, so kriegen sie 8 Tiltaler. Zwischen den Arbeitszeiten drucken sie Zettel neu oder spielen Spiele.
2: Entfundene Jobs, die man ausprobieren kann, ist Heuderten herstellen.
23: Wie machst du diese Heutiere?
14: Wir flechten das Heu, wir nehmen das in die Hand und dann falten wir das. Und wenn wir die richtige Größe haben in der Hand, dann nehmen wir Drähte und wickeln die da drüber. Und ganz zuletzt kleben wir die Teile zusammen und dann werden auch Augen angebracht oder auch ein Schwanz oder eine Mähne.
23: Warum machst du das Ganze hier?
14: Ich bin freiwillig hier. Ich habe lange Zeit gearbeitet in meinem Beruf und bin jetzt in Rente gegangen und habe Zeit und wollte mal was mit Kindern machen.
24: Ein anderer Job ist Karten bemalen. Man kann da malen und stempeln. Man arbeitet 2 Stunden. Man bekommt 6 Tiltaler.
25: In Por waren die Jobs wart abends, bidat til TV fürstet.
26: Action!
27: Til-TV. Wir haben bei uns in Tilhausen eine eigene Fernsehshow, das Til-TV. Unsere Reporter schauen sich den ganzen Tag Jobs an und schneiden sie zusammen. Sie interviewen die Leute, die dort arbeiten, damit wir abends eine richtig coole Show haben.
28: Film ab!
29: Und auch Erik, der Begründer von Tilhausen, ist mit dabei.
30: Das ist 27 Jahre her. Da hätte Chris Jugendring ein Jubiläum hat. 50 Jahre und von Jubiläum, damit wir was ordentliches, neues Projekt machen. 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Und dann hätt ich da ein Dach mitmockt und wäre begeistert. Und dann habe ich gesagt, oh, so was würd wir auch haben hier im Kreis Herzogtum Lauenburg.
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31: 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In Tilhausen ward ein Bürgermeister wählt. 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
6: Was ist ein Bürgermeister?
32: Ja, ein Bürgermeister ist ein, der in Dörp gewählt wird von den Bürgers und Dörp. Und den sie dann als Oberhaupt insetzt und der sich dann um die Belange in das Dörp kümmert, dass alle nüt zufrieden sind.
6: Worum kümmerst du dich als Bürgermeister?
32: Für einen Bürgermeister gibt es halt Fälle, Aufgaben in Dörp. Kindergarten, Spielplätze, Schule, da die Kinder dann keine Weg haben zur Schule, Straßen, Radwege und dass die Beleuchtung da ist, da die Kinder auch in Düstern dann zur Schule kann oder in Kindergarten und dann, dass in Dörp die Feuerwehr funktioniert, dass die Weg in den Feldmarken alle in Ordnung sind, dass die Straßen sauber sind. Das sind so einige Aufgaben, da gibt es eine ganze Menge Aufgaben, das dauert eine ganze Zeit, wenn man das alles abteilen will, was so ein Bürgermeister Tomaten hat. Und dann wird der Bürgermeister natürlich auch das machen, wenn die Leute jetzt kommen und haben ein Problem und sagt, Mensch, das ist nicht ganz in Ordnung, da kannst du dich mal um kümmern. Und dann wird der Bürgermeister versuchen, das zu regeln, dass alle Leute zufrieden sind.
6: Wo lang bist du als Bürgermeister?
32: Ich bin 22 Jahre alt Bürgermeister. Ich bin einmal 3 Jahre Bürgermeister West und dann habe ich aufgehört, weil ich mich dann um die Feuerwehr kümmert habe. Und dann habe ich mich nachher wieder wählen lassen. Und jetzt bin ich schon wieder 12 Jahre Bürgermeister, also insgesamt 22 Jahre bei uns Dörp.
4: Warum willst du Bürgermeister werden?
32: Ja, weil ich dachte, eine muss ja die Verantwortung in so einem Dörp haben. Und da habe ich mich zur Wahl gestellt und deswegen bin ich Bürgermeister geworden. Und weil mir das so viel Spaß gemacht hat und ich eigentlich auch eine Menge erreicht habe für unser Dörp, habe ich mich dann alle, früher war das so alle 4 Jahre, wenn man werden wählt und heute ist das alle 5 Jahre. Und wenn das dann alles klappt, dann stellt man sich zur Wahl und dann warten wir wieder wählt und dann macht man wieder, wenn das klappt.
4: Was wäre Bettnu der schönste Moment als Bürgermeister?
32: Ja, in meine 22 Jahre Bürgermeister habe ich viele schöne Momente gehabt. Am schönsten ist das eigentlich, wenn man dann für die Kinder was macht, Kinderfeste, da die Kinder sich freut, da die Kinder dann spielen können, da die Kinder dann nur die Präsente kriegt und das ganze Dorf eigentlich fröhlich und in vier Laune ist.
11: Wusst du als Kind all Bürgermeister waren?
32: Nee, als Kind habe ich den Gedanken noch nicht gehabt. Das ist mir erst später gekommen, als ich dachte, hier kann man Betten mithelfen und mitmachen. Und dann habe ich den Maut gehabt und habe mich dann zur Wahl gestellt und bin dann gewählt worden.
4: Was deist du für Kinder in den Gemeinde Bockhorst?
32: Ja, für die Kinder macht wie eigentlich eine ganze Menge. Wir haben erstmal einen schönen Spielplatz gebaut. Und der Spielplatz muss auch sicher sein. Die war doch dauernd überprüft, dass die Spielgeräte in Ordnung sind und dass die Kinder sich dort gefahrlos dann auch bewegen können. Und dann habt ihr auch einen Sportplatz dort, dass die Kinder dort auch spielen können. Und dann versucht wir natürlich kurze Weg für den Kindergarten und für die Schule zu finden.
4: Wo groß ist Bockhorst und wie viele Leute waren dort?
32: Ja, Bockhorst ist ein Lüttesdorf im Kreis Herzogtum Lauenburg und wir haben nur 170 Einwohner und wir kennen uns alle.
11: Was ist Demokratie für dich?
32: Demokratie für mich ist, dass die Leute alle ihre Meinung sagen können und dass die Leute dann auch alles, das, was sie braucht, mal vertragen können und dass der Bürgermeister dann versucht, das für die Leute umzusetzen, dass jeder mitmachen kann.
4: Was für Tipps hältst du für uns, Bienens Bürgermeister Walentilhausen?
32: Dass ihr den Maut habt, überhaupt das zu machen. Dass man an so ein Mikrofon rangeht und dass man auch schnacken kann. Und dass man dann sagt, so, ich mach mit wie Tilhausen und ich will mal versuchen, Bürgermeister zu werden.
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16: Hallo liebe Tilhausener, Bürgerinnen und Bürger. Ich bin Frieda, 14 Jahre alt und ich freue mich, dass wir heute alle hier sind. Ich bin schon zum zweiten Mal hier in Tilhausen und direkt bei der Anreise fühlte es sich so an, nach langer Zeit wieder nach Hause zu kommen. Damit alle dieses Gefühl haben, habe ich eine Partei gegründet, die genau dafür
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16: steht.
17: Tag für die Bürgermeisterwahl in Tilhausen können die Kandidaten der Wähler mit ihnen Red übertügen. Frieda ist ein von den 5 Bürgermeisterkandidaten in Tilhausen.
16: Kannst du am Anfang einmal zusammenfassen, für was deine Partei ZUZ Zukunft und Zuhause steht? ZUZ soll dafür stehen, dass man sich hier zu Hause fühlen kann, dass es ein Wohlfühlort sein kann, wo man halt sein kann, wer man ist. Und ich möchte halt ganz doll auf jeden Fall die Gemeinschaft hier in Tilhausen stärken.
4: Was willst du als erstes verändern, wenn du Bürgermeisterin wirst?
16: Dass es auf jeden Fall Pizza gibt, wenn ihr mich wählt. Ich hatte auch noch sonst Ideen, einen Chillort oder so zu machen.
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16: Was willst du verändern als Bürgermeister?
15: Also ich will das Gehalt auf 8 Hektar erhöhen. Ich will Sportwettkämpfe veranstalten. Und ich will Töpfern reinbringen.
16: Was willst du für Wettkämpfe veranstalten?
15: Fußball, Turnen, Zeichnen, sowas.
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18: 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Hill will den Lohn absetzen. Der Hygien soll besser waren und der soll Footballturnier gewinnen.
15: 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Jakob will für die Senavin einen Eiswagen bestellen.
0: 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Sie will mehr Lohn, sie will die Duschen in das Luisenbad für die Kinder abmachen. So müssen sie nicht den Sportplatz kuschiert werden.
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1: 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Ne, der ist der Bürgermeister, der die Stadt hier darstellt. Die Schalthelhausen kennt und wenn er Probleme gibt, dass er den Tor hört und kickt, was man da machen kann.
3: Nicht bloß der Mensch, ach, der Amt ist wichtig. 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
1: Hier in Teehausen wird der Bürgermeister Löppin auch die Stadt repräsentieren. Den geht zum richtigen Bürgermeister und Mölln auch. Und dann schnackt die da über Politik und so was. Und der Bürgermeister muss auch kicken, dass die Regeln hier im Stadtspiel alle vernünftige Regeln sind. So, der muss gucken, dass das alles auch umzusetzen ist, was der Politiksektor entfallen lässt. Das Stadtparlament hat jemals ein Chef, ein, der die Mütze ob hat, und das ist nun mal der Bürgermeister oder Bürgermeisterin.
17: 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Der Bürger und Bürgerin kriegt ein Wahlzettel und hebt ihn Stimmen für einen Kandidat. Für wen will die Einwohner in Teehausen stimmen?
8: Frieda hat sich gut vorgestellt und hatte auch, ich finde, eine überzeugende Rede.
9: Ich würde Jakob nehmen, weil er will den Geldbetrag höher stellen.
10: Ich würde, glaube ich, Linnea wählen, weil ich finde, sie ist auch vom Typ her sehr sympathisch. Und ich finde, man muss dann auch mit Menschen umgehen. Und ja.
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12: Du brauchst jetzt die Graupappen und ich hab einen Abstandshalter.
13: 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Warum bei ihr keine Bücher gebunden werden, sondern Blöcke, hat einen besonderen Grund.
12: Weil wir die Tiet nicht haben, ne? Wie mit ja was Kleines mocken, 2 Stunden Arbeitstiet. Das schafft wie so ein Block und vielleicht sogar noch einen zweiten Block, aber so ein ganzes Block, das braucht halt echt Tiet.
19: Dabei entstehen ganz besondere Blöcke.
12: Wie mockt so ein Zettelblock? So für Notizen, da kannst du dir immer in der Kölk oder im Büro, kannst du so einen Zettel abrieten und die Notizen mocken. Und das sieht richtig, richtig gut aus.
20: Welche Materialien sind für die Herstellung der Blöcke nötig?
12: Wie die Baubinders habe ich Graupappe und Buchbinderleinen für den Rücken. Und dann habe ich noch Buchbinderleim zum Kleben.
20: Welche Arbeitsschritte sind für die Herstellung der Blöcke nötig?
12: Da musst du Pappen schneiden und das Papier zurechtmocken und die Seitenleim und zusammenklüdern. Da sind viele, viele Schritte nötig.
9: Die Blockherstellung und das Buchbinden sind Juttas große Leidenschaft.
12: Ich mag gern mit Pappen und Papier arbeiten und ich mag auch gern, dass das so schier ist und ordentlich arbeiten. Das gefällt mir.
31: Nicht nur in Teehausen hat sie Kontakt mit den Buchbinden.
12: Ich mag das Tuhus auch. Ich lebe das. Und ich mag auch das Papier selbens. Das ist richtig fein.
19: Ihr erstes Buch, welches sie gebunden hat, war ein ganz besonderes.
12: Oh, mein erstes Buch. Das wäre mit eigenen Zettel drin. Und das ist aber sehr aufwendig. Da habe ich dann mit Leim und dann hat das trocknen Mut und gepresst. Das ist eine Arbeit, die du den ganzen Wog. Aber das wäre ein schönes Buch.
9: An ihr bisher schönstes Buch kann sie sich noch ganz gut erinnern.
12: Da habe ich Papier genommen von Lübeck und da ist das Holstentor ob. Das finde ich richtig, richtig gut. 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
1: 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Die Abgeordneten sind Leute, die von den Leuten vor Ort gewählt werden. Und dann geht sie nach Kehl und da sitzt sie zusammen und dann ist das der Landtag. Und was macht der Landtag? Der Landtag verabschiedet Gesetze. Das sind Regeln, die sind für alle Leute hier in Schleswig-Holstein. Und dann ist der Landtag sozusagen die Vertretung von das Volk. Das sind diejenigen, die eigentlich die Meinung von das Volk vor Ort dann in Regeln umsetzen sollen.
11: Was hast du als Landtagspräsident gemacht?
1: Ich bin nun ein paar Jahre nicht mehr Landtagspräsident, aber das Wichtigste mit ist, ich bin Fürsitter von den Abgeordneten. Einmal im Monat kämen die Abgeordneten und all die Orten und Schleswig-Holstein zusammen und dann gibt es eine Versammlung. Und dann wird der Präsident als Leiter dieser Versammlung mit ordnen, dass der eine erst dran ist und dann der andere, nicht, dass er all durcheinander schnackt. Das ist das eine. Das andere ist, ich bin zusammen mit dem Ministerpräsidenten, das ist der Chef von der Regierung. Ich bin der Chef von Landtag und hier ist der Chef von der Regierung. Und ich bin zusammen mit dem Ministerpräsidenten dafür zuständig, das Land Schleswig-Holstein nach Buden zu vertreten. Zu sagen, das ist uns Schleswig-Holstein. Und dann ist das so, dass wir auch gut mit und mit den Lütschnacken, mit den Vereins und mit der Feuerwehr, mit den Sportvereinen, dass man nah bei den Menschen ist, damit man das auch wiedergeben kann an die Abgeordneten.
11: Was ist das Wichtigste, was du und der Politik gelernt hast?
1: Das Wichtigste, was ich und der Politik gelernt habe, ist, dass man ob den Menschen togauen muss, dass man tohören muss, dass man den Leuten fragen muss, was denkt sie denn? Was soll wir machen in der Politik?
11: Wo wichtig sind Kinder in der Politik in Landtag?
1: Kinder sind sehr wichtig in der Politik. Wir in Landtag wird sehen, dass wir Themen haben, die Kinder interessiert, die gut für die Kinder sind. Wenn es um die Schule geht oder um Kindergarten geht oder um Spielplätze geht, das ist für uns auch wichtig. Und dann ist noch wichtig, ein bisschen in die Zukunft zu kicken. Wie muck gesetten und meist ist das so, die kostet Geld. Und wenn die Geld kostet, dann habt wie meist nicht noch Geld, also mit wie Schulden abnehmen. Und das trollt jetzt die Erwachsenen nicht zurück, sondern das mit den Kindern tun. Deswegen ist Politik für Kinder so wichtig. Und die Leute, die jetzt ineinander sind, die möchten abhatten, dass sie nicht zu viel Ort gibt, damit sie nachher das nicht all zurückzahlen müsst.
11: Wieso dürft Kinder nicht wählen?
1: Das ist schon seit Anfang an so, als die Bundesrepublik Deutschland und das Land Schleswig-Holstein gegründet wird, weil man sagt, die müssen eine bestimmte Reife haben. Das heißt, sie müssen eigentlich schon mal wissen, wie das Leben so funktioniert. Sie müssen mit Geld umgehen können, was sie jetzt lernt in Tillhausen. Sie müssen wissen, wie bestimmte Regeln einzuholen sind und nicht. Es gibt aber eine Diskussion darüber, ob man erst ab 18 Jahren wählen kann, wie das bisher auf Bundesebene ist, oder ob das nun schon früher geht, mit 16 Jahren. Aber man sagt, noch jünger wäre nicht gut, weil man glaubt, dass die Kinder dann zu stark von ihren Eltern oder von anderen beeinflusst wird und noch nicht ihre eigene Meinung hat.
7: giftet Möglichkeiten, wo uns Kinder wie die Politik dem Matwart mitbestimmen könnt?
1: Ja, so was giftet. Das gibt beispielsweise bei uns im Landtag ein Jugendparlament. Da kommt einmal im Jahr Jugendliche ab 16 Jahren zusammen und dann haben sie Themen, die sie besonders interessiert. Und ich glaube, das ist auch wichtig, dass Kinder sich inmischen dort. Sie müssen beispielsweise sagen, wie ist das mit Kinderspielplätzen? Oder wie ist das mit Schwimmbädern? Damit wir in der Politik dann sagen, damit wir beachten, dass wir nicht vergeten, was die Kinder wollen. Und da gibt es schon die Möglichkeit, auch so einen Abordneten zu sagen, ne? Man kann den anschnacken und sagen, pass mal auf, ich glaube, wie Kinder, wir müssen darauf achten, dass das und das wichtig ist. Ne?
7: Wo wichtig findest du Tillhausen und wo so?
1: Oh, Tillhausen ist sehr, sehr wichtig. Ich glaube, dass die Kinder in Tillhausen lernt, wie das im richtigen Leben ist. Da müsstest du hin und müsstest zum Arbeitsamt und die einen Beruf auszügen. Und der müsst Geld verdienen. Wenn du kein Geld hast, wenn du keine Tilltaler hast, dann kannst du nichts köpen. Und dann habt ihr auch noch ein Parlament, wo alle zusammenkommen und dann sagen, wo es lang geht. Das ist ein beten Demokratie lernen.
7: Kann Demokratie verloren gehen?
1: Ja, ich glaube schon, dass die Demokratie auch verloren gehen kann. Das hat damit zu tun, dass immer Lüge gibt in der Demokratie, in jede Demokratie, die diese Demokratie nicht gut finden. Die will was anderes. Die will nicht, dass das ganze Volk mitmuckt, so wie Jünat in Tillhausen muckt, sondern da will nur ein einzigen sagen, wo das lang geht. Und das funktioniert nicht. Und deswegen müssen wir alle aufpassen, dass Demokratie immer auch am Leben bleibt. Und deswegen ist das so wichtig, dass man sich einmischen muss, dass man mitmucken muss, dass man dabei ist und dass man auch nicht nur eine Siedstart, sondern tatsächlich sagt, was man so denkt.
12: Dit Interview hübt Markt.
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22: Wie Kinder sind in der Demokratie ist so wichtig als die großen Leute hier in Tillhausen können wir Demokratie beleben. 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
16: Die Gemeinschaft generell, dass alle so nett zueinander sind.
23: Tillhausen finde ich ist super, weil man kann viele neue Freunde finden und es ist einfach toll.
24: Ich finde die Zeit in Tillhausen auch sehr toll. Man kann hier viele neue Sachen ausprobieren oder machen, die man nicht so im normalen Alltag machen könnte.
25: Und was sich die Kinder wohnsichtig ersicht, ob Demokratie durch Tillhausen verändert.
16: Naja, also Tillhausen zeigt einem ja irgendwie, wie so eine richtige Demokratie halt so funktioniert, dass irgendwie man auch so mitbestimmen kann. Und das ist durch Tillhausen halt irgendwie auch klarer geworden.
23: Also vorher wusste ich noch nicht ganz, was das, also wir hatten das schon in der Schule, aber ich wusste noch nicht so ganz, was das so ist. Aber jetzt weiß ich.
12: Die Umfrage hübt Markt.
6: Sabrina,
5: Amelie,
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26: Das Mitsnacken in der Demokratie ist mir auch wichtig. Und so in Sen, der wie hier Markt hebt Gift uns entstimmen. 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
1: Herzlich willkommen bei den Feuilletönen. Ihr hört wie immer Jennifer Eichler. Hallo.
2: Und Thorsten Martinsen. Hallo. Der für diese Sendung auch verantwortlich ist.
1: Ihr hört uns auf Kiel FM, Westküste FM und Lübeck FM. Heute sprechen wir über das Debütalbum Role Model Hermit von Mary in the Junkyard. Und dann tauchen wir ein in die fragile Klangwelt von Illuvium und seinem neuen Werk Virga 3. Dann widmen wir uns natürlich mal wieder einem existenziellen Thema, nämlich der zweiten Hälfte des Lebens. Das wird vielleicht nächste Woche nochmal wichtig. Und für alle, die uns im Internet hören, gibt es zum Abschluss einen kräftigen Maibock aus dem Münchner Hofbräuhaus.
2: So.
1: Und damit übergebe ich direkt an meinen liebreizenden Kollegen.
2: Ja, vielen lieben Dank. Und der beginnt mit Mary in the Junkyard und dem Album Role Model Hermit. Nun, Mary in the Junkyard kommen aus London. Die Band formierte sich, als die Mitglieder noch Teenager waren tatsächlich. 2024 veröffentlichten sie ihre Debüt-LP This Old House. 2025 waren sie dann Support von Wet Leg. Und was verbindet man mit ihnen? Naja, man verbindet mit ihnen so ein bisschen Indie-Rock mit so leicht experimentellen Anklängen. Ihre Musik wird teilweise als chaotisch und gleichzeitig durchkomponiert beschrieben. Mal gucken, ob das alles so stimmt. Das ist übrigens auch das Debütalbum dieser Band, erschien im Juli 2026, also zum Zeitpunkt dieser Aufnahme, nicht nur in diesem Jahr, sondern auch in diesem Monat. Die Produktion übernahm Ollie Baston und unterstützt wurde er dabei von Ben Baptiste. Das Cover entstand in Zusammenarbeit mit der Kreativdirektorin Daisy Esco und zeigt Freeman Taylor, die Sängerin, mit Prothesen, um die Figur aus dem Song Mouse zu ähneln, was übrigens ein ganz wichtiger Bestandteil dieses Albums ist, aber dazu kommen wir vielleicht noch im Laufe dieser Sendung und dieser Rezension. Wir hören Crash Landing von Mary in the Junkyard von dem Album Role Model Hermit.

0: Das war Crash Landing von der Band Mary in the Junkyard von dem Album Role Model Hermit. Ja, endlich mal wieder richtig schöner Indie, oder?
1: Volle Kanone. Also irgendwo zwischen Indie und Art Rock. Und was ganz Eigenes vor allem. Das höre ich ja immer gerne. Und besonders spannend fand ich hier, dass dieses Album oder diese Band einfach so zwischen den Extremen hin und her hüpft, ohne dass es sich nach Hüpfen anfühlt, sondern einfach alles gleichzeitig macht. Weil klanglich haben wir ja, wir haben Indie, wir haben Rock, wir haben manchmal sehr durchkomponierte Songs und manchmal haben wir auch einfach Geräusche und Dinge, die gesagt werden und alles aber immer wieder zurück auf einen ja schon relativ getriebenen Musikstil zurückführen. Aber was mich vor allem begeistert hat, ist dieser Kontrast zwischen einer ziemlichen Direktheit und gleichzeitig auch so einer Zärtlichkeit. Das liegt vielleicht auch an der Singstimme, die, finde ich, gleichzeitig halt manchmal sehr zart ist, sogar nahezu geflüstert wird und dann doch wieder fast aggressiv klingt auf so eine, aber gleichzeitig sehr weibliche Art und Weise. Fand ich sehr spannend. Auch die Gitarren klingen oft recht verzerrt, fast schon nervös. Manche Songs haben so eine richtig nervöse Energie und sind dann doch aber auch ziemlich verletzlich. Und diese Kontraste machen aus, wie intensiv dieses Album klingt. Bei aller Indie halt, es dudelt halt überhaupt nicht dahin, sondern genau das Gegenteil. Was die Band auch gut kann, ist mit so gewissen Unsauberkeiten arbeiten, die eindeutig und absolut, also keine Frage, völlig gewollt sind. Das bringt eine Menge Charme rein und das wirkt an keiner Stelle super poliert. Es wirkt aber halt auch nicht nachlässig, sondern es wirkt gewollt und wie gesagt, schon getrieben. Auch thematisch. Die Stücke handeln von Identität, von auch so Selbstinszenierung und sozialen Rollen, in denen man sich verlieren kann. Damit können sich heute wohl die meisten Menschen irgendwie identifizieren, spätestens diejenigen, die sich irgendwie im Internet bewegen. Und dabei gelingt es der Band halt, diese Sachen nicht so platt zu erzählen, sondern sie schaffen Bilder, sie erzählen so in kleinen Fragmenten, die entweder musikalisch oder lyrisch stattfinden. Und ich fühlte mich ganz oft erinnert an Black Country New Road, die wir doch in dieser Sendung auch schon mal besprochen haben, habe ich mir gedacht. Das war so eine Assoziation. Oder auch, das kann aber auch an der Stimme liegen, ein bisschen PJ Harvey. Ja, und dann dachte ich mir, gut, wenn man was kritisieren wollte. Und dann konnte ich diesen Satz nicht beenden, weil man hätte es ziemlich schwer, denn dieses Album ist eigentlich ja schlicht ziemlich super, ziemlich originell und ein ziemlich bemerkenswertes Debüt, weil diese Band schon so klingt, als hätte sie gefunden, wo sie hin will, auch wenn sie sich definitiv also bestimmt noch weiterentwickeln kann. Aber dieses Album Role Model Hermit lebt von so einer künstlerischen Dringlichkeit, die wir in dieser Sendung ja immer sehr lieben. Und deswegen war ich, also nicht nur deswegen, sondern wegen des Gesamtpakets war ich sehr beeindruckt.
0: Ja, das geht mir ähnlich. Wir haben es ja hier, wie schon erwähnt, mit amtlichen Indie zu tun, also hübsche Gitarrenlicks, avantgardistische Streichereinlagen, leicht danebener Gesang und natürlich sind diese Gitarrenriffs auch immer schön schräg. Alles, was das Indie-Herz begehrt. Daneben haben wir es mit so einem ganz kleinen Teelöffelchen Trip-Hop zu tun, hübsche Grooves. Es geht hier auf diesem Album um schiefgelaufene Lieben, um Körperlichkeit und offensichtlich hat man an der Gestalt der Maus an sich und als solches Gefallen gefunden, denn die muss oft als Metapher für alles Mögliche herhalten. Es handelt sich also, wenn man so will, durchaus um so etwas wie ein Konzeptalbum. Zumal auch die Melodien ganz gewollt immer mal wiederkehren. Es gibt auf diesem Album Momente, in denen Freeman Taylor den Refrain fast flüstert oder in denen Schlagzeug und Gitarren quasi in der Luft hängen bleiben und dramatische Pausen, die natürlich Erwartungen schaffen. Ganz geschickt gemacht. Drummer David Edison ist hier entscheidend für die Atmosphäre. Der schafft nämlich so Texturen, das, was auch ganz wichtig ist und was auch sehr, sehr geschickt eingesetzt wird auf diesem Album. Also der transportiert diese ganzen Geschichten halt und steuert halt auch diese beständig unvorhersehbaren Rhythmen bei natürlich. Während dann auf der anderen Seite Freeman Taylors Gesang für diese wechselnden Stimmungen auf diesem Album sorgen. Und was auch eben toll ist, ist die Dramaturgie dieses Albums. Es baut sich nämlich stetig auf und erreicht tatsächlich seinen Höhepunkt tatsächlich mit dem letzten Song. Nämlich, ihr ahnt es schon, richtig, Maus. Und der kommt sehr dringlich daher. Und dabei beginnt der Song eigentlich fast so ein bisschen als akustisches Folks-Stück. Untermalt von so richtig geilem Violinspiel von Sayer Barbaglias. bis dann eben die E-Gitarren für eine andere Dynamik sorgen. Auch das ja typisch Indie. Und dann schließt sich irgendwie auch der Kreis, in dem nämlich die schon bekannte Maus wiederkehrt, nun allerdings in reinkarnierter menschlicher Gestalt, also das auch wieder komplett abgefahren. Und der Song endet mit einem kurzen Break, gefolgt von einem, ja, von einem Chor und das fast schon, ja, dieses erwähnte Flüstern eben. Und dann leitet das Ganze eben die Entschuldigung der Erzählerin an ihre Maus ein, weil sie sie nicht vor dem Ertrinken retten konnte. Also alles so ein bisschen auch dadaistisch. Und schließlich tragen melancholische Streicherklänge das Album gemeinsam mit dem übrigen Trümmern hinaus aufs offene Meer und das Album findet seinen Abschluss. Und das muss ich sagen, für so ein Debütalbum, das ist schon krass. Das ist schon gut gemacht und nur wenige neue Bands oder Bands, die eben so ein Debütalbum veröffentlichen, beginnen ihre Laufbahn mit so einer thematischen Geschlossenheit, ne? Und trauen sich das natürlich auch. Das ist natürlich schon außergewöhnlich und da gehören natürlich auch außergewöhnliche Fähigkeiten dazu. Und natürlich gehören auch Fähigkeiten dazu, die einzelnen eingesetzten Instrumente zum Ausdruck zu bringen, womit wir wieder bei den schon erwähnten Texturen durch den Drummer zum Beispiel sind. Also im Grunde erfüllt dieses Album alle Erwartungen, die Fans von Indie, Pop, Rock, Folk, wie auch immer haben, die für so ein erfolgreiches Debütalbum notwendig sind. Und dann gibt's da eben noch diese unverwechselbare Stimme, die hast du ja schon gelobpreist. Und einen frischen Sound. Also ich war auch genauso wie du angetan. Deswegen hören wir auch noch mal rein. Wir hören von dem Album, genau, Role Model Hermit und der Band Mary in the Junkyard, Thou Shalt Sprout.

0: Das war Thou Shalt Sprout von Mary in the Junkyard und wir haben das Ganze gehört von dem Album Role Model Hermit. Und dieses Album ist, wie schon erwähnt, in diesem Jahr erschienen und deswegen dürfen wir es natürlich auch erwähnen, bewerten auf unserer Skala von steht, läuft und rennt.
1: Das gibt ein dickes Rent und dann nochmal einen kleinen extra Pluspunkt für die Maus auf dem Cover. Ja. Oder überhaupt das ganze Cover. Also das ist einfach.
0: Ja, das ist schon genial gemacht. Ne? Ja, natürlich, dieses Album rennt natürlich. Bin ich voll deiner Meinung. Also wir haben gehört, das Album Role Model Hermit von der Band Mary in the Junkyard. Und es gab ein Rent von Jenny und ein Rent von mir. Das ist auch so ein Album, das, glaube ich, noch länger nachhallt bei mir.
1: Ja, das ist auf jeden Fall auch auf die Long, Short oder Mittellist der Alben des Jahres gewandert.
0: Auf sämtliche Listen.
1: Ja, mal schauen, wie lang die Liste wird, ob man noch von einer Longlist sprechen kann. Also dieses Jahr haben sich ein paar hervorgetan, kann man nicht anders
0: so
1: sagen.
0: So ist das.
1: Kommen wir damit zu unserem zweiten Album. Und zwar Illuvium mit Virga 3. Bin gar nicht sicher, vielleicht heißt es auch Virga the Third. Gut. Kommen wir erstmal zu Illuvium. Hinter dem Namen steht nämlich der amerikanische Komponist Matthew Robert Cooper, der seit den frühen 2000ern eine ganz eigene Form von Ambient- und Neoclassic-Musik entwickelt hat. Seine Arbeiten erscheinen häufig bei dem Label Temporary Residence und bewegen sich so zwischen Klanginstallation, Meditation und sehr emotional aufgeladenem Sounddesign. Und diese Virga-Reihe ist eben das, also deswegen heißt das Ganze Three nicht einfach so, sondern weil es tatsächlich das dritte Werk in dieser Reihe ist und ist oder soll seiner Aussage nach auch ein ganz besonderes Projekt innerhalb dieser Reihe sein. Der Begriff Virga hat mir auch erstmal nichts gesagt, also V-I-R-G-A geschrieben, das bezeichnet ein meteorologisches Phänomen und zwar...
0: Ah, deswegen kannte ich das auch nicht.
1: Genau, ich auch nicht. Ich dachte erst irgendwie, irgendwas mit Waage oder so. Nee. Das ist Regen, der den Boden nie erreicht. Ah. Also der quasi vorher verdampft.
0: Ah.
1: Und irgendwie auch eine schöne Metapher für Musik, die sich so auflöst, wie sie das hier tut, bevor sie richtig greifbar wird. Und Virga 3 erschien nun also dieses Jahr als dritter Teil der Reihe und allerdings auch mit einer längeren Pause und zwar von 5 Jahren seit dem zweiten Teil. Und Cooper selbst beschreibt die Stücke als inspiriert von so kleinen, oft übersehenen Mikroökosystemen. Also ne, kleine Grünflächen in der Stadt, Rinnsale oder so urbane Zwischenräume. Und da dachte ich gleich, ist doch ein cooles Konzept, da müssen wir mal reinhören. Und genau das machen wir jetzt auch. Wir hören erstmal The Fires at Night vom Album Virga 3 von Illuvium.

0: Das war The Fires at Night mit. Das war The Fires at Night von Illuvium und das Album heißt Burger 3. Doch, auf jeden Fall was anderes als Mary in the Junkyard, oder?
1: Ja, ganz anders. Wir sind nämlich wieder in einen Topf voller Ambient gefallen. Mhm. Und weil es da so schön ist, bleiben wir da auch ein Weilchen und laben uns an den ach so schönen Klängen, würde ich sagen. Und davon gibt es auf diesem Album tatsächlich eine Menge. Eine Menge Flächensounds finden wir hier. Streicher und alles andere, was man so als Pads bezeichnen kann. Also Pads, so Fachbegriff für Synthesizer-Menschen, für Streicher und GmbH und Co. KG sozusagen. Also alles, was so Flächen hergibt. Und ja, natürlich auch Reverb. Klar, muss ja dabei sein. Davon haben wir auch eine ganze Menge. Auf jeden Fall wirken diese Stücke aus langgezogenen Loops sehr ungewöhnlich. Langgezogene Loops, also Stücke bestehen quasi aus sich immer wiederholenden Passagen und die wurden halt sehr lang gezogen sozusagen, also sehr lange Loops, bis sich das dann wiederholt. Und sind vielleicht deswegen auch notwendigerweise extrem beruhigend, weil es eben auch, und das muss man schon sagen, erstmal vordergründig passiert da eigentlich gar nicht so viel. Wer also einen Grund sucht, tief durchzuatmen und abzuschalten, ja, innezuhalten, der findet auf diesem Album eigentlich, oder mit diesem Album genau das richtige Album. Und so beginnt das Album dann auch sehr langsam aus einer Abfolge, ja, langer, weicher Töne, die sich überlagern und ineinander verschränken. Sie tauchen dann langsam auf, so dass man sich schon darauf einlassen muss, weil dieses Auftauchen, das dauert dann halt auch, ne? Also das ist, muss man sowieso sagen, also bevor hier sich das alles mal so aufgebaut hat, das ist schon, das zieht sich was, ne? Also da muss man sich drauf einlassen. Im Laufe der Stücke gewinnen diese dann immer mehr an Dichte, ne? Also die werden im Laufe des Stückes, wird das Ganze immer dichter. Es sind nur ein paar gesprochene Worte eingestreut. Im Wesentlichen leben die Stücke auf diesem Album also von den Klängen und die sind teils, ja, trompetenartig oder eben holzbläserig. Es geht hier eigentlich weniger um eine Melodie. Es geht vielmehr um Bewegung. Also so ein bisschen wie bei Ebbe und Flut. Hier ein luftiges Zischen, natürlich überlagert von sich langsam entfaltenden Synthesizerflächen. Wie sollte es anders sein? Hier ein bisschen hübsches Vogelgezwitscher. Nicht? Wir hören eben diese aufsteigenden Motive, die so ein bisschen, naja, in einen aus Schleier, aus hauchenden Verzerrungen gehüllt werden. Melodien wirken eher hinter irgendwas verborgen, so. Und gerade dieses Verborgene oder das, was da eben, diese Melodien, die sich so ein bisschen verstecken hinter dem Ganzen, was sie ja nun mal so umgibt, das macht die Melodien vielleicht umso schöner. Und insgesamt muss man sagen, das ist mal wieder keine Musik, die man einfach so nebenbei hört, obwohl man denken könnte, dass man sie nebenbei hören könnte. Kann man sicher auch, aber dann entgeht einem eine ganze Menge. Man muss sich noch mehr als bei anderen Alben, die wir so hören, in Gänze auf die ganze Geschichte einlassen, um den Sinn dieses Ganzen zu erfassen. Wenn man das tut, wird man vielleicht an andere ruhige Orte versetzt, in Welten, in denen all die ganzen schlimmen Sachen, die so um uns rum passieren, gar nicht existent sind, die gibt es vielleicht gar nicht, dann wird man halt belohnt. Aber man muss sich da so ein bisschen ja fast schon anstrengen. Obwohl es eigentlich so beruhigend und so fließend alles ist, steckt da halt doch eine ganze Menge mehr hinter. Und wenn man das dann einfach so dahin plätschern lässt, dann wäre es halt schade. Und natürlich kann auch dieses Langsame, ne? Also dieses, das dauert halt alles, das muss man sagen. Das ist natürlich auch in dieser Zeit eine Herausforderung. Und der muss man sich natürlich auch stellen. Und ich kann mir vorstellen, dass einige Menschen sagen, oh nee, und das schon ziemlich schnell auch. Und da muss man halt erstmal durch. Das muss man erstmal aushalten im wahrsten Sinne des Wortes und dann wird's richtig schön, finde ich.
0: Da kann ich nur zustimmen. Das lohnt sich, das ein bisschen als Trainingsfläche zu benutzen, wenn man jetzt schon denkt, oh nee, da habe ich aber, das kann ich nicht gut. Ich habe da eine Weile drüber nachgedacht, warum das so beruhigend ist, wenn man erstmal da reinkommt. Das hat, also du hast schon von diesen großen Flächen gesprochen. Mhm. Und es fehlen einfach sämtliche Fixpunkte. Du hast einfach nirgendwo Rhythmus oder irgendetwas, was sich wiederholt. Mhm. Also doch wiederholt, du hast von den langen Loops gesprochen, aber nichts, was sich in einer Frequenz wiederholt, die wir wahrnehmen würden als irgendeine Art von Rhythmus. Und es wabert oft so und ich finde, das verzerrt das eigene Zeitgefühl. Mhm. Anfangs sicherlich denkt man, oh, wie lange noch? Passiert jetzt mal irgendwie was? Mhm. Aber sobald man dann da drin ist, ist es ganz merkwürdig, wie anders man Zeit wahrnimmt, während das Ding läuft. Mhm. Die Stücke entwickeln sich ja auch sehr subtil. Ne? Es passiert wenig, hast du schon gesagt. Mhm. Aber genau deswegen bekommt dann später jede Bewegung, und wenn man dann doch merkt, da ist, ah, guck mal, das wiederholt sich ja. Jede Bewegung bekommt so ein enormes Gewicht, dadurch, dass sich insgesamt sehr wenig tut. Und das ist am Ende, glaube ich, genau der Punkt dieses Albums. Ne? Diese bewusste Reduktion und diese ganz kleinen, feinen Bewegungen. Ich musste da denken, wie an so ein Moos an der Bordsteinkante. Also das sind diese kleinen Ökosysteme, die der Künstler da erwähnt hat, die sich einfach langsam, aber stetig entwickeln und am Ende doch ganz schön was bewegt haben. Aber halt nicht in einer direkt wahrnehmbaren Geschwindigkeit für uns. Das ja, wirkt wirklich wahnsinnig beruhigend. Das können wir uns auch direkt nochmal geben und nochmal ausprobieren. Und zwar mit Communication von Illuvium. Und das Album heißt Virga.

Das war Communication von Virgar 3 und der Künstler nennt sich Eluvium. Also bin sehr gespannt, ob diese Reihe noch weitergeht. Es klang erstmal so, vielleicht bekommen wir in ein paar Jahren Virgar 4, aber erstmal müssen wir das Album jetzt bewerten, denn es ist hier im Jahr 2026 erschienen auf unserer Skala von

0: Und damit kommen wir zu unserem philosophischen Thema, nämlich die zweite Hälfte des Lebens.
1: Ja.
0: Da dachte ich mir erstmal, also die Vorstellung, dass das Leben überhaupt eine erste und eine zweite Hälfte hat, also jetzt mal neben der Mathematik, mit der man es nicht bestreiten kann, ist ja erstmal eine sehr einfache Struktur. Man könnte ja irgendwie auch von Vierteln und von Dritteln reden, dann wird es irgendwann, glaube ich, zu schwer für den Laien. Aber darin steckt halt eine tiefe philosophische Frage. Ne? Was passiert, wenn die Zukunft sich nicht mehr unendlich anfühlt und wenn plötzlich man das Gefühl hat, ja, man ist so über das Bergfest hinaus und wo es vorher aufwärts ging, geht es jetzt vielleicht abwärts oder hoffentlich nicht abwärts, sondern einfach anders. Und die Philosophen haben dazu natürlich eine Menge zu sagen gehabt. Ich bin erst bei Arthur Schopenhauer gelandet, der nämlich mal sinngemäß geschrieben hat, dass wir das Leben vorwärts leben, aber rückwärts verstehen.
1: Das war Kierkegaard.
0: Kierkegaard war das? Ja. Achso, guck mal. Sekundärliteratur 6 minus. Naja, wunderbar. Ich fand diesen Satz aber natürlich besonders passend, weil man in der ersten Hälfte des Lebens, wo auch immer man die ansetzt oder enden lässt, häufig halt die Optionen erweitert. Das ist die Zeit, in der man ganz viel lernt, in der man sich umschaut, in der man in die Breite geht und Dinge sich eine Grundlage schafft, um herauszufinden, was man überhaupt machen möchte mit seinem Leben. Und das Rückwärtsverstehen passiert dann, wenn man da irgendwie entweder gewollt oder ungewollt angekommen ist, wo man zurückblicken kann und sagen kann, das und das und das habe ich gesehen. Ich kenne jetzt den Horizont sozusagen. Jetzt muss ich erst rausfinden, wo ich bin, was ich damit machen möchte. Und diese vielen Möglichkeiten muss ich nicht breiter machen, sondern stattdessen eher tiefer. Man weiß, wer man ist. Man hat genug Erfahrung, um zu wissen, irgendwie, wie die Welt funktioniert, wie Menschen funktionieren. Oder das wäre zumindest das, was ich erwarten oder hoffen würde für die meisten Menschen. In der zweiten Lebenshälfte verschiebt es sich halt irgendwie dahin, würde ich schätzen. Ich habe keine Ahnung, wann die zweite Lebenshälfte anfangen soll. Das finde ich eigentlich die spannendste Frage. Das ist wahrscheinlich bei jedem ein bisschen anders. Und wir haben ja auch die berüchtigte, jetzt hätte ich bei einer Half-Life-Crisis gesagt.
1: Midlife-Crisis?
0: Midlife-Crisis, um Gott, ja, genau, die meine ich. Die ja genau das eigentlich einleitet. Ne? Das ist ja häufig so der Punkt, wo man feststellt, ja Mist, ich bin ja gar nicht unsterblich. Das ist häufig der Punkt, wo, keine Ahnung, die Eltern sterben, wo irgendwas Größeres passiert oder wo Leute irgendwie die Familienphase hinter sich haben und sich denken, hä, das war's jetzt? Das ist jetzt irgendwie das Leben, was ich führen soll? Das ist, wo die klassische Midlife-Crisis anfängt, ganz zu schweigen von irgendwie biologischen Dingen, die in unseren Körpern passieren. Um den Blick auf die Philosophen nicht zu verlieren, ich habe mal wieder zurückgeguckt, weil wir das schon lange nicht mehr gemacht haben, zu den antiken Stoikern, zu Epiktet zum Beispiel. Für die Stoiker war natürlich Endlichkeit gar kein Problem, sondern im Grunde die Voraussetzung für ein gelungenes Leben. Wenn man so will, kann dann man ja fast gar nicht in der ersten Lebenshälfte wirklich ein gelungenes Leben führen, wenn man, solange man noch denkt, man wäre quasi unendlich und das wird immer so weitergehen. Und erst wenn man dann in diesen zweiten Status kommt, wo man zurückblickt und wo man weiß, man ist endlich und das auch wirklich begriffen hat, dann weiß man auch, wie ein gelungenes Leben sein muss, weil man muss erstmal akzeptieren, dass Dinge enden, damit man lernen kann, sie wirklich zu schätzen. Das ist auch so ein typisches Menschen, ein bisschen auch ein Fluch, Fluch und eine Gabe von menschlichen Gehirnen. Und um das Ganze mit nach heute zu holen, haben wir natürlich heute eine Kultur in unserer, zumindest hier in unseren Breitengraden und in der sogenannten westlichen Welt, die diese zweite Hälfte des Lebens häufig verdrängt. Jugendlichkeit wird idealisiert, Altern erscheint irgendwie als Verlust von Dingen, Verlust von Funktionen, Verlust von, weiß ich nicht, von Schönheit, von was auch immer. Aber das sollte es gar nicht sein, das muss es auch nicht und das war es auch nicht in allen Kulturen, ist es auch heute nicht in allen Kulturen, denn diese Aufgabe, irgendwie alles erreichen zu wollen, dieses Ambitionierte der Jugend, ist sicherlich auch wichtig, ist aber nicht alles, sondern zu verstehen, was davon wirklich zählt, ist für mich die Aufgabe der zweiten Lebenshälfte und ich bin sehr gespannt, ob sich das so umsetzen lässt.
1: Ja, ich glaube, das mit dem Endlichen, das kannst du schon sehr früh haben. Da brauchst du einfach nur chronisch krank sein.
0: Richtig, ja, da bin ich ja sehr dankbar für diese.
1: Also
0: für
1: das, das haben ja Kinder normalerweise nicht. Kinder sind ja unsterblich und sind ja auch unverletzlich sozusagen. Ne? Die haben ja keine Körper in dem Sinne.

0: also keinen eigenen, den nehmen sie ja erstmal gar nicht so richtig wahr. Die nehmen sie dann später wahr, aus anderen Gründen. Aber chronisch Kranke, wenn sie dann mit ihrem Körper konfrontiert werden, weil sie, keine Ahnung, ja, weil sie körperliche Einschränkungen haben, die müssen sich sehr früh damit beschäftigen. Insofern ist das mit der Ewigkeit oder mit dem ewigen, also mit der Endlichkeit, das kann schon sehr früh kommen. Und wann die zweite Hälfte des Lebens beginnt, ja, das ist eben Geschmacksfrage, ne? Für die einen beginnt es mit 40, für die anderen mit 50, für die nächsten mit 60, für die nächsten, keine Ahnung, das weiß man alles nicht so genau. Wahrscheinlich gibt es keinen Geburtstag, an dem man plötzlich so eine innere Stimme sagt, so, jetzt beginnt aber Teil 2. Also das ist ja wahrscheinlich sehr individuell. Ja, und während man natürlich in der ersten Hälfte damit beschäftigt ist, erstmal alles aufzubauen oder vielleicht auch wieder einzureißen, weiß man ja nicht, ne? Also das gehört ja auch dazu, Fehler zu machen und überhaupt alles, haben wir ja auch schon oft drüber gesprochen. Also diese ganzen Geschichten mit Ausbildung, Beruf und Familie und natürlich auch Anerkennung, ne? Gehört ja auch dazu. Stellt die zweite ja eine andere Frage, nämlich eher was kann ich aus meinem Leben machen, ist ja so das, was man eben denkt, wenn man so in der ersten Hälfte unterwegs ist. Und die zweite ist dann, was macht mein Leben aus? Nicht wahr? Also es geht eigentlich nicht mehr darum, zu dem Menschen zu werden, der man wirklich ist die ganze Zeit, sondern eigentlich bedeutet natürlich der zweite Teil auch Abschied nehmen von liebgewonnenen Gewohnheiten zum Beispiel, weil man das nicht mehr kann oder darf aus gesundheitlichen Gründen. Man muss sich verabschieden von manchen Träumen, von Möglichkeiten, die nie Wirklichkeit werden. Und irgendwann natürlich auch von der Illusion der unbegrenzten Zeit. Ja, natürlich, nicht wahr? Aber das ist natürlich auch wieder eine erstaunliche Freiheit, die dem Ganzen innewohnt. Und da sind wir nämlich wieder bei Kierkegaard, der ja gesagt hat, mit dem Leben rückwärts verstanden und vorwärts gelebt und so. Aber Dirk von Lozow hat mal gesagt, der hat das sehr schön verwandelt sozusagen, indem er gesagt hat, im Blick zurück entstehen die Dinge, im Blick nach vorne entsteht das Glück. Das ist ein bisschen anders formuliert, aber eigentlich genau das Gleiche, hört sich auch schön an und stimmt eigentlich auch. Denn erst mit den Jahren erkennen wir Muster, Irrwege und glückliche Zufälle natürlich auch. Also das heißt, die Vergangenheit wird ja nicht kleiner, die wird ja immer größer, aber sie wird eben auch verständlicher. Und somit natürlich auch wir selbst, nicht wahr? Werden wir uns mal an unsere Jugend erinnern oder an unsere Zeit, in der wir jung waren, wer mochte sich denn da eigentlich oder wer hat da nicht irgendwie unter irgendwelchen Komplexen gelitten oder wer fühlte sich nicht zu klein, zu groß, zu dick, zu hier, zu da, zu dünn, zu weiß ich nicht was alles. Und das wandelt sich natürlich langsam dann. Aus Erfahrung wird irgendwann Wissen. Und irgendwann muss man auch nicht mehr überall dabei sein, nicht wahr? Nicht jede Gelegenheit ist eine verpasste Chance. Man weiß es einfach besser. Man weiß nämlich plötzlich, was wichtig ist und was vielleicht noch viel wichtiger ist. Man weiß auch, was nicht wichtig ist. Das ist auch ganz wichtig.
1: Das ist, glaube ich, noch wichtiger, ja.
0: Genau. Du hast ja gerade schon davon gesprochen, dass dieser Jugendkult, ne, die Zielgruppe, nicht wahr, wenn wir das mal so formulieren wollen, unsere Gesellschaft erzählt ja gerne diese Geschichte von dieser ewigen Jugend. Aber, und das weiß ich ja nun wirklich, jede Lebensphase besitzt tatsächlich ihre eigene Schönheit und Hässlichkeit natürlich auch, nicht wahr? Die Mitte oder das Alter ist ja kein Epilog, sondern das ist ja erstmal nur ein neuer Akt. So, ne? Das ist ja erstmal nur wieder was Neues. Einer, in dem weniger bewiesen werden muss und mehr gestaltet werden darf. Da gibt es ein ganz tolles Buch von Barbara Bleisch. Das ist eine Philosophin aus der Schweiz. Und die moderiert unter anderem, habt vielleicht der ein oder die andere schon mal gesehen, Sternstunden Philosophie im Schweizer Rundfunk. Kann man auch bei Dreisat gucken, gibt's auch als Podcast. Und die sagt, diese Zeit ist eigentlich gar keine Krise, sondern die Gelegenheit zur Neuorientierung. Gerade weil viele große Entscheidungen bereits getroffen wurden, entsteht Raum für Gelassenheit, Vertiefung und neue Perspektiven. Es ist also keine Zeit des Weniger, sondern des Wesentlichen eigentlich. Und nicht wie lange noch, sondern eher, wie möchte ich in dieser Zeit leben? Was möchte ich in dieser Zeit machen? Nicht wahr? Es wird also nicht mehr gegen die Zeit gekämpft, sondern in dieser Zeit gelebt. Also eigentlich ideal, Camus würde sagen, wunderbar, fantastisch, weil gerade, weil das Leben endlich ist, lohnt es sich, jeden Morgen wieder Ja zu sagen. Nicht wahr? Und Arendt würde sagen, genau, außerdem kann man jederzeit was Neues anfangen. Das Alter ist dabei ja völlig egal. Es muss ja nicht mehr das sein, was man in der Jugend gemacht hat, sondern was anderes. Dem Alter entsprechend. Es heißt ja nicht, dass du nichts mehr Neues machen kannst. Es heißt natürlich, dass du nicht mehr alles machen kannst, was du früher gemacht hast. Dafür kannst du jetzt andere Sachen machen, die man früher vielleicht nicht konnte, weil man zu aufgeregt, zu sich selber zu wichtig genommen hat oder zu unwichtig genommen hat, mit sich selber nicht im Einklang war, was weiß ich was nicht alles. Alles, was man so in der Jugend machen kann, hat ja viel mit Körperlichkeit auch zu tun. Aber im Alter kommt halt eine neue Aspekt dazu. Und das ist diese geistige Perspektive, die man in der Jugend gar nicht hat, weil man die Zeit dafür gar nicht hat. Nicht wahr? Außerdem ist die gelebte Zeit ja auch ganz was anderes als die Uhrzeit. Insofern, womit wir bei Bergson wären, das ist ja sowieso dann nochmal was ganz anderes. Naja, und Odo Marquardt in seiner typischen Art würde wahrscheinlich sagen, dass das Leben eben nicht aus großen Revolutionen, sondern eher aus guten Gewohnheiten besteht. Und das ist doch eigentlich auch ganz schön. Nicht wahr? Und das ist auch gar kein Verlust, im Gegenteil. Mit den Jahren werden wir ärmer an Möglichkeiten, aber dafür reicher an Geschichten. Das ist ja auch schön. Und damit natürlich auch reicher an Wissen über uns selbst. Nicht wahr? Immanuel Kant hat ja mal die Aufklärung als Mut, den eigenen Verstand zu gebrauchen, definiert. Und die zweite Lebenshälfte ist dann eben genau die Zeit, in der man endlich weniger nach Erwartungen anderer lebt und mehr nach dem, was man selbst richtig erkannt hat. Was auch schön ist. Außerdem spricht er davon ja, das ist ja auch ganz wichtig, dass der Mensch eben nicht bloß Mittel zum Zweck ist und sein darf. Auch nicht für sich selbst übrigens, ne? Das ist ganz wichtig, denn das trifft ja auch wieder so einen Nerv unserer Zeit. In der ersten Lebenshälfte behandeln wir uns oft wie ein Projekt, also effizienter werden, erfolgreicher sein, Ziele erreichen. Und da würde Kant sagen, wann hörst du auf, dich ständig selber zu optimieren und wann beginnst du dich als Zweck an sich zu sehen und dich selbst auch so zu behandeln? Das ist auch ganz wichtig. Also während wir in der Jugend oft mit Schönheit oder auch Leistungsfähigkeit verbunden werden, liegt die Würde eines Menschen für Kant gerade nicht in seiner Produktivität, weil die Würde ist unverlierbar. Und es ist ein wunderbarer Gegenpol zu einer Gesellschaft, die Alter häufig mit Verlust verbindet. Und das ist gar nicht so. Und nun bin ich natürlich auch ein schlechtes Beispiel und wahrscheinlich auch kein Maßstab, weil ja gerade bei mir es eher so ist, dass es mir jetzt gut geht und nicht in meiner Jugend. Also mir geht es ja jetzt viel besser. Und ja auch körperlich besser. Das ist ja komplett absurd.
1: Das ist wirklich merkwürdig.
0: Ja. Weil ich ja eben als Kind auf dem Krankenhaus war und da eben krank war und es mir jetzt so viel besser geht. Deswegen bin ich da nun wirklich kein gutes Beispiel. Also ich genieße, muss ich ganz ehrlich sagen, seitdem ich über 40 bin, fängt für mich das Leben gerade erst an. So. Es ist gerade wunderbar. Ich genieße das gerade total. Ich freue mich. Ich freue mich einfach. Es ist wunderschön. Ich habe gerade keine großen Schwierigkeiten, jeden Morgen Ja zum Leben zu sagen, muss ich ganz ehrlich sagen.
1: Perfekt.
0: Ja, aber ich weiß natürlich auch, dass es anderen Menschen anders geht. Aber selbst wenn man körperlich merkt, ist vielleicht nicht mehr so wie früher, das heißt ja nicht, dass man nicht aber andere Dinge machen kann. Ja. Man ist doch auch viel klüger als früher, nicht? Das ist doch eigentlich schön. Und damit sind wir ans Ende auch dieser Sendung angekommen und selbstverständlich haben wir auch das nächste Mal wieder zwei Alben. Wir haben ein philosophisches Thema und kein Bier. Wir haben diesmal nämlich Wein.
1: So ist das denn. Nächste Woche feiern wir den Tag der alten Säcke. Nicht mein Wort, nicht mein Begriff, den hat sich draußen ausgedacht.
0: Ja, ja.
1: Und zwar feiern wir den mit Paul McCartney und den The Boys of Dungeon Lane, mit den Rolling Stones, Hörer und Staunen, und Foreign Tongues, mit dem Thema Die Tyrannei der Meinung. Ja, und dann verkosten wir halt noch einen Wein. Ne?
0: Und dann verkosten wir einen Wein und zelebrieren das Älterwerden des Herrn Martins.
1: So ist
0: der
1: es.
0: Sich wunderbar einfügt in die alten Säcke von Paul McCartney und den Rolling Stones.
1: Aber da ist ja noch ein paar Jahre hin. Ne? Die sind
0: Zeit,
1: dir ein bisschen voraus.
0: Das stimmt, die sind mir ein bisschen voraus, das ist wohl wahr. Ja, dann würde ich sagen, ihr würdet uns einen großen Gefallen tun, uns sehr glücklich machen, wenn ihr uns kommentieren würdet. Das könnt ihr machen bei uns auf der Homepage, ihr könnt es machen bei Mastodon oder bei Blue Sky, ihr könnt es machen bei Spotify und natürlich auch bei Apple Podcasts. Würde uns sehr freuen, wenn ihr euch meldet und euch zu dieser Sendung äußert. gerne auch zu, also natürlich zu philosophischen Themen, aber gerne auch zum Bier, also auch nehmen wir auch gerne. Wenn ihr damit fertig seid, dann ist die Woche um, dann sind wir wieder da. Und bis dahin verabschieden sich von euch zum einen
1: Jennifer Eichler
0: und zum anderen Thorsten Martinsen, der für diese Sendung auch verantwortlich war. Bleibt uns an dieser Stelle nichts anderes als zu sagen, bleibt uns gewogen. Bis zum nächsten Mal. Tschüss.
1: Tschüss.

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1: Die WM neigt sich dem Ende entgegen, aber an diesem Wochenende gibt es nicht nur Fußball, sondern auch Oldies. Es ist 17.02 Uhr.
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1: Und wir sind zusammen bis 19 Uhr. Wir machen Oldies und es geht los mit einer deutsch-australischen Band, die 1987 einen großen Hit hatte, passt ja auch zu den Sommerferien, Holiday. Und im Anschluss gibt es Madonna, die ja weiterhin fleißig Musik macht, mit Into the Groove. Viel Spaß!

Madonna, Into the Groove. Was für ein Erfolg für die Sängerin, die ja neulich ihr neues Album veröffentlicht hat. Sie ist weiterhin sehr aktiv. Fantastisch. Hier ist Lübeck FM um 17.11 Uhr mit Original Oldies am Mikrofon. Finn Honnef, ich wünsche euch einen tollen Samstagvorabend. Welche Songs werden denn hier im Format Original Oldies gespielt? Nun, sie müssen Folgendes erfüllen. 35 Jahre alt sein. Und mehr nicht. Genre unabhängig das Ganze. Deswegen kann euch, liebe Hörer, einiges bestimmt überraschen. 1991, das ist das Jahr, in dem der Song Sailing on the Seven Seas erschienen ist von der Band OMD, eine englische Elektropop-Band. Ihr achtes Studioalbum nennt sich Sugar Tags und da ist Sailing on the Seven Seas drauf. Eine Hommage an verschiedene Rockgruppen und den Track, den hören wir jetzt. OMD mit Sailing on the Seven Seas.

17 Uhr und 15 Minuten Lübeck FM mit Original Oldies live bei Lübeck FM mit OMD und Sailing on the Seven Seas. Und hier geht es weiter mit einem Lied über ein tolles praktisches Kleidungsstück, die Jeans. Es stammt aus dem Jahr 1976 von David Dundas. Er stammt aus Oxford, England und ist ein britischer Komponist, Sänger, Popmusiker und Schauspieler. Sein größter Hit war Jeans On. Und den bekommt ihr jetzt zu hören. Direkt danach erwartet euch Billy Joel mit einer Hommage an den Doo-Wop The Longest Time. Jetzt aber erst einmal David Dundas, Jeans On.

Eine Musikikone aus New York. Billy Joel war das mit The Longest Time. Original Oldies. Schön, dass ihr mit dabei seid heute am 18.07. an diesem Samstagvorabend. Und es geht weiter mit Musik, Musik, Musik. Als nächstes erwartet euch eine britische Popgruppe, nämlich Sailor. Sie wurde 1973 gegründet und zunächst haben Georg Kajanus und Phil Pickett von der Band gemeinsam in der Hausband des Pariser Clubs Café de Matelot gespielt, und zwar in Seemannskostüm. Das war der Wunsch des Clubinhabers, weil ihm ein Matrose einst das Leben gerettet hat. Also eine doch sehr emotionale Geschichte, und so ist es gekommen, dass man Sailor eben immer in einem Matrosenanzug verbindet. A Glass of Champagne und Girls, Girls, Girls waren die großen Hits in den 70er Jahren, und ihr bekommt The Girls. Girls, Girls, Girls gibt es jetzt, und danach gibt es Eddie Cochran mit dem Summertime Blues.

Ein All-Time-Classic von Eddie Cochran, der Summertime Blues. Hier ist Lübeck FM um 17.29 Uhr. Mein Name ist Finn Honnef und bis 19 Uhr sind wir heute zusammen und machen wunderbare Musik. Ein Oldie nach dem anderen. Und der nächste stammt von der Band Shocking Blue, eine niederländische Rockband, gegründet in Den Haag im Jahr 1967. Und im Jahr 1971 erschien ein Album namens Third Album. Es ist aber tatsächlich das vierte der Band. Warum heißt es also Third Album? Nun, es ist das dritte Album mit der Sängerin Mariska Veres, die erst später zur Band gestoßen ist. Eine tolle Frau mit einer unverwechselbaren Stimme. Es geht um den Song Never Marry a Railroad Man und den gibt es jetzt. Viel Spaß!

aus den Niederlanden, Shocking Blue mit Never Marry a Railroad Man oder auch übersetzt Heirate niemals einen Eisenbahner. Da könnte man auch sagen Beware, und so heißt auch ein Track der Sängerin Ann Peebles, eine Soul-Sängerin und Songwriterin aus den USA, aus dem Bundesstaat Missouri. Am bekanntesten für I Can't Stand the Rain, aber sie hat noch so viel tollen Stuff gemacht. Und für euch gibt es jetzt den Song Beware.

Original Oldies mit Ann Peebles und Beware. Liebe Hörer, jetzt wird es in der Sendung mal Zeit für ein bisschen Drama. Musik ab! Hier ist Frankie Valli and the Four Seasons mit Beggin'.

Hier ist Lübeck FM mit Spacer, der Disco-Klassiker von Sheila und ihrer Band Devotion. Ja, eine Gruppe, die zwischen 1977 und 1980 bestand, und Sheila ist eine französische Sängerin. Dieses markante Gitarrenriff, was ihr gehört habt, das stammt übrigens aus der Feder von Nile Rodgers. 17 Uhr und 43 Minuten, und wo wir eben schon gehört haben, Spacer und Star Chaser. Wie könnte man da besser weitermachen als nicht mit Shining Star von Earth, Wind and Fire?

Earth, Wind and Fire, eine der berühmtesten und bekanntesten Funkbands der 70er Jahre mit Shining Star. Nun kommt ein wahrer Oldie Evergreen von der kanadischen Band The Guess Who. Diese Band hat sich 1958 gegründet, absoluter Wahnsinn, und im Jahr 1970 erschien ihr Album American Woman, und da ist natürlich auch der gleichnamige Song drauf. Und hier bei Original Oldies wird selbstverständlich das Original gespielt. Hier ist The Guess Who mit American Woman.

American Woman von The Guess Who. Original Oldies mit Ausgabe Nummer 18. Passend heute am 18.07. um gleich 17.51 Uhr. Am Mikrofon bin ich, Finn Honnef. Ich wünsche euch einen tollen Samstagvorabend. Schön, dass ihr zuhört. Nun gibt es für euch ein bisschen Progressive Rock, gewürzt mit ein klein wenig Psychedelic Rock. Und zwar von der Band Procol Harum. Und Procol Harum wurde 1967 in Großbritannien gegründet. Und zwar von den Mitgliedern Gary Brooker und Keith Reed. She Wandered Through the Garden Fence, das ist der Track, den ihr jetzt hören werdet. Und die erste Stunde der heutigen Sendung wird abgeschlossen mit, ich kann diesen Tipp geben, einem wilden Song. Seid gespannt. Jetzt erst einmal Procol Harum mit She Wandered Through the Garden Fence.

Wild Thing war das von der Band The Trucks, ein Klassiker für die Ewigkeit. 17.58 Uhr ist es gleich und ihr habt schon einen kleinen Violinenton gehört. Ein weiterer Hinweis für euch, Kenner kennen den Song und zwar sowas von. Er stammt von einer britischen Band, die vieles miteinander verbunden hat, vor allem Popmusik mit klassischen Elementen. Und das konnte kaum eine Band so gut wie das Electric Light Orchestra vom Frontmann Jeff Lynne, auch kurz ELO genannt. Und hier geht es nun um eine Sweet Talking Woman. Viel Spaß!

Hier ist Lübeck FM mit Original Oldies und dem ELO mit Sweet Talkin' Woman. Mein Name ist Finn Honnef und bis 19 Uhr sind wir zusammen mit vielen Oldies. 18 Uhr und 2 Minuten und da gibt es jetzt für euch einen besonderen Service. Das Wetter für Lübeck und Umgebung. In den nächsten Tagen gibt es in Lübeck einen Mix aus Sonne und Wolken. Dazu weht ein böig auffrischender Wind und es werden Höchstwerte um 19 Grad erreicht. Ganz schön frisch für den Sommer. Dabei muss morgen mit Gewittern und am Montag mit Regenschauern gerechnet werden. Also Regenschirm mit dabei haben. Und nun geht es weiter mit Musik. Wir starten in die zweite Sendestunde mit einem Künstler. Er nennt sich Moon Martin. Mit bürgerlichen Namen heißt er John David Martin und stammt aus den USA, aus Kalifornien, ein Sänger und Songwriter. Seine Karriere begann Martin als Rockabilly-Musiker. Später wurde er dann Popsänger und Komponist in den 70er Jahren. Und Moon Martin singt über eine heiße Nacht in Dallas, Hot Night in Dallas. Und direkt im Anschluss, liebe Hörer, bekommt ihr Thin Lizzy zu hören mit Dancing in the Moonlight. Hier also erst einmal Moon Martin mit der Hot Night in Dallas.

Aus ihrem Album Bad Reputation war das die irische Rockband Thin Lizzy mit Dancing in the Moonlight. Und ja, tanzende Mondschein kann man ja auch, wenn man die beiden verbliebenen WM-Spiele geschaut hat. Da spielen Platz 3 ja heute Abend oder eher heute Nacht. 23 Uhr geht's los, Frankreich gegen England. Und Frankreich macht auf mich einen motivierteren Eindruck als England. Von daher tippe ich, dass sie sich die Bronzemedaille holen. Und dann, mein Gott, was für ein Finale. Spanien gegen Argentinien, morgen Abend ab 21 Uhr. Und wenn man mal bedenkt, dass es eine Mannschaft gab, die in 90 Minuten nicht verloren hat gegen Spanien, nicht gegen Argentinien. Es war nämlich wohl die größte Sensation der Weltmeisterschaft. Kap Verde. Und er ist der Torhüter, 40 Jahre, und dann fischt er so viele Bälle raus. Er ist ja zum Social Media Star geworden über die WM. Absolut verdient. Und sie haben, wie gesagt, nicht ein einziges Spiel nach 90 Minuten verloren. Riesenrespekt an Kap Verde, eine der schönsten Erinnerungen der Weltmeisterschaft. Und es wird sehr, sehr spannend. Wer holt sich den Titel? Viele sagen ja Argentinien, aber ich tippe, Spanien holt das mit 3-1 gegen Argentinien. Und wie gesagt, Frankreich gegen England. Mein Tipp ist bei Frankreich 2-0 gegen England. Heute ab 23 Uhr. Und der US-Präsident gibt ja höchstpersönlich die Trophäe aus der Hand an den WM-Sieger. Nun ja, in den USA geht es ja aktuell, wie wir alle wissen, drunter und drüber. Und da passt natürlich dieser zeitlose Song perfekt von David Bowie, This is not America. Und den gibt es jetzt.

Ein zeitloser Song David Bowie mit This Is Not America. Und hier geht es weiter mit einem All-Time-Classic. Herman's Hermits mit No Milk Today.

Hier ist Original Oldies live bei Lübeck FM mit Herman's Hermits, No Milk Today. Mein Name ist Finn Honnef, bis 19 Uhr sind wir noch zusammen und wir haben noch einiges vor. Euch erwarten noch viele wunderbare Oldies. Herman's Hermits habt ihr gerade gehört, eine Beatband, die 1964 in Manchester gegründet wurde, um den Sänger Peter Noon. Beat. Es gibt eine sehr berühmte Band, wo das Beat oder der Beat Bestandteil des Namens ist. Natürlich sind es die Beatles und Paul McCartney ist ein Teil davon. Im Jahr 1970 hat er sein erstes Soloalbum veröffentlicht und auf dem ist sein wohl bekanntester Solo-Track drauf, Maybe I'm Amazed.

Paul McCartney bei Original Oldies, live bei Lübeck FM mit Maybe I'm Amazed aus dem Jahr 1970. Und auch jetzt noch 2026 macht er weiter frischen neuen Stuff. Er hat erst vor einigen Wochen ein neues Album veröffentlicht. Das ist wirklich eine langlebige Dauer. Das ist ja fast wie mit den Rolling Stones, auch schon seit den 60er Jahren aktiv und haben auch ein neues Album veröffentlicht. Legenden sterben einfach nie. Led Zeppelin ist auch so eine legendäre Rockgruppe aus Großbritannien mit Jimmy Page, Robert Plant und vielen mehr. Living Loving Made, das ist der Track, den ihr jetzt hört, aus ihrem zweiten Album, passend Led Zeppelin 2. Hier ist Living Loving Made.

Led Zeppelin mit Livin' Lovin' Maid aus dem Jahr 1969. Bei Original Oldies bin ich ja immer für eine kleine musikalische Überraschung gut. Und die kommt jetzt. Es gibt hier immer etwas Deutschsprachiges. Und heute gibt's mal was aus der neuen deutschen Welle. NDW gepaart mit Rock. Ein Song aus dem Jahr 1983 vom Musiker Hubert K. Und zwar erwartet euch jetzt einmal nur mit Erika dieser Welt entfliehen. Bitteschön.

Hier ist Lübeck FM um 18.30 Uhr mit Hubert K. Neue Deutsche Welle mit Rock. Einmal nur mit Erika. 30 Minuten haben wir heute noch zusammen. Am Mikrofon bin ich, Finn Honnef. Und ich freue mich, dass ich euch noch einige Oldies vorstellen und spielen darf. Wir gehen rein in die letzte halbe Stunde mit einem britischen Popduo. Es nennt sich Pepsi und Shirley. Sie haben beide zunächst im Background gesungen, bei einer gewissen Band, die sich Wham nennt. Nach deren Auflösung nahmen sie dann das Album All Right Now auf, was 1987 erschienen ist. Die Vorab-Auskopplung war Heartache und schaffte es bis auf Platz 2 der britischen Singlecharts. Und nicht nur dahin, sondern auch auf meine Playlist hat es dieser Song geschafft. Ein Klassiker aus den 80er Jahren, aber leider viel zu selten gespielt. Das wollen wir mal ein bisschen aufbessern. Pepsi und Shirley, jetzt mit Heartache.

Das Duo Pepsi und Shirley mit Heartache aus den 80er Jahren. Und nun, verehrte Hörer, gibt es nochmal ein wenig Progressive Rock aus Großbritannien von der Band Family. 1969 erschien ihr Album Family Entertainment mit einem Song namens Processions. Das Lied erzählt nostalgisch von den Träumen eines kleinen Jungen, der am Strand Sandburgen baut und sich vorstellt, ein König oder ein Kapitän auf großer Fahrt zu sein. Wirklich schön. Processions von Family und direkt im Anschluss für das bisschen Romantik in der Sendung You to Me Are Everything von The Real Thing. Bei den beiden Songs wünsche ich euch viel Spaß beim Hören.

Im Jahr 1970 in Großbritannien gegründet, die Soulband The Real Thing mit You to Me Are Everything. Original Oldies hört ihr live bei Lübeck FM mit Ausgabe Nummer 18 und bis 19 Uhr sind wir noch zusammen. Danach geht es weiter bei Lübeck FM mit dem Klönschnack auf der Passat live. Die Passat, das ist das Wahrzeichen der Stadt Travemünde und eben das Radio Travemünde. Führt Interviews bis 21 Uhr. Fritz Tölzner übernimmt die Verantwortung. Wärmstempfehlung von mir, bleibt auf jeden Fall dran ab 19 Uhr. Musikalisch haben wir noch ein bisschen was und jetzt gibt es ein Original. Denn die Sendung heißt ja nicht umsonst Original Oldies. Ich liebe es einfach, Originale zu spielen. Summer in the City stammt im Original von der Band The Lovin' Spoonful, eine Rockband aus den USA, die sich 1965 in New York gründete. Und ja, so lässt sich der Sommer doch einigermaßen aushalten. Gut, 18 bis 19 Grad, es könnte schlimmer sein. Hier ist The Lovin' Spoonful mit Summer in the City.

So klingt sie, die Climax Blues Band mit Couldn't Get It Right. 18:49, 11 Minuten to go. Und Original Oldies ist hier noch mit mir, Finn Honnef. Hallo und einen schönen Samstagvorabend wünsche ich euch. Und nun wird es mal Zeit, mit zwei absoluten Bängern rauszugehen. Das vorletzte Lied, das stammt vom King of Pop höchstpersönlich aus seinen 70er Jahren, beziehungsweise aus den 70er Jahren, aus seiner Disco-Ära. Und jetzt geht es los mit Get on the Floor. Und wenn ihr gerade nicht im Auto sitzt oder sonst wo ihr nicht tanzen könnt, steht auf und tanzt. Hier ist Michael Jackson.

Disco und Funk vom King of Pop. Michael Jackson mit Get on the Floor von seinem Album Off the Wall. Und jetzt ist es schon wieder soweit, liebe Hörer. 2 Stunden sind wieder fast vorbei. Das war die 18. Ausgabe von Original Oldies live bei Lübeck FM. Und ich hoffe, dass ihr nächstes Mal wieder einschaltet. Und jetzt habe ich eine kleine Überraschung für euch, liebe Hörer. Wir hören uns das nächste Mal nicht an einem Samstag, sondern wir hören uns das nächste Mal nächsten Donnerstag. Ja, so sieht's aus. Am 23. Juli, am Nachmittag, mit einer speziellen Nachmittagsshow. Von 15 bis 17 Uhr, Original Oldies, nächsten Donnerstag, am 23.07. von 15 bis 17 Uhr, natürlich live mit Ausgabe Nummer 19. Ich freue mich drauf. Und ebenso auf das, was jetzt gleich folgt bei Lübeck FM. Klönschnack von der Passat, dem Wahrzeichen von Travemünde, eben mit und von dem Radio Travemünde, live von 19 bis 21 Uhr. Von daher bleibt sehr gerne dran. Und last but not least, die wichtigste Ansage. Welcher Song kommt denn als letztes? Es ist ein Lied, was Millionen Frauen auf der Welt begeistert. Und das absolut zu Recht. Cyndi Lauper mit einem Hit aus ihrem ersten Album, She's So Unusual. Und zwar natürlich Girls Just Wanna Have Fun. Bevor ich auf Play drücke, noch ein allerletzter Hinweis, den ich euch schon mal sagen kann. Am 1.8. gibt es eine Jubiläumssendung. Eine Original Oldies Jubiläumssendung. Nicht ist es nur die 20. Ausgabe, sondern vor genau 5 Jahren habe ich da auch meine erste eigenverantwortliche Sendung gemacht bei Lübeck FM. Deswegen 5 Jahre eigenverantwortliche Sendung von mir. Und deswegen eine extra lange Sendung mit Gast von 17 bis 20 Uhr. Aber wie gesagt, das nächste Mal hören wir uns dann am Donnerstag, den 23.07. Und nun wünsche ich euch noch einen wunderschönen Abend. Bleibt auf jeden Fall jetzt gleich dran bei Lübeck FM. Habt Spaß, wenn ihr heute Abend Fußball guckt. Und die Girls, die haben sowieso immer Fun. Girls Just Wanna Have Fun von Cyndi Lauper. Und damit sage ich Tschüss, macht's gut, wir hören uns nächsten Donnerstag. Und die Verantwortung für diese Sendung trug Finn Honnef. Alles Gute und man hört sich.

0: Verantwortlich für die nachfolgende Live-Sendung von Bord der Passat ist Fritz Tölzner aus Travemünde. Blau, boys, blau.
1: Hiermit eröffne ich die 137. Travemünder Woche mit dem Signal heißt Flagge.
0: Ja, liebe Hörerinnen und Hörer, das war das berühmte Signal, was immer unser Bürgermeister Jan Lindenau gibt, also das Kommando zur Eröffnung der Travemünder Woche. Diesmal ist es die 137. Travemünder Woche. Wieder eine Travemünder Woche, ja, man kann fast sagen, der Rekorde. Über 900 Boote, 1600 Segler, 30 Nationen sind am Start. Und sie werden betreut von fast 450 Helfern. Und eine ganze besondere Geschichte haben wir, nämlich die RS World Games, eine Classic Racing Sails, die mit 12 verschiedenen Klassen hier am Start ist und Weltmeisterschaften und Europameisterschaften austragen. Also fast so eine kleine Olympiade. Und heute hat geladen die Boot Düsseldorf. Ich glaube, einige hundert Gäste sind oder werden erwartet. Und 400, habe ich gerade ein Zeichen bekommen, Gäste werden erwartet. Also die alte Lady Passat wird so richtig voll und erlebt hier wieder ein ganz, ganz tolles Fest, wie man es von der Boot Düsseldorf gewohnt ist. Und ich habe jetzt auch schon gleich bei mir Michael Petros, Michaelidakis, das ist der Chef der Boot Düsseldorf. Er hat auch seinen Chef der Messe Düsseldorf mitgebracht, der aber hier auch irgendwo auf dem Schiff noch umhergeistert. Aber erstmal ist Herr Michaelidakis mein Gast und ich sage erstmal herzlich willkommen an Bord der Passat.
2: Ja, herzlichen Dank.
0: Herr Michaelidakis, die Düsseldorf, seit wie vielen Jahren Partner, nicht nur der Travemünder Woche, sondern auch der Passat?
2: Also seit 52 Jahren sind wir mit der Travemünder Woche verbunden und unterstützen die Travemünder Woche. Und mit der Passat müsste ich jetzt lügen, aber ich glaube, seit sie hier steht, und wie lange ist das her?
0: Also Jahrhunderte.
2: Jahrhunderte. sind wir dann als Förderer und als Pate der Passat tätig. Und das machen wir natürlich gerne. Es gibt auch heute wieder die Überreichung eines Schecks. Und und natürlich unterstützen wir auch die Restaurierung der Passat und hoffen, dass wir dafür sorgen können, dass noch ein bisschen mehr Geld zusammenkommt.
0: Ja, es ist ja groß notwendig. Ich glaube, das Schiff muss sogar in die Werft und hat auch so einen Schiffstyp zu bestehen. Also da gibt es natürlich immer an so einem alten Schiff viel zu reparieren. Und wir hoffen, dass sie uns noch lange erhalten bleibt als Wahrzeichen. Und deswegen danken wir auch der Boot Düsseldorf für die tatkräftige Unterstützung. Ja, wo ich nun schon mal hier als Chef der Boot habe, die Boot in einem Wort, Herr Michaelidakis.
2: We love water ist ja unser Claim, steht ja auch auf der Passat. Ja, es ist Begeisterung für Wassersport, Community, Leidenschaft, vor allem für Segeln, aber natürlich auch fürs Motorbootfahren, Tauchen, Surfen, Kanu. Alles, was auf dem Wasser ist oder unter Wasser ist, kann eben auf der Boot besichtigt werden.
0: Davon gibt es ja hier auf der Travemünder Woche immer einiges zu bestaunen und zu bewundern, nämlich die vielen, vielen Bootsklassen. Ich glaube, es gibt über 2500 Segelklassen auf der Welt. Hier haben wir in diesem Jahr also eine Vielzahl der RS-Klassen, die ja eigentlich aus Großbritannien kommen. Und die tragen ja hier Weltmeisterschaften. Also eigentlich machen sie ihre World Games, ihre kleine Olympiade, tragen sie hier aus. Und man kann wirklich hier auch viele Nationen erleben in Travemünde. Aber kommen wir doch noch mal zurück auf die Travemünder Woche insgesamt. Es gibt ja auch in Lübeck, ich nenne sie die kleine Travemünder Woche, nämlich die sieben Türme Stand-up Paddling Race, wenn ich das alles so richtig zusammengestolpert habe. Ist denn das auch ein Trend? Sind das die neuen Trends?
2: Ja, das ist schon länger ein Trend, weil so ein Paddleboard natürlich, und die gibt es ja aufblasbar, einfach zu transportieren ist und das ist eine einfache Möglichkeit, aufs Wasser zu kommen. Aber vor allem ist das eine sehr preisgünstige Möglichkeit, aufs Wasser zu kommen. Und glauben Sie mir, man kann genauso viel Spaß haben auf einem Paddleboard, um von A nach B zu kommen, eine kleine Insel zu erreichen oder einen See zu umrunden mit ein bisschen Proviant an Bord, wie mit einem Boot. Und das macht es natürlich aus. Ne?
0: Ich glaube, Sie sind so ein SU.
2: Ich bin gerade zurückgekommen von einer tollen Tour auf einer Insel in Griechenland natürlich, wo immer das Paddleboard dabei ist. Und dann sucht man sich natürlich einen schönen Strand aus als Startpunkt und dann kann man tatsächlich einen sehr schönen Tag erleben.
0: Weitere Trends in den nächsten 5 Jahren? Sie sind ja immer ein paar Jahre im Voraus.
2: Es gibt in allen Kategorien und Segmenten des Bootsbaus sehr interessante Entwicklungen. Die letzte Entwicklung war, dass sich das Williams Formel 1 Team zum Beispiel mit der Frage batteriebetriebene Großjachten beschäftigt hat und tatsächlich ein System entwickelt hat, womit Yachten von 50 oder 100 Meter Länge mit Batterien angetrieben werden können. Natürlich hochtechnologisiert, aber eben möglich. Und das zeigt auch die Innovationskraft der Branche, die sich auch mit anderen Branchen zusammentut. Und wir sind noch lange nicht da, wo wir sein können und wo wir sein wollen. Aber viele dieser Entwicklungen werden auf der Boot Düsseldorf besichtigt werden können. Da geht es auch sehr viel um Nachhaltigkeit. Das hat auch mit den Materialien, den verwendeten Materialien zu tun. Die Politik tut ihr Übriges. Es kommen gute Anzeichen aus Brüssel der Unterstützung für den nautischen Tourismus. Das ist auch hier ein Thema. Und der nautische Tourismus ist ab der nächsten Legislaturperiode fester Bestandteil der Förderung der EU, was natürlich auch dem Wassersport zugute kommt. Und in der Entwicklung der Boote im Bootssport, Sie haben vorhin RS Sailing erwähnt, Aussteller auf der Boot. Allein die Klassen, die RS herstellt, zeigen die Vielfalt und die Innovationsfähigkeit, denn ich kann von 4 Metern bis 8, 9 Metern im Einstiegsbereich von einfach zu segeln bis anspruchsvoll ziemlich alles bekommen und mir aussuchen, mit was ich auf dem Wasser Spaß haben möchte.
0: Sogar für die Inklusion geeignet.
2: Genau.
0: Blue Innovation Dock ist Ihr Stichwort. Was verbirgt sich dahinter?
2: Oh ja, Blue Innovation Dock ist es ist eine Bühne, aber ich nenne es mal Bühne in Form von Treffpunkt für Ideen. Natürlich auch Treffpunkt für die Politik und die Wirtschaft und die Weiterentwicklung von Maßnahmen zur Förderung des Wassersports. Es werden, und das war schon bei der ersten, beim ersten Blue Innovation Dock 23 der Fall, dass direkt danach eine Roadmap entstanden ist zwischen dem European Boating Industry Association Verband und der EU, wie man vorgehen möchte. Zum Beispiel ist ein Thema End of Life of Boats, nennt sich das auf Englisch. Was mache ich mit meiner Yacht, mit meinem Boot, wenn das Ende der Nutzung da ist? Und dafür gibt es jetzt auch eine strukturierte Vorgehensweise. Es gibt auch Orte, wo das Boot dann nachhaltig entsorgt werden kann. Und daran hat man vor 20 Jahren noch gar nicht gedacht, weil wir wissen ja alle, durch die Materialien, die verwendet werden, ist so ein Boot, Holzboot sowieso unsterblich, aber auch eben ein GFK, ein Kunststoffboot, hält ewig. Und da hat man jetzt eben die Lösungen. Es gibt auch mittlerweile in einigen Ländern Gesetze, die vorgeben, wie das vonstatten zu gehen hat. Und das sind tolle Entwicklungen.
0: Also auch sehr strategisch schon.
2: Natürlich.
0: Ja, da geben Sie mir schon das nächste Stichwort, nämlich Nutzen statt Besitzen.
2: Ja.
0: Wie sieht es denn aus mit dem Rent-a-Boat?
2: Es sieht gut aus. Chartern ist ja schon die Urform, ne, dieser Nutzung. Im Charterbereich sehen wir eine sehr positive Entwicklung wieder. Das gab einen Bauch, sage ich immer, nach Corona. Chartern kommt jetzt wieder. Dann haben wir ja die sogenannten Boat-Clubs, die tageweise Boote vermieten. Da gibt es interessante Konzepte, zum Beispiel von Brunswick, den Freedom Boat Club, der in den USA sehr gut funktioniert, in Europa noch nicht Fuß gefasst hat. Es ist in Europa ein bisschen schwierig. Man ist hier wahrscheinlich immer noch eher dabei, ein Boot zu kaufen als zu chartern. Es ist aber immer eine Zwischenlösung für denjenigen, der, ich sag mal, nah oder oft am Wasser ist. Na klar, der kann sich ein Boot kaufen, ein kleines oder ein größeres. Für jemanden, der viel unterwegs ist und immer andere Orte besucht, für den ist es natürlich klar, dass er ein Boot nutzt und das mieten kann. Wir haben noch keine große Distribution. Ja, die Hotspots, ich nenne jetzt mal Mallorca, da kann man das schon mal machen. Aber das Thema kommt immer mehr und wird auch immer mehr genutzt. Das sehen wir auf den einschlägigen Apps, wo man fast überall ein Boot bekommt. Aber worauf wir aufmerksam machen wollen, ist, dass die Sicherheit natürlich immer eine Rolle spielt. Das heißt, wenn ich von einem Privatmann ein Boot übernehme und nutze, wie das ja heute auch möglich ist, dann muss natürlich auch gegeben sein, dass das Boot funktionstüchtig und sicher ist. Und das garantieren natürlich dann wieder organisierte Bootclubs. Die kommen langsam, es ist ein Trend, aber genauso möchten junge Leute irgendwann ein Boot besitzen. Und das ist auch schön.
0: Wir haben ja so ein erstes Beispiel auch im Regattasport, die Segelbundesliga. Ja, da gibt es ja Einheitsboote, die ja gemietet werden und wo nicht jeder Segler sein eigenes Boot mitbringt zur Regatta.
2: Ja. Das ist natürlich auch ein Konzept, das überhaupt die Saison der Segelbundesliga vereinfacht, auch logistisch vereinfacht. Und auch das sind natürlich Möglichkeiten, die genutzt werden können. Aber gerade die Racer, die brauchen schon ihr eigenes Boot, ihr eigenes Material, so wie wir das hier auf der Travemünder Woche sehen. Und ja, die RS Sailing nochmal. Ich freue mich sehr, dass die dieses Jahr hier auf der Travemünder Woche dabei sind. Wir waren vor ein paar Wochen in der Werft in England und haben sie besucht. Und das ist ein tolles Beispiel, wie man ja vor allem Einsteiger und kleine Boote anbietet, die für jeden etwas haben, das die Wünsche erfüllt.
0: Aber werden die Boote alle in Großbritannien hergestellt?
2: Das darf ich sagen, ja, das ist tatsächlich so, dass die Boote nicht mehr in China vorbereitet werden, sondern in Europa und in England dann zu Ende gebaut werden. Auch das zeigt, dass die Entwicklungen sich doch verändern und in Richtung Europa gehen.
0: So, jetzt haben wir schon so lange miteinander geplaudert und ich habe Sie Ihren Gästen vorenthalten. Das müssen wir natürlich ändern. Deswegen die letzte Frage. Was hat Sie denn in Ihrer Zeit als Boat Director am meisten überrascht?
2: Am meisten überrascht hat mich die große Umarmung dieser Community, die Wassersport betreibt. Das ist einmalig, was wir erleben, was die Community erlebt. Nicht nur auf der Boot, ich spreche von Ehrenamtlern, die ihre Freizeit opfern, um so eine Regatta zu machen. Ich spreche von der DLRG, wo man ehrenamtlich Menschen rettet und aus dem Wasser holt. Ich rede von Leidenschaft, von Herz. Und das hat mich ja eigentlich umgehauen. Und deswegen bin ich natürlich auch mit ganzem Herzen dabei und freue mich jedes Mal, nicht nur nach Travemünde zu kommen, sondern dem Wassersport zu dienen. Segeln ist nach wie vor ein Thema. Wir wollen das Segeln Volkssport bleibt so gut es geht. Hier im Norden ist das aufgrund der Nähe zum Wasser natürlich ein tolles Thema. Wir wollen das auch in den Binnengewässern weiter vorantreiben und wir wollen, dass junge Leute zum Segeln kommen und es ihnen so einfach wie möglich gemacht wird.
0: Herr Michelidakis, herzlichen Dank, das war ein super Schlusswort. Jetzt wünschen wir uns interessante Gespräche und wir lassen Sie wieder.
2: Ja, vielen Dank auf eine tolle Travemünder Woche.
0: Dankeschön.

0: Ja, liebe Hörerinnen und Hörer, wir sind immer noch an Bord der Passat. Wir haben ja für Sie 2 Stunden eine Live-Sendung geplant. Wir schauen mal rüber, das Wetter hält sich. Es ist ein bisschen bewölkt und ein bisschen grau, aber trocken. Drüben auf der Partymeile tobt schon das Leben und hier treffen so nach und nach alle Gäste ein. Wir haben ja von Herrn Michalidakis gehört, dass über 400 Gäste eingeladen worden sind und da werden ja auch bestimmt viele, viele es sich nicht entgehen lassen, hier an Bord zu kommen. Gestern war ja die offizielle Eröffnung der 137. Travemünder Woche. Und unser Bürgermeister macht das ja immer mit einem besonderen Kommando, heißt Flagge. Und Annette Proske hat ihn gleich noch nach diesem Signal und nach diesem Kommando ganz kurz nach seinem Eindruck und nach seinen Wünschen befragt.
1: Herr Lindenau, Sie haben eben gerade die 137. Travemünder Woche eröffnet. Was wünschen Sie sich von dieser Travemünder Woche?
2: Also ich wünsche mir, dass wir nach der Travemünder Woche sagen können, obwohl es eine der größten Travemünder Wochen war mit den meisten Meldungen und den meisten Ländern, die teilgenommen haben, es war eine fröhliche Travemünder Woche und wir können hinterher wieder sagen, es hat organisatorisch gut funktioniert, obwohl es eine der größten Travemünder Wochen war. Weil es gibt immer mal wieder Diskussionen, wie viel können wir, wie viel dürfen wir. Und ich glaube, wir können viel, weil alle miteinander wirken. Und wenn wir das am Ende feststellen, dass es geklappt hat, dann ist ein gutes Signal.

0: begrüße recht herzlich jetzt hier Herrn Gerd Grote vom Verein Rettet die Passat.
1: Guten Abend.
0: Guten Abend. Ich habe einfach ein paar Fragen an Sie. Und zwar, seit wann gibt es Ihren Verein?
1: Also, den Verein gibt es seit 1979 und wird somit in 2 Jahren 50 Jahre alt.
0: Ui, das ist ja dann wirklich ein tolles Jubiläum, was wir dann hoffentlich auch feiern können.
1: Sofern die Passat hier vor Ort ist.
0: Ja, das werden wir noch diskutieren. Welche Ziele hat Ihr Verein?
1: Also unser Ziel ist, Spender zu suchen, die uns unterstützen, das Schiff instand zu halten. Die Hansestadt Lübeck als Eigentümer ist natürlich auf Spenden auch mit angewiesen, die wir versuchen dementsprechend einzusammeln. Von 1979 bis dato haben wir ca. 10 Millionen Euro zusammengesammelt, die bisher immer in das Schiff eingeflossen sind.
0: Wie viele Mitglieder hat Ihr Verein?
1: Also wir sind derzeit bei, glaube ich, 992 oder 995. Quatsch, 595.
0: Ja, 900 wäre ja auch eine schöne...
1: 900 wären besser, klar.
0: Ja, vielleicht leisten wir da heute einen kleinen Beitrag zu. Wenn man jetzt bei Ihnen Mitglied werden möchte, wie müsste ich da vorgehen?
1: Also wir haben vorne an der Kasse, am Eingang, da stehen unsere Antragsformulare, die Sie gerne ausfüllen können. Können Sie hier entweder an der Kasse abgeben oder Sie schicken die einfach per Post zu und dementsprechend werden Sie dann eine Antwort von uns bekommen.
0: Wenn jetzt die Passat restauriert wird, mit welchem Betrag müssen wir ungefähr rechnen?
1: Veranschlagt sind erstmal 24 Millionen.
0: Und weitere Spenden sind natürlich jederzeit willkommen.
1: Lieben gerne. Wir haben unser Schiff hier stehen und selbstverständlich können Sie auch überweisen. Wir haben unsere Antragsformulare vorne stehen und dann dürfen Sie gerne ausfüllen.
0: Wie läuft denn die Restauration des Schiffes ab? Wie lange müssen wir auf die Passat verzichten?
1: Das kommt immer auf die Werft drauf an, wie schnell die arbeiten. Aber ich schätze mal, so ein Jahr werden wir mit Sicherheit darauf verzichten, wenn nicht sogar anderthalb Jahre.
0: Und was können wir dann erwarten? Bleibt das Konzept der Passat ähnlich wie heute? Also kann man hier weiterhin Festivitäten feiern? Kann man hier seine Hochzeit begehen, seine Silberhochzeit?
1: Also diese Veranstaltungen werden auch weiterhin stattfinden, nur mit der Prämisse, dass wir das denn das ganze Jahr über anbieten können.
0: Und Sie hatten auch schon erwähnt, dass dann die Passat auf den neuesten Stand gebracht wird, dass auch bestimmte gesetzliche Vorgaben dann eingehalten werden müssen, wie zum Beispiel der Brandschutz?
1: Auf jeden Fall. Also der Brandschutz ist eine ganz große Sache, die im Prinzip fast, sag ich mal, die Hälfte des Budgets auffordert. Also da muss etliches gemacht werden. Wir haben zwar jetzt eine Brandmeldeanlage an Bord, aber die muss natürlich im Laufe der Jahre auch immer wieder überholt werden. Und da gehört natürlich dazu, wenn wir schon in die Werft gehen, dass wir dann auch die Brandmeldeanlage, die ganze Situation hier drinnen in Betracht ziehen und dann dementsprechend auch umbauen müssen.
0: Und die Kajüten, die werden dann auch einer Renovierung unterzogen?
1: Die Kajüten werden auf jeden Fall einer Renovierung unterzogen, zumindest was der untere Bereich betrifft, in der hintere Bereich. Es gibt Teile, die sind vom Denkmalschutz ausgenommen, das heißt, da dürfen wir gar nicht ran. Die werden dann eben nur aufgehübscht und der Rest, die restlichen Kammern, die unten drin sich befinden, die werden dann dementsprechend erneuert.
0: Ich habe hier auch noch einen wunderschönen Karte vor mir liegen. Und zwar findet das Passat-Festival statt. Können Sie uns dazu einige Informationen geben?
1: Ja, das sind wir mit der Hansestadt Lübeck und dem Passat-Chor. Haben wir uns zusammengetan und möchten gerne den 115. Geburtstag der Passat feiern. Und 66 Jahre Passat in Travemünde sowie 50 Jahre Passat-Chor. Dieses Jubiläum wollen wir gerne an den 3 Tagen hier feiern. Und am 30. ist dann halt eben Open Ship, sodass jeder raufkommen kann. Und wir nehmen keinen Eintritt, wir nehmen dann halt eben gerne Spenden entgegen.
0: Sie erwähnten auch, dass man hier auch klettern kann auf der
1: genau,
0: Passat.
1: Genau, wir haben am 15.8. haben wir hier auf der Passat unseren alljährlichen Klettertermin, den der Verein Rettet die Passat veranstaltet mit der Firma Höhensicher. Und dann geht es auf den Großmast, soweit es geht, bis nach oben hoch.
0: Da ist man dann doch sicherlich auch gesichert.
1: Aber sowas von sicher.
0: Okay, dann danke ich Ihnen für das Interview.
1: Ja, gerne.
0: Okay.

0: wirklich.
1: Ja, liebe Hörerinnen und Hörer, wir sind immer noch an Bord der Passat. Es ist ja die 137. Travemünder Woche und eingeladen hat die Boot Düsseldorf. Viele, viele Gäste sind schon an Bord. Alle haben aber in der Zwischenzeit noch ein Plätzchen gefunden. Und jetzt habe ich bei mir Viola Strehrath, die kommt von Captain Paul Watson Foundation. Viola, darf ich sagen, was ist das für eine Foundation?
0: Wir sind eine internationale Meeresschutzorganisation und unser Fokus ist es, den Walfang weltweit zu beenden.
1: Gut, dann war der jetzt auch kurz vor Rügen dabei?
0: Nein.
1: War der nicht dabei? Okay, war ja auch eine.
0: Wir wollen uns in Deutschland aber einfach die Mittel dafür noch finden. Wir sind eine recht junge Organisation, uns gibt es seit 2 Jahren. Wir haben noch kein Boot. Wir haben zwar 2 große Schiffe, aber die sind gerade vor Island unterwegs und zu der Zeit in der Antarktis. Deswegen war es uns nicht möglich, dort aktiv irgendwie mitzuhelfen.
1: Aber wäre das so ein Thema für euch oder ist der Hype dann doch zu groß gewesen?
0: Also am Ende war es dann einfach zu groß natürlich. Am Anfang, sage ich mal, wo das in Niendorf noch war, da gab es die Chancen definitiv und alles, was später war, war dann, muss ich leider so sagen, absolutes Versagen von der Regierung.
1: Ist es denn auch wirklich Tierschutz? Denn so ein Tier hat ja auch bestimmte Instinkte. Ne? Gut, der Mensch hat vielleicht auch eingegriffen, hat auch viel Schuld dabei, aber wenn man jetzt jedes Tier retten will, man kann mit dem Tier ja gar nicht kommunizieren, man weiß ja gar nicht, was es will.
0: Das ist ja das Richtige. Wer sagt denn, dass es nicht will? Könnte ich jetzt ja als Gegenfrage im Endeffekt stellen. Und unser Fokus ist es halt, jedes Tier hat ein Recht darauf, gerettet zu werden. Und im Endeffekt, es hat mehr oder weniger geklappt. Wir wissen alle nicht, was da jetzt am Endeffekt irgendwie doch passiert ist oder nicht passiert ist. Es ist dann gestorben und es ist aber da gestorben, wo es hingehört.
1: Wer war denn Captain Paul Watson?
0: Paul Watson ist, glaube ich, der Umweltaktivist, wenn es um Meeresschutz geht. Also seit über 50 Jahren betreibt er aktiven Meeresschutz, war Gründer von Greenpeace, später Gründer von Sea Shepherd. Man hat sich dann aber getrennt und dann hat er vor 3 Jahren nochmal eine eigene Organisation gegründet, weil sein Ziel, sein Lebensziel ist es quasi, den Walfang weltweit zu beenden, immer noch nicht erledigt ist. Und deswegen, der Herr ist über 80 und macht aber immer noch weiter.
1: Gut, wo kommen die Mittel her, die man ja braucht, um tätig zu sein?
0: Also wir sind eine reine spendenorganisierte Organisation. Natürlich ein bisschen hat man was an Einnahmen durch Verkauf von Merchandise, aber 99% kommen nur die Spenden rein.
1: Und jetzt so euer nächstes Projekt?
0: Aktuell sind wir vor Island unterwegs, weil es ja dort immer noch einen Herrn gibt, der Wale fängt. In Deutschland haben wir tatsächlich nächsten Samstag unsere erste Kampagne. Wir werden nach Bayern runterfahren, denn dort gibt es traditionsbedingt noch den sogenannten Fischertag. Kann man mal recherchieren.
1: Aber doch keine Wale in Bayern.
0: Das ist keine Wale, aber nichtsdestotrotz wird dort aktiv gegen das Tierschutzgesetz verstoßen. Und somit werden wir vor Ort sein und versuchen, das zu unterbinden und so viele Forellen zu retten wie möglich.
1: Gibt es einen Slogan? Einen Slogan, sondern...
0: Ja, es gibt, Paul Watson predigte mal so diesen Einsatz, if the ocean dies, we die. Also stirbt der Ozean, sterben auch wir. Und das ist so unser Schlagwort.
1: Ja, dann wünschen wir euch heute hier viele interessante Gespräche. Und vielleicht gibt es auch noch die eine oder andere Spende.
0: Ja, vielen lieben Dank.
1: Okay, tschüss.

0: Ja, ja, ganz in Ruhe. Ja, ganz in Ruhe geht natürlich bei uns nicht, sondern wir machen natürlich sofort weiter. Auf der Pressekonferenz zur 137. Travemünder Woche gab es natürlich von Jens Kahrt, dem Sportdirektor der Travemünder Woche, einen Ausblick auf das Programm. Und wir befinden uns ja heute erst am zweiten Tag der Travemünder Woche. Und hören wir doch mal rein, was denn hier alles noch geboten wird. Jens Kahrt von der Travemünder Woche.
1: Sportdirektor.
2: Ja, hallo, ich grüße Sie ja. Genau. Endlich wieder Travemünder Woche.
1: Super, wir freuen uns und geht los, ne?
2: Ja, kann losgehen. Alle Seglerinnen und Segler sind auf der Reise. Wir hoffen, alle kommen gut an hier. Alles ist vorbereitet. Wind ist sogar ein bisschen aktuell, ja, und wir hoffen, dass das die nächsten Tage dann genauso sich fortsetzt.
1: Dies Jahr ganz viele Boote, ganz viele Segler, ganz viele Leute hier.
2: So ist es. Nach dem letzten Jahr, wo wir etwas meldeschwächer waren, haben wir die Zahlen mehr als verdoppelt. 913 Boote aktuell gemeldet. Das ist eines der stärksten Ergebnisse der ganzen letzten Jahre. Ich kann mich kaum daran erinnern. Ich habe auch in meinen ganzen Unterlagen gekramt, dass wir überhaupt so viele Boote waren. Ne?
1: Das spricht für Travemünde.
2: Das spricht eindeutig für Travemünde und die Travemünder Woche. Ich glaube, es gibt ja immer, ich sage das ja als Travemünder, schöneres Segelrevier und schöneren Ort kann es ja kaum geben eigentlich als bei uns.
1: Wie ist das so? Wie wird das gehandelt? Ich sage gerade, welche Plätze haben Sie geöffnet oder für Segler gesperrt?
2: Ja, wir haben wieder ganz Travemünde so ein bisschen in Beschlag. Das fängt natürlich mit unserem Clubgelände hinten am Möwenstein an. Dann der ganze Grünstrand wird wieder sein. Der ist hoch besetzt, voll besetzt. 60 Vorillons sind da, fast 200 RSA Aeros irgendwie. Der Liegeplatz ist und Campingplatz und Location zum sich treffen als Segel-Community. Und dann geht es weiter natürlich hier an der Trave. Auf der Tornadowiese werden wieder Boote liegen. Auch im Wasser natürlich alle Kielboote im Passathafen, wie die Volkeboote, die ihren Goldcup machen. Und am Prevalstrand ist ein großes, ich will es fast sagen, Kids Camp, weil unsere Jugendbootsklassen, die beiden großen RS Terra und Feva dort sind, die zusammen fast 280 Segler oder Boote sind. Das sind die, bei der Feva wird zu zweit gesegelt, bei dem Terra wird alleine gesegelt. Dazu kommen noch die RS 500, eine rasante Skiffjolle mit gut 50 Booten, die zu zweit gesegelt werden. Zum Anfang sind noch die Hobbys dort. Also wir werden da fast um die 400 bis 500 Boote sehen am Strand, wo ein bunt gemischtes Völkchen aus der ganzen Welt, sag ich mal, zu Hause ist.
1: Toll ist auch, habe ich mit Freude vernommen, die Inklusion.
2: Die Inklusion, klar. Haben wir endlich wieder mit dabei, haben wir lange ein bisschen drum gekämpft. Ist natürlich immer schwierig, hat man die richtigen Einrichtungen dafür, weil wenn behinderte Menschen zu uns kommen, muss das auch alles zusammenpassen. Wir hoffen, das funktioniert alles. Die werden aber dieses Jahr zum ersten Mal im Passathafen sein. Der ist ja umgebaut worden dafür damals, wie er umgebaut wurde. Da haben wir hoffentlich ein gutes Konzept gefunden, dass das aufgeht. Wie die RS Venture Connect, so heißt diese Bootsklasse, die auch von RS Sailing kommt. Zwei Personen sitzen dort an Bord, segeln zusammen und ja, das wird ein spannendes Rennen werden.
1: Ist das das erste Mal? Also ist das jetzt so die Premiere für die Inklusion?
2: Ja, wir hatten das immer schon mal. Also die RS Venture Connect haben wir schon mal 2021 gehabt. Das war natürlich damals, wir erinnern uns, Corona-Jahr sowieso alles schwierig gewesen. Mit der Baustelle damals hier, die war noch an der Promenade. Das war alles ein bisschen schwierig. Das unglücklich, sage ich mal, was dabei als Ergebnis rauskommt. Da versprechen wir uns jetzt viel mehr davon, dass das drüben auf dem Priva schafft. Wir haben mit der Deutschen Klassenvereinigung, die betreut, ein tolles Verhältnis. Die haben ganz toll vorher vorgeplant. Da werden also tolle Teams sein aus Deutschland, aus der Ukraine zum Beispiel. Also wirklich ganz, ganz spannende Rennen, die wir uns da versprechen.
1: Ja, und Nachhaltigkeit?
2: Nachhaltigkeit ist natürlich immer ein wichtiges Thema. Da sind wir ja schon lange drin eingestiegen, immer mit vielen kleinen Maßnahmen. Das setzen wir immer weiter fort. Wir haben ja schon lange auf diese Bugaufkleber verzichtet. Dieses Mal wird es zum ersten Mal ein Beach Clean abgeben. Die Kids werden drüben am Privalstrand, das wird unterstützt von der Volksbank Lübeck, das Ganze werden an einem Tag nach dem Segeln mal gucken, dass denn der bisschen Müll, den hoffentlich nicht wir verursacht haben, sondern meistens von woanders kommt oder der durchs Meer hergetrieben ist, dass sammeln, um einfach diesen Gedanken wieder in die Köpfe zu bringen. Zum Beispiel gibt es wieder unsere Möglichkeit, wer anreist und CO2 emittiert, kann das machen, indem er oder das neutralisieren, indem er sich ein Bäumchen kauft, den wir dann wieder im Herbst pflanzen.
1: Was wünscht man sich als Segler?
2: Als Segler wünscht man sich natürlich immer Wind. Mast und Schubbruch ist in der Gute. Und wir hoffen natürlich, dass der Wind gut durchhalten wird, alle Tage da sein wird. Kein Regen möglichst irgendwie, aber Travemünde regt ins Jahr eigentlich nie.
0: Ja, liebe Hörerinnen und Hörer, es geht hier bei uns Schlag und Schlag. Wir sind ja immer noch an Bord der Passat. Live-Sendung, 2 Stunden anlässlich der 137. Travemünder Woche. Und bei mir habe ich jetzt einen Gast, der auch eingeladen wurde von der Boot Düsseldorf, nämlich Gerald Wissel, kommt sogar aus Ratzeburg. Und Gerald, du hast eine ganz tolle Funktion. Du bist nämlich im Beirat der Messe Düsseldorf und vertrittst die Exponential. Was ist denn das?
3: Ja, hallo Fritz. Genau, die Exponential ist das jüngste Kind im Grunde der Messe Düsseldorf und ist die Leitmesse in Europa für autonome Systeme, also zu Lande, zu Wasser, in der Luft, umgangssprachlich eben auch Drohnen genannt. Und ich vertrete dort den Teil als Präsident des Europäischen Verbandes Unbemannte Luftfahrt für die Drohnen und die kommerzielle Drohnenindustrie.
0: Da muss ich dich ja mit Herr Präsident ansprechen.
3: Nein, das musst du nicht.
0: Okay. Ja, was muss man sich denn so als Laie unter einem Verband der Drohnenwirtschaft vorstellen?
3: Naja, wir sehen halt, dass das Thema Drohnen halt zunehmend Bedeutung gewinnt. Natürlich auf der einen Seite ist es sozusagen im Spielbereich eben mit den Kameradrohnen, die zum Teil auch durchaus nachvollziehbar umstritten ist, weil keiner, der hier am Strand in Travemünde sozusagen Urlaub verbringen will, möchte halt permanent irgendwie mit Drohnen gefilmt werden. Auf der anderen Seite sehen wir eben in der Ukraine das Thema Drohnen und Krieg. Aber es gibt eben eine ganze Reihe an zivilen kommerziellen Anwendungen, ob das jetzt eben kritische Infrastruktur ist, im Agrarbereich ist, im Medizinbereich ist. Also es gibt eine ganze vielfältige Anzahl mittlerweile, was wir schon können technologisch, wo die Rahmenbedingungen noch nicht hundertprozentig sind, dass wir es können. Und das ist genau unser Job, das machbar zu machen, weil es im Interesse aller ist, wenn das nachher mal passiert. Und ich kann ein Beispiel nennen, Deutsche Bahn beispielsweise, die jetzt eben schon Drohnen einsetzen. Wenn das weiter passiert, können wir die Pünktlichkeit der Deutschen Bahn tatsächlich mithilfe der Drohnen, signifikant erhöhen.
0: Ja, interessantes Thema, wahrscheinlich noch nicht Ende der Fahnenstange. Seit wann gibt es denn überhaupt Drohnen?
3: Oh, das gibt es an sich schon recht lange, also hauptsächlich natürlich im militärischen Bereich. Aber es kommt jetzt zunehmend stärker in die Öffentlichkeit, gerade auch durch die Spielzeugdrohnen entsprechend und natürlich durch den Krieg in der Ukraine. Da merkt man es halt zunehmend stärker. Also es kommt so langsam sozusagen aus der Oberfläche heraus in die Öffentlichkeit rein. Und das ist natürlich was, was uns auf der einen Seite hilft, weil wir eben hier auch in der Politik mehr dafür werben können, dass es eben wirklich sinnvolle Anwendungen auch der Drohnen und der unbemannten Luftfahrt gibt. Und das ist genau unser Job.
0: Aber dann bist du auch ganz nah an den UFOs dran, ne? Das sind ja auch unidentifizierte Flugobjekte.
3: Ja, bei uns geht es um die Unbemannten, also die UFOs, die vertreten wir nicht. Also vielleicht gibt es da noch einen eigenen Verband, aber bei uns sind es tatsächlich im kommerziellen Bereich erstmal die Drohnen, also die unbemannten Luftfahrzeuge, wie wir sie nennen.
0: Und jetzt auch noch mal zur Messe, zur Exponential. Das ist ja noch was Besonderes. Die gibt es ja noch gar nicht so lange.
3: Nein, in der Tat. Also ursprünglich kommt die tatsächlich aus Amerika. Es gibt auch einen amerikanischen Partner, mit dem wir das zusammen machen, einen amerikanischen Verband. Und die Messe Düsseldorf richtet eben die Exponential sowohl in den USA aus, eben jetzt zum zweiten Mal eben hier in Düsseldorf und ist mit Schlag wirklich die größte Messe für Drohnen, für autonome Systeme, zivil. Es ist aber auch ein militärischer Teil, weil das gehört natürlich zusammen. Also Stichwort Dual Use. Und wie gesagt, wir sind jetzt im zweiten Jahr. Es hat sehr viel Aufwind. Und die Nachfrage ist da, weil natürlich auch die Zeit jetzt entsprechend ist.
0: Ja, und deine Beziehung zur Travemünder Woche? Du bist Segler.
3: Ja, segeln auf jeden Fall, als Ratzeburger natürlich. Man guckt so ein bisschen neidisch natürlich auch mal Ratzeburger hier nach Travemünde und nach Lübeck. Ich glaube, die Lübecker manchmal gucken auch zu uns dann auf den See, wo es ein bisschen ruhiger ist. Ich glaube, es ist eine gute Mischung.
0: Ja, man kriegt ja auch mal Wind bei euch.
3: Nein. Nein, wir sind sehr, sehr gerne hier, auch in Travemünde. Es ist einfach herrlich und natürlich dieses Schiff ist einfach fantastisch. Und wir hoffen alle, dass dieses Schiff auch noch sehr, sehr lange weiter bestehen bleibt.
0: Ich wünsche dir heute Abend noch interessante Gespräche und vielen Dank fürs Interview.
3: Ich danke dir, Fritz.

0: So, die Travo ist das maritime Aushängeschild der Hansestadt Lübeck. Und ich freue mich sehr, heute darüber mit Bürgermeister Jan Lindenau zu sprechen. Herzlich willkommen.
1: Ja, hallo, schönen guten Abend.
0: Hallo, ich hätte zuerst mal die Frage, was bedeutet die Travo Ihnen denn persönlich?
1: Also für mich persönlich ist das jedes Jahr ein Highlight, denn Travemünde steht voll im Fokus. Die Ostsee mag ich ohnehin gerne und so viele internationale Gäste zu begrüßen, macht mir immer viel Spaß und zeigt natürlich auch, dass wir international gut aufgestellt sind und alle haben Spaß, die Stimmung ist gut. Also von daher, mir persönlich bedeutet das immer viel, dass es der Travemünde-Woche gut geht und dass wir alle miteinander auch ein gutes Event hier haben.
0: Nun, heute Abend sind wir auf der Messe Boot Düsseldorf. Warum ist das denn ein guter Auftakt für die Travemünderwoche und was sind da die Besonderheiten?
1: Na, die Messe Boot Düsseldorf ist jetzt seit 52 Jahren unser Kooperationspartner. Das ist schon was ganz Besonderes, eine so lange Partnerschaft zu haben. Die Messe Düsseldorf und auch die Messe Boot ist die weltweit größte Messe für Freizeitsport, aber eben auch für Wassersport insbesondere. Und da ist Segeln natürlich im Fokus. Und die lange Partnerschaft führt auch dazu, dass wir schon sehr lange auch Unterstützung haben, wenn es um die Passat selber geht. Deswegen findet auch immer der Messeempfang der Boot Düsseldorf hier auf der Passat im Rahmen der Travemünder Woche statt. Und zum Beispiel auch in den Rahmen der Restaurierung für die Passat engagiert sich die Boot jedes Jahr. Und von daher ist das, glaube ich, ein guter Ort. Und hier kommen eben Seglerinnen und Segler, Wassersportler zusammen. Und das ist einfach ein Fachaustausch international. Und da freuen wir uns eben über die Partnerschaft. Deswegen passt das gut zu Travemünder Woche.
0: Ja, apropos Segelsport. Welche Rolle spielt denn die Traditionsseglerszene für die Passat und für die Stadt Lübeck?
1: Na, die Passat selber ist natürlich das Traditionsschiff schlechthin, das Wahrzeichen von Travemünde, von daher auch für Lübeck natürlich bedeutend, aber auch die Traditionssegler, die im Rahmen der Travemünder Woche hier zu uns kommen, sind natürlich immer wieder ein Ereignis. Viele Gäste nutzen auch extra die Charterfahrten, um eben auch Regatta-Begleitfahrten zu machen, um auch das Segeln hautnah auf der Ostsee zu erleben. Aber natürlich auch die Lisa von Lübeck als historischer Nachbau zieht viele Interessierte an. Und das zeigt, glaube ich, auch so ein bisschen die traditionelle Verbundenheit Lübecks zur Seefahrt. Wir sind ja mit der Seefahrt als Stadt groß geworden. Die Verbundenheit zum Wasser, Handel über die Meere, all das ist, glaube ich, gerade auch mit der traditionellen Seeschifffahrt verbunden. Von daher freut uns, dass das hier beide Programme, das Sportevent und natürlich auch die historischen Segler hier zusammenkommen.
0: Ja, jetzt wo Sie schon von der Regatta gesprochen haben, ich habe mich vorhin schon gefragt, wenn wir hier auf der Passat sind, könnte man dann hier die Regatta sehen oder wo genau findet die statt?
1: Ja, es gibt einige Regattafelder, die direkt hier an Land sozusagen, also in dem Bereich vor der Passat laufen jeden Tag. Das heißt, man kann von der Promenade aus sehr gut hier auch die Rennen verfolgen. Ansonsten, wenn man oben an der Mole steht, kann man auch direkt auf die Ostsee schauen, die einzelnen Regattafelder sehen. Das ist ja eine der Besonderheiten auch der Travemünder Woche. Ich will jetzt nicht über Kiel sprechen, aber wenn man da Segeln erleben will, da muss man schon ordentlich weit rausfahren. Und hier ist Segeln quasi zum Greifen nah. Das ist ja genau das, was eben auch beides gut miteinander verbindet. Also man kann hier auch wirklich die echten Rennen von Land aus sehen.
0: Also am Mittwoch findet ja auch die traditionelle Rotsporn-Regatta statt bei der Travemünderwoche. Bedeutet, dass Sie und der Bürgermeister Kiels ein kleines Duell haben. Wie bereiten Sie sich dann darauf vor?
1: Ehrlich gesagt, ich bereite mich da gar nicht drauf vor. Dieses Mal kommt ja nicht der Bürgermeister aus Kiel, sondern dieses Mal kommt die Landtagspräsidentin Christina Herbst. Und ich muss gestehen, das wird herausfordernd, denn Christina Herbst kann segeln und ich mache das ja ehrlich gesagt nur einmal im Jahr so richtig selbst. Von daher wird das spannend. Allerdings habe ich auch gelernt, die Wetterverhältnisse sind ganz entscheidend. Ich habe ja schon hier durchaus Wettbewerbe gehabt, wo wir beide Boote 10 Minuten im Wasser lagen, weil gar kein Wind war. Und dann hängt es einfach davon ab, von welcher Seite der Wind kommt, damit man wieder loslegen kann. Also es ist ja in erster Linie auch immer ein kleines spannendes sportliches Event, aber eben auch ein kleines spaßiges Event, denn das ist am Ende, steht der Spaß, glaube ich, bei diesem Rennen im Fokus, während natürlich bei allen anderen Rennen will man natürlich gewinnen und die Sportlerinnen und Sportler, die Seglerinnen und Segler sind ja hier angetreten, um auch entsprechende Preise zu generieren. Bei uns geht es ja nur um eine Flasche Rotsporn und ich muss gestehen, ich habe sie ja auch schon mal gewonnen und ich weiß, wie anstrengend das ist, die am Ende auszutrinken. Von daher gönne ich auch eine große Flasche durchaus mal einem Kieler Vertreter.
0: Also geht es Ihnen bei der Regatta eher um Spaß als jetzt um Ihre Siegeschancen?
1: Also ich würde den Spaß im Fokus sehen, aber natürlich bleibt am Ende, geht es auch darum, den Titel möglichst nach Lübeck zu holen oder in Lübeck zu behalten. Von daher, ich würde mal sagen, eine Mischung aus beiden und am Ende, glaube ich, entscheidet, wer besser Rotwein trinken kann.
0: Da bin ich gespannt. Gibt es denn etwas, worauf Sie sich besonders freuen bei der Travemünder Woche?
1: Also ich muss gestehen, ich freue mich immer besonders auf die gute Stimmung und was mir auch immer besonders Freude macht, ist, es sind ja viele Gäste auch weltweit hier, die sich dann immer mit offenem Mund an der Promenade stehen und sich wundern über die großen Fährschiffe, die hier vorbeifahren. Das ist für mich irgendwie ja völlig normal und für viele Lübeckerinnen und Lübecker auch. Aber für jemanden, der dann das erste oder zweite Mal in Travemünde ist, steht immer noch begeisternd davor. Und das macht mir ehrlich gesagt mal ein bisschen Freude, das zu erleben, weil wir, glaube ich, manchmal als Lübeckerinnen und Lübecker

0: ukrainische Leute reisen ja hier auch gerne an, oder? Zu Traben in der Woche.
1: Naja, jetzt wäre Traben in der Woche, ist das schon wirklich ein internationales Thema, aber Skandinavien ist uns natürlich insbesondere Dänemark und Schweden, Finnland besonders nah, nicht zuletzt ja auch durch die direkten Fährverbindungen von Finnland und Jutland nach Schweden und Finnland. Also die skandinavische Raum, der Ostseeraum an sich, ist uns ohnehin nah und da kommen natürlich dann auch viele Sportler und Sportler genau aus dieser Region.
0: Gibt es denn ein neues Event, worauf wir uns als Besucher, BesucherInnen freuen können dieses Jahr?
1: Na, wir haben ja schon einzelne Events, die in der letzten Zeit auch neu dazugekommen sind. Ich komme gerade direkt vom Subrace, Sieben-Türme Subrace. Das findet jetzt zum zweiten Mal statt. Verbindet so ein bisschen das sportliche Event in Travemünde mit der Lübecker Altstadt. Auch da Spitzenrekorde in der Anmeldung. Internationale Spitzen-Subracer sind jetzt auch dabei, weil sie gemerkt haben, hier findet was Gutes statt. Und das zeigt natürlich schon, dass wir auch mit neuen Programmbausteinen eine Menge erreichen können. Auch hier in Travemünde ist eine Menge dabei. Wir haben dieses Mal ja auch im musikalischen Bereich Top-Acts durchaus gewinnen können. Mit Alex Christensen am kommenden Donnerstag, glaube ich, haben wir ja auch nochmal ein wirklich musikalisches Highlight. Und von daher, das Riesenrad am Strand ist wieder möglich. Auch das war ja zwischendrin mal so ein bisschen wackelig, nicht aufgrund des Untergrunds, aber aufgrund der behördlichen Genehmigung. Auch das ist wieder erreicht worden. Also, ich finde, alles in allem ist das Festival und insbesondere die Travemünder Woche als sportliches Event schon ein gutes Gesamtpaket. Und ich glaube, das Wetter spielt einigermaßen mit. Es ist nicht zu heiß. Der Wind ist da für die Segler. Und solange es dann hoffentlich auch trocken bleibt, haben wir, glaube ich, alle gut davon. Jetzt kommt gerade die Sonne raus. Was will man mehr?
0: Ja, das stimmt. Ich hatte hier schon Angst, dass es anfangen könnte zu regnen zwischendurch. Aber gerade ist das Wetter sehr schön. Hätten Sie denn noch Ideen oder Pläne für die Zukunft der Travemünder Woche?
1: Also Ideen und Pläne gibt es reichlich. Wir müssen immer gucken, können wir uns das am Ende auch finanziell leisten. Aber die Weiterentwicklung ist vorgesehen. Ich freue mich sehr darüber, dass es seit diesem Jahr ja neu auch einen Förderverein gibt mit vielen Menschen aus Lübeck, die sagen, uns ist die Travemünder Woche wichtig. Wir wollen mit unterstützen, auch neue Programmpunkte mit ermöglichen, auch im kulturellen Bereich an Land, um das ganze Programm auch noch weiter auszubauen. Das ist eine gute Initiative, dass eben Wirtschaftsvertreter, Vertreter von Firmen sagen, wir gehen mit in den Förderverein und unterstützen den weiteren Aufbau der Travemünder Woche. Und auch da gibt es eine Menge an Aktionen. Wir wollen das Thema Nachhaltigkeit und Umwelt noch mehr mit ins Landprogramm einbauen. Wir wollen eben kulturelle Aspekte mehr an Land. Wir wollen insgesamt auch Wassersport in Gänze präsentieren, also nicht nur den Fokus auf Segeln. Subrennen ist das eine, aber es gibt natürlich weitere Sportarten, die hier durchaus von Interesse sein können. Ob es Tauchen ist, ob es andere Wassersportarten sind, Kanufahren. Wir haben die Kanuverbände hier auch an Land. Also es gibt viele Möglichkeiten, das noch weiter auszubauen und das wollen wir auch in den nächsten Jahren tun.
0: Ja, vielen Dank für das Gespräch über die Travemünder Woche mit Ihnen. Gibt es denn abschließend noch eine Botschaft, die Sie den BesucherInnen gerne mitgeben würden?
1: Lassen Sie sich nicht vom Regenschauer abhalten, sondern kommen Sie bei jedem Sonnenstrahl. Es lohnt sich, dabei zu sein. Stimmung ist gut, Programm ist super und die sportlichen Races kann man nur hier vom Land aus betrachten. Also kommen Sie vorbei. Ein Regenschauer an der Küste hat das noch nie geschadet.
0: Das sehe ich auch so. Kommen Sie vorbei. So, wir haben für heute dann noch ein vielfältiges Programm vorbereitet, aber jetzt geht es dann erstmal weiter mit Musik.

0: Jetzt geht's los. Ah.
1: Das war doch ein gutes Entree. Der Möwenschied-Chor hier mit dem Lied Lübeck, mein Lübeck, nachdem der Bürgermeister hier war. Und jetzt habe ich hier am Mikrofon Lutz Kleinfeld. Hallo, Herr Kleinfeld.
2: Schönen guten Abend.
1: Sie sind ja der erste Vorsitzende des Lübecker Yachtclubs und nicht ganz unbeteiligt an der Travemünder Woche.
2: Ja, richtig. Der Lübecker Yachtclub ist ja der Hauptveranstalter der Travemünder Woche. Und insofern könnte man meinen, dass ich so der zumindest oberste Ehrenamtliche mit dabei bin. Ja, genau.
1: Ja, und seit wie vielen Jahren ist das schon so?
2: Also ich persönlich bin jetzt im 7. Jahr mit dabei, aber die Travemünder Woche ist jetzt ja die 137. Travemünder Woche. Also ganz so von Anfang an kann ich das jetzt nicht mitgestaltet haben.
1: Nee, das sieht man Ihnen an. Sie haben ja auch noch einen weiteren Verein gegründet, Freunde der Travemünder Woche. Was verbirgt sich dahinter?
2: Ja, richtig. Freunde der Travemünder Woche ist im Grunde genommen auf der letzten Travemünder Woche entstanden, also vor einem Jahr. Da haben wir uns Gedanken gemacht, warum bekommen wir eigentlich keine großen Sponsoren oder nicht mehr große Sponsoren? Und da ist dann die Idee gekommen, dass man so nach dem Prinzip der Genossen, also des genossenschaftlichen Prinzips, sagt, wenn einer das nicht schafft, dann schaffen es halt viele. Und mit vielen auf mehreren Schultern kann man dann vielleicht dann tatsächlich auch einen Großsponsor oder mehrere Großsponsoren abbilden. Die Idee, wie gesagt, ist bei der letzten Travemünder Woche geboren und im November haben wir den Verein dann gegründet, also Freunde der Travemünder Woche, ein Förderverein für die Travemünder Woche, der den Sport natürlich unterstützen soll, aber auch Kultur und Kunst bei der Travemünder Woche. Das heißt also, die Leute, die mit dabei sind, die wir schon gewonnen haben, die sind darauf aus, dass die Qualität der Travemünder Woche, die Attraktivität vor allen Dingen für die Besucher, für die Zuschauenden, dass die vergrößert wird.
1: Ja, die eine Seite der Travemünder Woche, das sind ja natürlich die seglerischen Ereignisse, aber darüber hinaus eben auch, wie Sie sagen, Kultur, Musik und was gehört noch alles dazu?
2: Ja, die Travemünder Woche ist eben wirklich eine einzigartig tolle Segelveranstaltung. Das will ich damit auch gar nicht irgendwie versuchen, klein zu reden. Ganz im Gegenteil, das ist ja unser Hauptjob dabei. Und mit über 450 Ehrenamtlichen, die dieses Jahr dabei sind, ist das eine wirklich der größten Segelveranstaltung der Welt. Und das müssen wir uns auch immer wieder mal vor Augen führen. Aber die Travemünder Woche ist eben auch das größte Volksfest, was wir hier in der Region haben. Und das eben in einer Zeit, normalerweise, wenn Sommerferien sind, wo eben auch Leute zu Hause bleiben müssen und sich dann natürlich darüber freuen, wenn sie hier dann eben etwas haben, was sehr attraktiv ist. Und natürlich ist das nicht nur wichtig für junge Leute, weil ich kenne kaum einen jungen Menschen, der hier aufgewachsen ist, der nicht irgendein zentrales, nettes Ereignis im Kopf hat, was mit der Travemünder Woche zu tun hat. Aber auch die vielen Mitarbeiter der Unternehmen, die hier zu Hause bleiben müssen, die müssen ja auch für ihre Familien irgendwas auf dem Zettel haben, müssen irgendwas machen. Natürlich auch die Urlauber, die sollen auch attraktiv bespaßt werden. Das ist alles wichtig. Und von daher muss man auch der Politik das immer noch mal so ein bisschen vor Augen führen, dass eben wirklich diese Segelveranstaltung eben auch das größte Volksfest mit einer ganz, ganz großen Strahlkraft ist. Und das muss man einfach unterstützen. Und wenn da dann eben sich Unternehmen, Privatpersonen zusammentun, um das zu unterstützen, dann sollte die Politik froh darüber sein und nicht auf die Idee kommen, vielleicht das Budget, was sie denn eben zur Verfügung stellen, um diesen Betrag zu kürzen. Das wäre sehr kontraproduktiv und das ist auch nicht im Sinne des Vereins.
1: Ja, hier sagen, wir haben ja die seglerischen Ereignisse, die enden ja immer am späten Nachmittag abends. Und wir haben ja auch ein Riesenrad hier aufgebaut, hier gegenüber an der Nordermole. Aber daneben gibt es ja auch noch musikalische Events. Was steht da auf dem Programm?
2: Ja, dadurch, dass der Verein eben erst im November gegründet wurde, der muss natürlich alles erst eingetragen werden. Und wenn es eingetragen ist, kann man das beim Finanzamt anmelden, weil das ist natürlich auch wieder wichtig, dass das Ganze steuerlich absetzbar ist für diejenigen, die das unterstützen. Und diese Eintragung ist leider erst, ich weiß es jetzt nicht genau, 6 oder 7 Wochen vor der Travemünder Woche erfolgt. Das heißt, wir konnten für diese Travemünder Woche jetzt noch nicht so wahnsinnig viel bewirken, aber wir haben schon was bewirkt. Wir haben nämlich eigentlich das Konzert mit Frieda Gold unterstützen wollen. Frieda Gold hat ja nun leider am letzten Wochenende krankheitsbedingt oder gesundheitsbedingt abgesagt, alle Konzerte im Juli und im August. Und da sind wir logischerweise auch mit reingefallen. Aber die UBA, also die Agentur Uwe Bergmann, hat es dann wirklich mit akribischer Arbeit geschafft, denn Alex Christensen als Protagonisten herauszufinden, der dann eben jetzt am kommenden Donnerstag von 21 bis 23 Uhr auf der König-Pilsener Bühne dann entsprechend Musik macht und performt. Und so wie ich das also auch von jungen Leuten weiß, sind ja auch seine musikalischen Darbietungen mit der Musik der 80er und 90er Jahre unglaublich populär. Und ich denke mal, da wird es schon ganz toll sein und wir werden schon einiges zu sehen bekommen. Also das ist zum Beispiel etwas, was eben tatsächlich der Verein der Freunde der Travemünder Woche maßgeblich unterstützt.
1: Aber ein bisschen hört man Kritik raus an der Bürokratie, dass das so lange gedauert hat, bis der Verein da im Register registriert werden konnte.
2: Ja, das ist jetzt natürlich schwierig für uns, darüber zu arbeiten. Ob das nun als Kritik genannt werden kann, ist was anderes. Also wir haben auf unsere erste Anfrage hin eine sehr schnelle Antwort bekommen, dass wir damit Erfolg haben können. Aber nachher, als wir den Antrag gestellt haben, dass das eben steuerlich, dass wir eine Freistellung bekommen von der Steuer, da hat es dann doch eben etwas länger gedauert. Da mussten mehrere Nachfragen passieren, dass wir das dann wirklich noch vor der Travemünder Woche bekommen. Und wir haben immerhin schon 27 Mitglieder gewonnen. Das ist also schon mal, finde ich, ein ganz, ganz toller Erfolg. Ich hatte mir 25 vorgenommen und bis zur Travemünder Woche, bis zum Beginn waren es auch tatsächlich 25. Jetzt haben wir schon wieder zwei weitere dazu bekommen. Und die Zielgröße fürs nächste Jahr sind, dass wir 50 zusammen haben. Da muss dann also jedes Mitglied, was dabei ist, und natürlich alle, die damit wirklich ein Interesse haben, die müssen noch mal ein bisschen Gas geben. Aber ich habe so eine positive Resonanz von vielen Seiten bekommen, dass ich wirklich sehr, sehr gut in die Zukunft schaue, dass wir das hinbekommen.
1: Ja, kommen wir damit gleich zu unserer letzten Frage. Die Aussicht auf 2027, 2028 und so weiter.
2: Jetzt von dem Verein oder für die Travemünder Woche?
1: Ja, beides.
2: Beides.
1: Was macht der Verein für die Travemünder Woche und was bedeutet das dann für die Travemünder Woche?
2: Also die Travemünder Woche selbst ist ja dieses Jahr eine der größten, die wir schon seit langer Zeit gemacht haben. Und fürs nächste Jahr ist die Perspektive schon genauso gut. Also es ist ja immer so, dass die Regatten, die dann stattfinden in diesem betreffenden Jahr, die werden ja schon 2 bis 3, teilweise 4 Jahre vorher eingetütet, dass man das dann eben auch umsetzen kann. Das heißt also, von der sportlichen Seite her sind wir schon sehr gut davor, werden vielleicht sogar die 1000 Boote toppen, wobei ich heute mitbekommen habe, dass wir die 1000 Boote im Grunde genommen dieses Jahr schon geschafft haben, weil wenn man die SUPs, die heute in Lübeck gestartet sind, zum 7-Türme SUP Cup, wenn man die mit dazu zählt, dann haben wir die 1000 locker schon im Sack. Aber vielleicht sind es ja nächstes Jahr dann auch 1000 Segelboote und entsprechend viele Segler mehr. Das heißt also, wenn da irgendwas passiert, das werden wir im Laufe der nächsten, nach der Travemünder Woche ist ja erstmal mal so ein kleines bisschen Luft holen, aber danach geht's dann los. Da wird dann sicherlich Frank Schärfe von der Travemünder Woche GmbH auf mich zukommen und wird sagen, was er denn da als Idee hat, wie wir vielleicht den Sport unterstützen können. Mit Uwe Bergmann werden wir da dann eben auch uns zusammensetzen, wie wir den Part an Land mit unterstützen können. Und das kann ich jetzt konkret noch nicht sagen, aber wir haben mit Sicherheit viele gute Ideen, die denn damit dabei stecken. Und ich denke, es wird auch so sein, dass die Zuschauer das auf jeden Fall erkennen können. Und wir werden natürlich auch nicht hinterm Berg halten. Wenn man was fördert, dann soll man ja auch mal zumindest mal sagen, was man gefördert hat, so wie Sie es jetzt mich gefragt haben, ist das ja völlig gut. Und das wollen wir ja auch, dass das eben von der Bevölkerung wahrgenommen wird. Das ist schon ganz wichtig.
1: Ja, und dann kommen noch die Freunde der Travemünder Woche. Was wollen die dann besonders noch machen?
2: Ja, die Freunde der Travemünder Woche wollen auf jeden Fall die Attraktivität weiter an Land und auch auf dem Wasser unterstützen. Aber wie gesagt, was da jetzt konkret kommt, das wird das nächste halbe Jahr bringen. Also wir haben ja nun Sicherheit und wir wissen dann ja auch, wie viel Geld uns zur Verfügung steht und werden dann sicherlich bis zum Ende des Jahres das Programm mitgestalten können und werden dann so ist jedenfalls unser Ziel, irgendwo zu der Zeit, wo auf der Boot auch das Programm, das seglerische Programm für die Travemünder Woche konkret vorgestellt wird. Bis zu dem Zeitpunkt wollen wir an und für sich auch im Topf haben, was wir dann eben an Landprogramm und an seglerischer Qualität nochmal verbessern können mit den Freunden der Travemünder Woche.
1: Ja, da wünschen wir viel Erfolg.
2: Herzlichen Dank.
1: Lutz Kleinfeld, der erste Vorsitzende des Lübecker Yachtclubs hier auf der Passat.

0: Ja, liebe Hörerinnen und Hörer, wir sind immer noch an Bord der Passat und Sie sind ja auch noch immer unsere treuen Zuhörerinnen und Zuhörer. 2 Stunden lang, also noch bis 21 Uhr, eine Stunde nur noch, senden wir live von der 137. Travemünder Woche. Die Boot Düsseldorf hat eingeladen, über 400 Gäste sind gekommen und einer ist Jürgen Klinkhardt. Jürgen Klinkhardt ist aktiver Segler und sein Schiff heißt Patent 4. Warum heißt das Patent 4?
1: Das hängt mit meinem Beruf zusammen. Ich bin Patentanwalt und das ist das vierte Boot. Unser Projekt Patent ist jetzt ins 36. Jahr. Also das ist das vierte Boot, was ich habe. Und angefangen hat es mit einem 7-Meter-Boot, Sprinter Sport, dann eine X-90, also im 10-Meter-Bereich bin ich dann hängen geblieben. Danach eine X-32, mit der waren wir auch sehr erfolgreich. Haben wir mehrere deutsche Meisterschaften gewonnen, auch die Weltmeisterschaft seinerzeit. Ist aber schon ein paar Jahre jetzt her. Und jetzt Patent 4.
0: Ja, das ist ja eine richtig schöne Geschichte. Und aber es ist ja nicht nur eine schöne Geschichte, sondern ja, morgen geht es auch richtig zur Sache.
1: Ja, das ist richtig up and down. Das ist auch die sportlichste Variante des Regattasegelns, insbesondere auch im Dickschiffbereich. Wobei die Jollen und die kleinen Kielboote sowieso immer nur in dieses Format segeln. Aber bei den Dickschiffen ist es, oder seegehenden Yachten, ist ja so, da gibt es ja auch Streckenregatten, wie zum Beispiel die Fehmarn-Langstrecke. Die fahren wir aber nicht mit. Wir haben schon unser Streckenpotenzial uns sozusagen abgehakt. Bei der Kieler Woche silbernes Band. Und ich wollte auch die Eröffnungsfeier bis zum Ende mitmachen.
0: Die Up-and-Downs, sind die direkt hier an der Mole oder kann man die nicht sehen?
1: Nein, leider nicht. Das ist ja immer das Problem beim Segeln. So, Segler hat ja keine Bühne, keine Zuschauerbühne. Wir sind etwa in der Mitte der Neustädter Bucht. Also wir sind die weiteste Bahn. Die Bahnen, die dichter dran sind, sind die kleinen Kielboote und Jollen.
0: Ja, und dann gibt es aber noch ein Stichwort, Mittelstrecke.
1: Ja, das ist also am kommenden Wochenende, also Sonntag in einer Woche. Das ist dann, geht dann so durch Neustädter Bucht. Eine Tagesregatta, morgens los, nachmittags zurück. Ja, und abends kann man an der Bar dann sitzen.
0: Ah, das hört sich immer gut an. Und was rechnen Sie sich aus? Haben Sie sich ein Ziel gesetzt?
1: Ja, wir wollen gewinnen.
0: Ja, das ist natürlich, ich bin begeistert.
1: Ja, hängt auch so ein bisschen von der Gruppeneinteilung ab, aber Sie haben sicherlich so zwei, sag mal, auf die wir uns ein bisschen fokussieren. Die Konkurrenz ist natürlich in Kiel höher, das ist so. Aber das ist hier meine Heimat. Ich bin ja in Lübeck groß geworden, auch wenn ich lange nicht mehr in Lübeck wohne. Aber bin immer noch hier vor Ort, zumal wir auch in den Ferienhaus haben. Meine Mutter wohnt in Schwartau. Bin also immer häufig hier. Das wissen auch alle
0: und,
1: hier.
0: Und wenn jetzt aber einer Ihrer Vereinskollegen gewinnt, gönnt man ihm das?
1: Ja, warum nicht? Der Bessere muss siegen.
0: Der Bessere gewinnt.
1: Der Bessere
0: jawohl.
1: Gewinnt, völlig richtig. Und meistens ist ja so, dass man selber Fehler macht, weswegen dann der andere gewinnt.
0: Ja, was darf ich Ihnen wünschen?
1: Ja, Handbreit Wasser im Kiel, aber die werden wir draußen sicherlich haben.
0: Aber kein Mast- und Schotbruch.
1: Ja, das natürlich auch gerne.
0: Vielen Dank. Ich wünsche Ihnen, drückt die Daumen.
1: Dankeschön.
0: Und dass Sie gewinnen.
1: Ja, dankeschön.
0: Das war Jürgen Klinkhardt vom Lübecker Yachtclub und vom Norddeutschen Regattaverein. Und dann ist er noch in einem Verein, den habe ich mir jetzt nicht aufgeschrieben.
1: SKWB, Segelkammergerätschaft, das war von Bremen, auch ganz bekannt.
0: Herzlichen Dank. Schönen Abend noch.
1: Dankeschön.

0: Ich freue mich jetzt hier zum Interview, die Künstlerin Frauke Klatt zu haben. Herzlich willkommen.
1: Vielen, vielen Dank, dass ich erzählen darf von der wunderbaren Travemünder Woche hier auf der Passat, wo sich die Segler treffen.
0: Ich freue mich ganz besonders, weil Sie ja immer diese wunderschönen Plakate kreieren. Und vielleicht können Sie uns ein bisschen erzählen, seit wann Sie diese Plakate erstellen.
1: Ich bin total happy, dass ich das seit fast 30 Jahren machen durfte. Und es trifft auf den Tag genau. Ich durfte das erste Mal das Plakat überreichen an meinem 40. Geburtstag, 1997.
0: Ui, das ist ja schon eine ganz lange Zeit. Meine Frage ist, wie die Motive, wie gestalten Sie die? Wie kommen Sie auf die Ideen?
1: Zuerst einmal ist es vielleicht spannend zu hören, in den Herbstferien erfahre ich meistens, was unser Segelteam sich ausgedacht hat. Manchmal durfte ich ganz frei malen, da war ich total glücklich, aber manchmal kriege ich auch Vorgaben, welche Bootsklasse besonders großes Seglerfeld hat. Und dann muss ich mich reinfinden.
0: Und Sie haben ja auch eine Galerie. Vielleicht können Sie uns kurz verraten, wo wir Sie treffen würden.
1: Ja, ich habe mir jetzt im hohen Alter meine eigene Galerie gegönnt, alle Bilder aus Amerika zurückgeholt, am Fischereihafen. Kommen Sie mich gerne besuchen. Ich freue mich über jeden Gast.
0: Und was ist das Besondere, wenn ich als Gast in Ihre Galerie käme?
1: Ich mag Menschen und ich mag den Schnack, wie wir Norddeutschen sagen. Gerne mag ich erzählen, wie die Bilder entstanden sind. Jede Phase, die ich in Malen gemacht habe. Ich war niemals faul und habe immer neue Themen erschlossen. Segeln ist natürlich mein Kernthema. Aber deswegen kann ich auch ganz, ganz viel mit viel Liebe erklären.
0: Und geben Sie auch Tipps? Es kommen ja vielleicht auch Künstler zu Ihnen, interessierte Künstler.
1: Es kommen sehr viele Künstler. Aber mir war es eben, ich habe es so weit geschafft, weil ich immer auf der Suche war nach einem Alleinstellungsmerkmal. Und gewisse Geheimnisse muss ich für mich bewahren.
0: Ja, es freut mich, dass ich Sie heute kennenlernen durfte. Ich habe Sie ja dann hier gesucht auf der Passat und ich habe Sie an Ihrem Pullover erkannt, weil nämlich hinten drauf so ein tolles Segelmotiv ist.
1: Ja, das ist drollig, oder? Das ist schon von 2001. Und das zeigt im Grunde genommen die Fröhlichkeit von der Travemünder Woche. Das basiert, das Motiv auf dem Rücken, auf einem Plakat, auf Motiv.
0: Und ich sag mal, das Motiv in diesem Jahr ist ja wirklich wunderschön. Die Farben, die Ausgestaltung. Und es ist ja auch etwas Neues auf diesem Plakat.
1: Richtig, ich kriege immer den Vorschlag von unserem Regatta-Team, wo ein besonders großes Seglerfeld da ist. Und dieses Jahr haben wir die Eros. Ich habe auch ganz banal erstmal mir Filme angeguckt, um zu hören, wie sich diese Bootsklasse, die ich vorher nicht kannte, weil meine Kinder sind erwachsen, wie die sich überhaupt ausspricht. Und die Fröhlichkeit soll rüberkommen, weil das ist einfach eine total tolle Woche. Und die Eros, das ist eine Jugendklasse, die man auch sehr gut trailern kann, also ich mit einem Auto transportieren kann. Und das ist der Nachfolgemodell von einem Leser. Und die Fröhlichkeit soll rüberkommen.
0: Würden Sie sich als Botschafterin Travemündes für die Welt bezeichnen?
1: Das ist ein ganz, ganz großes Element in meinem schönen Leben, dass wo immer ich wurde in der Welt rumgereicht, nicht wie ein normaler Künstler von Vernissage, wie das so vornehm ausreicht, von Vernissage, Eröffnung einer Bilderausstellung, sondern ich wurde von vielen Seglern in der Welt rumgereicht, von Cocktailparty zu Cocktailparty und habe ganz viele Menschen und Segler kennengelernt. Das ist ja das verbindende Element. Ein tolles Leben.
0: Ich wünsche Ihnen noch einen ganz tollen Abend hier heute auf der Passat. Vielen Dank für den Klönschnack.
1: Vielen, vielen Dank, dass ich erzählen durfte.

0: Ja, liebe Hörerinnen und Hörer, wie Sie mitbekommen im Hintergrund, wir sind immer noch an Bord der Passat. Die Boot Düsseldorf hat eingeladen, 137. Travemünder Woche, und heute Abend ist der Klönschnackabend. Und wir waren natürlich für Sie auch zur Pressekonferenz der Travemünder Woche und wollten mal wissen, was denn so an Land alles läuft. Wir haben Ihnen ja jetzt ja schon einige Beiträge zum Segelsport und zum Segeln präsentiert. Aber jetzt geht es einmal um Uwe Bergmann von der UBA. Und der erzählt uns, was an Land alles los ist. Denn Sie können ja auch heute Abend noch kommen. Auf den Bühnen ist volles Programm. Aber jetzt hören wir erstmal Uwe Bergmann.
1: Hallo Herr Bergmann, seit wie vielen Jahren machen Sie das Landprogramm in Travemünde?
2: Ja, das ist eine gute Frage. Ich glaube, es sind schon 24 Jahre.
1: Also Sie haben nicht 137 gesagt, aber so alt sind Sie noch nicht. Sie sind ja eigentlich Hamburger. Was lieben Sie an Travemünde?
2: Naja, ich weiß noch, ich glaube, ich bin mit Anfang 30 das erste Mal nach Travemünde gekommen, habe da ein Weinfest gemacht und dachte, meine Güte, was ist das für ein geiler Ort. Ne, mit diesem breiten Strand, Trave, mit den großen Schiffen. Und ja, der hat mich fasziniert und irgendwie nicht mehr losgelassen, bis heute.
1: Ja, und dann sind Sie ja jetzt Fördermitglied, Sie sind Gründungsmitglied des Freundeskreises.
2: Ja, selbstverständlich. Das ist also eine Ehrensache, dass ich unabhängig davon, ob ich jetzt auch tätig bin, mich engagiere, weil das so ein tolles Projekt ist, weil es eben darum geht, für die Öffentlichkeit Highlights zu generieren, um die Travemünder Woche wirklich strahlen zu lassen, was sie immer gemacht hat, was sie aber auch erhalten werden muss. Und wir schaffen das nicht mehr aus der normalen Finanzierung heraus. Insofern bin ich sehr dankbar, dass Lutz Kleinfeld diesen Verein ins Leben gerufen hat, helfe auch aktiv, Mitglieder zu finden. Und ich muss mal ganz ehrlich sagen, die Resonanz ist gut, viele sind dafür offen. Und ich glaube, dass dieser Verein in Zukunft eine ganz wichtige Rolle im Zusammenhang mit der Travemünder Woche spielen wird.
1: Sie fördern mit diesem Verein hauptsächlich auch kulturelle Sachen.
2: Ja, es geht um die qualitative Aufwertung im Kultur- und aber auch im Sportbereich. Kunst, Kultur und Sport sind die Dinge, die gefördert werden können. Und da gibt es Gremien, die sich damit beschäftigen. Das kungelt nicht irgendeiner zu Hause beim Armbrot aus, sondern das wird also ganz offen diskutiert. Das fordern auch die Mitgliederinnen und Mitglieder. Und das sind wir denen schuldig. Wir sind es aber vor allem der Öffentlichkeit schuldig. Denn für die machen wir das, damit die Menschen weiterhin eine gute Erinnerung an die Travemünder Woche haben.
1: Komme ich gleich mal dazu. Worauf können sich die Travemünder oder die Welt eigentlich, die ja zu uns kommt, worauf können die sich freuen? Sie gestalten ja das Landprogramm.
2: Naja, erstmal ist die Gesamtheit, glaube ich, wichtig. Das ist für mich so eine fünfte Jahreszeit in Travemünde. Das ist die Zeit, wo man viele unterschiedliche Sprachen hier im Ort hört. Meistens ist es ja nur Hoch- und Plattdeutsch. Ne?
1: Und Hamburgisch.
2: Ja. Der Sport gibt den Spirit. Und dann gibt es ganz viele kleinteilige Unterhaltungsangebote, unterschiedliche Zielgruppen, weil es ja eine ganz große Bandbreite an Besucherschaft gibt. Und ja, das Highlight sollte dieses Jahr ja Frieda Gold sein, die wir mit Mitteln des Fördervereins akquirieren konnten, und hat die leider kurzfristig krankheitsbedingt abgesagt. Und stattdessen wird jetzt Alex Christensen spielen. Also auch jemand, der wirklich von Weltformat eine Weltkarriere hingelegt hat in den 80er, 90er Jahren. Und insofern sind wir total happy, dass wir das überhaupt in der Kürze der Zeit geschafft haben, jemand so Berühmtes auf die Bühne zu kriegen. Daneben ist der Ray Wilson natürlich als Stimme von Genesis auch ein echtes Highlight am Freitag. Ne? Also auch eine tolle Performance auf der König-Pilsener Bühne. Darüber hinaus aber natürlich, ob es United 4 ist mit zwei Auftritten an den jeweiligen Sonntagen oder ganz andere Klangfarben. Also es ist wirklich ein tolles Angebot auf 6 Bühnen dieses Mal und viel Kulinarik und Unterhaltung und Information. Im Travemünder Woche Talk täglich um 14 Uhr mit Themen rund um die Travemünder Woche, mit dem Rotspon Cup, mit den Trave Races. Also dieses bunte Treiben, Laserlicht-Show, auch unterstützt vom Freundeskreis, die wird nochmal aufgewertet, und das endet mit diesem Wahnsinnsfeuerwerk am Sonntag. Also wir können uns wirklich auf 10 tolle Tage freuen.
1: Herr Bergmann, man merkt Ihren Spirit, man merkt Ihre Begeisterung. Gibt es diesmal ein bayerisches Zelt, ein Fischerdorf?
2: Na, sagen wir mal, es gibt ein bayerisches Fischerdorf.
1: Okay, der Kompromiss, im Kompromiss.
2: Dieses Jahr ist es der Benediktiner Biergarten. In altgewohnter Manier wird es dort bayerisch zugehen. Da kriegt man Maß Bier zu trinken. Neben Benediktiner gibt es dann auch das Andex, was ja sehr gerne getrunken wird hier in der Gegend. Und das ist schon so ein bisschen authentisch und bedient also auch eine Zielgruppe, die das gerne mag und sich da gerne aufhält. Und man kann eben auch mal das Tanzbein schwingen zu ein bisschen, ja, rustikalerer Unterhaltungsmusik. Das kommt gut an, und auch das muss muss es geben auf einer Travemünder Woche.
1: Erzählen Sie nochmal über Kids. Es gibt auch einen Kids-Tag.
2: Kinder, Familien sind natürlich ein Riesenthema. Und wir leben ja in Zeiten, wo, sag ich mal, die Anforderungen höher sind, was die ganze Finanzierung von solchen Maßnahmen angeht. Da haben wir einen Familien-, Kinder- und Familientag am Dienstag der Travemünder Woche. Da gibt es also bei allen Betreibenden Angebote, bis 20% reduziert sind, um eben denen auch, sag ich mal, Gefallen zu tun und sagen, kommt zur Travemünder Woche, ihr sollt euch das auch leisten können.
1: Ja, Herr Bergmann, vielen Dank für das Interview.
2: Bitte.
1: Und viel Spaß. Sie werden wahrscheinlich auch oft hier sein.
2: Immer, alle 10 Tage. Ich lebe hier seit 24 Jahren, immer 10 Tage im Sommer in Travemünder.

0: So, wir sind jetzt hier auf der Travemünderwoche beim Lübeck FM mit unserem neuesten Interviewgast Klaus Tietze. Hi, herzlich willkommen.
1: Ja, herzlich willkommen. Ich freue mich, dass ich hier bin.
0: So, wir haben Sie gerade erkannt an Ihrer Jacke, wo Cat Sale draufsteht. Insofern dachten wir, Sie sind ja bestimmt hier, weil Sie auch was in Richtung Segeln machen und insofern hier Verbindungen haben. Erzählen Sie mal ein bisschen darüber.
1: Ja, eindeutig. Also wir bei Cat Sale, wir verkaufen Katamarane und Trimarane. Für große Fahrt. Also große, große, schöne Yachten, mit denen man um die Welt segeln kann. Und das ist unser Geschäft. Deshalb sind wir auch regelmäßig auf der Boot. Seit inzwischen 25 Jahren. Und stellen da immer unsere Dienstleistungen, unsere Werften vor. Und das funktioniert gut.
0: Und Sie sind ein Lübecker Unternehmen?
1: Ganz und gar nicht. Also ich meine, ich komme gern mal her, aber wir kommen tatsächlich aus Bremen. Wir haben ab und zu Schiffe hier auch, die wir hier auch vermarkten. Also Trimarane, Katamarane. Aber unser Stammsitz ist in Bremen. Wir arbeiten aber weltweit, haben also Schiffe rund um den Globus, Australien, Polynesien, Mittelmeer, Mallorca, egal wo, Karibik viel. Und auf der ganzen Welt vertreiben wir eben Multihulls.
0: Und da kommen Sie jetzt jedes Jahr hier zur Travemünderwoche, oder?
1: Sehr gerne, aber ich bin tatsächlich heute zum ersten Mal hier, weil normalerweise ist das unsere Kernarbeitszeit. Das heißt, wir segeln zu dieser Zeit alle auf dem Mittelmeer hin und her, haben viele Vorstellungen, Segeltests von den Werften. Und deshalb bin ich selten hier, habe selten die Gelegenheit und deshalb freue ich mich besonders, heute hier zu sein.
0: Ja, wir sind jetzt gerade auf der Messe Boot Düsseldorf. Bleiben Sie denn noch länger dann in Lübeck für die Travemünderwoche oder ist das jetzt hier Ihre Veranstaltung?
1: Leider nein. Also ich bin tatsächlich nur heute hier, schaue mir das an und werde morgen wieder tapfer arbeiten in Bremen.
0: Und was machen Sie so in Ihrem Arbeitsalltag? Also wie kann man sich das vorstellen, Ihren Beruf bei Cat Sale?
1: Ja, wir sind Ansprechpartner für all die Menschen, die mit einem Segelboot um die Welt segeln wollen. Das heißt, wir beraten Menschen, die ihren Landjob aufgegeben haben oder die mit den Kindern um die Welt segeln wollen. Also all das, was man wissen muss, wenn man mit einem Segelboot um die Welt fahren will, das versuchen wir den Menschen zu vermitteln und dann auch das richtige Boot für die auszusuchen und die zu begleiten, bis sie dann letztlich in See stechen. Und wenn dann irgendwie in Polynesien die Fäkalienpumpe streikt, sind wir auch da.
0: Also, wenn ich mir jetzt ein Segelboot nehmen möchte und die Welt bereisen möchte, dann kann ich zu Ihnen kommen. Und
1: jederzeit, wir freuen uns drauf.
0: Gut, also für die HörerInnen, die daran interessiert werden, dann wissen Sie jetzt Bescheid.
1: Ja, Cat Sale. Also Cat Sale Bremen.
0: Cat Sale Bremen. Ja, wie gefällt es Ihnen denn bis jetzt so hier auf der Messe?
1: Ja, wunderbar. Das Beste ist, dass Sie das mit dem Wetter hingekriegt haben. Also ja. Es ist ein herrliches Schiff, also die Location finde ich super. Ich bin völlig begeistert von dem Umblick hier, also von der braven Ostsee, die ja heute ganz friedlich vor sich hin plätschert. Und es ist ein super Abend, eine super Location und von daher bin ich sehr zufrieden, ja.
0: Ja, ich finde auch die Stimmung ist schön, das Wetter spielt auch super ja. mit. Also hier kann man sich's wirklich gefallen lassen. Können Sie sich denn vorstellen, dann nochmal wiederzukommen?
1: Ich komme immer gerne wieder. Also meine Schwägerin lebt in Lübeck, von daher sind wir häufiger hier und wir stützen auch gerne die Passat weiter. Also wir sind sehr mit dem Ort hier auch verschworen, ja.
0: Ja, inwiefern spielt denn die Passat für Sie und für Ihren Beruf eine Rolle bei Cat Sale?
1: Ich bin Berufsseemann. Das heißt also, ich bin eigentlich Kapitän auf großer Fahrt und von daher immer auch mit Großseglern unterwegs gewesen. Und da ist die Passat natürlich eine Legende und deshalb freue ich mich, dass wir heute Abend hier an Bord sein dürfen.
0: Ja, vielen Dank für das nette Gespräch. Es hat mich sehr gefreut.
1: Sehr gerne, Anna.
0: Und okay. Jetzt geht's dann erstmal weiter mit Musik, bevor unser nächster Programmpunkt kommt.

0: So, ich bin jetzt hier wieder live beim Lübeck FM bei der Travemünder Woche und habe jetzt zwei neue Interviewgäste. Ich bin schon sehr gespannt, weil ich selber noch gar nichts über euch weiß. Also ich bin hier einmal mit Max und Xantia. Hallo, herzlich willkommen.
1: Hallo.
2: Hallo.
0: Ja, dann würde ich jetzt einfach mal fragen, was treibt euch denn hier auf die Passat? Was macht ihr denn hier? Welche Verbindungen habt ihr dazu?
1: Also wir sind die Woche hier für die Weltmeisterschaft der Vorions. Ich bin am Donnerstag angereist. Wir reisen nächste Woche Samstag ab. Es startet morgen und geht bis Freitag und ja.
0: Und das macht ihr, also diese Weltmeisterschaften, das macht ihr nebenbei, also neben der Schule als Hobby oder wie kann
1: ja,
0: man sich
1: genau.
0: Das
1: vorstellen? Also für mich ist es ein Hobby, also es ist auch einer meiner einzigen Hobbys. Aber ich glaube, es ist für mich wirklich ein Leben. Also es ist wirklich wie eine Familie und es hält uns wirklich alle zusammen.
0: Ihr seid auch Geschwister, oder?
1: Nein.
0: Ach so. Okay.
3: Wir sind sehr gut befreundet, deswegen.
0: Ah, okay. Wie bist du denn dazu gekommen, dass du segelst?
1: Also mit 5 hat mein Vater mich zum Segeln gezwungen. Ich habe ein Opti-Training gemacht und habe es überhaupt nicht gemocht. Und dann bin ich in die Vorior-Klasse gestiegen und ich habe es wirklich geliebt. Man hat wirklich Familie gefunden, jeder ist für dich da. Du kannst mit jedem reden, wir sind auch wirklich wie eine enge Familie. Also das ist wirklich super.
0: Und wie sieht es bei dir aus? Wie bist du dazu gekommen?
3: Also bei mir war es durch die Schule. Wir hatten eine Segel-AG ab der weiterführenden Schule. Und ich habe mich drauf angemeldet. Seitdem, also als erstes natürlich Opti gefahren, dann in eine Splash umgestiegen. Das ist sowas ähnlich wie ein Laser, falls man das kennt. Eine Splash.
0: Kannst du noch mal erklären, vom Opti zum Splash, was heißt das?
3: Also ich bin quasi eine Klasse aufgestiegen, weil der Opti für mich ein bisschen zu klein wurde und ich auch was Größeres segeln wollte. Mhm. Und dann irgendwann, weil wir sehr viel Warrior auch im Verein gesegelt sind, bin ich auch automatisch in den Warrior umgestiegen. Und seitdem segel ich fast 3-4 Jahre durchgehend nur Vorri.
0: Und ihr seid dafür jetzt extra angereist nach Lübeck oder kommt ihr aus Lübeck?
3: Nein, ich komme aus Schwelm, das in der Nähe vom Wuppertal.
1: Mhm. Und ich komme aus Köln.
0: Ist es euer erstes Mal in Lübeck und bei der Travemünder Woche?
1: Also meins schon. Mein Vater kommt schon aus Mecklenburg-Vorpommern und deswegen kennen wir Lübeck so ein bisschen die Ecke, also weil man immer dran vorbeifährt. Also mein erstes Mal in Travemünde.
0: Und ihr bleibt jetzt ja für die ganze Travemünder Woche, oder?
1: Genau, ja.
0: Habt ihr dann noch andere Events, die ihr besuchen wollt, worauf ihr euch freut? Oder erstmal konzentriert euch nur auf Segeln?
1: Also erstmal wahrscheinlich auf Segeln erst konzentrieren. Aber man hat die Promenaden hier gesehen, da wird man wahrscheinlich abends mal vorbeilaufen. Und wir haben ja dienstags noch die Passat nochmal mit ein paar anderen Leuten. Deswegen, ja.
0: Mich würde jetzt noch interessieren, wie man sich dann vorbereitet auf so einen Segelwettkampf. Also wie sieht da die Vorbereitung aus?
1: Also wir haben Regatten. Meistens starten wir im März. Und meistens die Wärme im so Juli, August. Und das sind die Regatten, die Wettbewerbe, die bereiten dich so dafür vor. Und wir haben ein Training in den Osterferien. Da kommen sehr viele Leute und dann trainieren wir dafür. Aber ich glaube, das Schlimmste ist, wenn man so eine große Veranstaltung hat, ist Papiere zu finden, weil das ist wirklich der größte Stress. Und dann vergisst man manchmal was, muss man das ausdrücken. Und das ist so viel Papierkram, aber ich glaube, das lohnt sich am Ende so viel. Also das ist wirklich ein Erlebnis, das vergisst man nicht.
0: Und trainiert ihr dann in eurer Freizeit auch dafür, also dass ihr fürs Segeln dann sportlich trainiert?
3: Ja, also teilweise ist es so, wenn man jetzt zum Beispiel eine neue Crew für die WM gebildet hat und noch nicht so viel Erfahrung miteinander hat, wird man meistens nochmal nach irgendwelchen Terminen gucken, die man findet und nutzen kann.
0: Ja.
3: Und wenn es eine eingespielte Crew ist, wird meistens nicht so viel trainiert. Allerdings ist viel Training auch schon wichtig, wenn man vorne landen will.
0: Ja, ich bin mal gespannt. Ihr meintet ja, für die Vorion segelt ihr, wenn ich das richtig ausgesprochen habe.
3: Ja.
0: Das ist Französisch. Könnt ihr mir was darüber erzählen, woher das kommt?
1: Also ich glaube, das Boot wurde 1952 gebaut, also erstellt sozusagen. Es hat angefangen mit Holz und ist jetzt ein Kunststoff. Also ich glaube, über 90% haben jetzt ein Kunststoffboot. Wir haben aber immer noch diese Kategorie Holzboot, weil ein paar Leute noch ein Holzboot fahren, was dann natürlich einfach ist, um zu gewinnen, weil wir nicht viele Holzboote sind. Aber es wurde von einem französischen Hersteller erstellt, sozusagen. Frankreich groß geworden, wir haben sehr viele aus Frankreich. Aber ich glaube, einer der größten sind wahrscheinlich Italien, Deutschland und Spanien.
0: Wann findet denn euer Wettrennen oder Wettsegeln statt?
1: Also wir starten Sonntag mit dem Practice Race und dann wechseln wir dann am Montag und Dienstag haben wir Race 1 und 2 und dann haben wir einen Rest Day. Dann haben wir unsere Race Days 4 und 5, das sind Donnerstag und Freitag. Und dann haben wir Closing Ceremony, das ist halt am Freitagabend, wo man die Sieger sieht und ja, das ist ein ganzes Abschlussessen.
0: Okay, ich bin gespannt auf die Vorion, euch dann beim Segeln zu sehen und natürlich anzustützen, wenn es geht. Und ja, vielen Dank für das Interview. Dankeschön.
3: Gerne.
1: Danke.
0: So, jetzt machen wir...

0: wir sind hier beim Klönschnack auf der Passat und ich freue mich jetzt, meine Gesprächspartnerin Anna begrüßen zu dürfen. Und zwar Anna ist eine unserer Mitarbeiterinnen bei der Deutschen Lebensrettungsgesellschaft. Hallo Anna.
1: Hallo.
0: Ich möchte erstmal fragen, also für mich habt ihr ja eine ganz wichtige Aufgabe hier, sowohl bei den Rennen, die hier stattfinden, als auch an dem Strand. Und ich möchte einmal wissen, mit wie vielen Leuten seid ihr hier vor Ort?
1: Also ganz exakt kann ich es nicht sagen. Ich weiß, die Leute, die Regatta fahren, das sind 15 bis 18 Leute, verteilt auf 5 Booten. An Land haben wir natürlich noch die 2 Wachen in Travemünde und auf dem Priwall. Die Wachstärke kann ich da aber nicht genau sagen. Es sind meistens auch zwischen 20 und 30 Personen.
0: Und ihr habt ja wirklich eine ganz wichtige Aufgabe. Kannst du ein bisschen was erzählen zu eurer Qualifikation, zu eurer Ausbildung? Was müsst ihr vorweisen können?
1: Also um bei den Regatten, bei der Absicherung dabei zu sein, muss man mindestens 18 Jahre sein, einen Rettungsschwimmschein in Silber vorweisen können. Den hat man meistens schon mit 16, 15 Jahren vorher gemacht und dann nach und nach immer wieder wiederholt, aufgefrischt und trainiert. Und zusätzlich haben natürlich die, die die Boote fahren, den Bootsführerschein im Verein auch erworben und da dann Monate, jahrelange Ausbildung vorher genossen.
0: Und jetzt bei der Travemünder Woche besteht eure Aufgabe unter anderem darin, die Regatten zu begleiten.
1: Genau, wir sind bei den Regatten mit dabei, begleiten die Felder mit nach draußen aufs Wasser, auf die Regattabahn hinaus und fahren dann mit den Seglern die Strecken mit auf und ab und begleiten dann quasi mit dem Feld mal hoch, mal runter und gucken, dass da keiner verloren beigeht.
0: Jetzt war es hier heute, glaube ich, schon ganz schön windig. Ist das schon eine Herausforderung oder ist das noch okay?
1: Der kontinuierliche Wind ist für uns eher weniger das Problem. Das große Problem stellen meistens diese ganz starken, kräftigen, schwankenden Böen dar, weil dann häufig die Segler häufig auch mit dem Booten mal nicht ganz so zurechtkommen und dann doch mal eher kentern. Und das sind dann die Momente, wenn dann in vielen Feldern viele Segler kentern, dass man dann da den Überblick behält und guckt, wer braucht jetzt Hilfe, wer braucht keine Hilfe, wer kommt zurecht und wer nicht. Das ist dann eher die Krux dahinter, das dann klar im Blick zu behalten.
0: Wie seid ihr versorgt? Also ist es für mich auch wichtig, dass ihr gut bei Kraft bleibt. Das heißt, wie werdet ihr versorgt?
1: Unser Frühstück bekommen wir gemeinsam mit der Wasserwacht und dem THW in der BBT im Internat hier auf dem Priwall. Da kriegen wir Frühstück, bekommen dann die Möglichkeit, uns Lunchpakete zu schmieren. Mittags kommt dann meistens das THW mit der Versorgungsstelle raus aus Wasser und verteilt Mittagessen, häufig warme Küche, Suppen, Nudelgerichte, alles, was einfach und schnell gemacht ist und gut auf dem Wasser auch zu essen ist. Und abends müssen wir uns tatsächlich selbst versorgen. Die Wasserwacht und das THW bekommen Essen im Abendessen auf der BBT im Internat mit. Wir versorgen uns selber.
0: Wie ist es mit der Unterkunft? Das ist ja auch zur Travemünder Woche sicherlich eine Herausforderung.
1: Wir haben den Vorteil, dadurch, dass die Wachbesetzung von Travemünde schon auf dem Achterdeck der Passat schläft, kann die DLRG-Besatzung Unterdeck auf dem Achterdeck auch schlafen und hat da die Kammern. Und dann haben wir immer einen relativ kurzen Weg zum Boot hier im Passathafen.
0: Ich habe noch eine Frage. Vor 2 Tagen hatten wir hier wunderschönes Wetter, strahlend blauer Himmel, Wind von Nordost, super Wellen und es verlockte sehr zum Waden. Auch ich habe erst gewankt, sah dann aber, dass alle roten Flaggen gehisst waren.
1: Ja, tatsächlich haben wir bei uns auf den Wachen eine Dienstanweisung, die besagt, ab 4 bevor aus Nordost sollen wir rot flaggen, einfach weil man von oben zwar das schöne Wellenbild sehen kann, was so gar nicht so dramatisch aussehen mag, was ja auch viele Menschen dann natürlich ins Wasser gelockt hat. Aber unter Wasser durch die ganzen Sandbänke, die wir hier in Travemünde am Wasser haben, durchaus viele Unterspülungen sind oder Priele, die so tief liegen, dass man die von oben gar nicht sehen kann und die Strömung einem dann doch schneller mal die Füße wegreißen kann, wenn man gerade nicht genau aufpasst.
0: Ja, ich war auch ein bisschen erstaunt, wie viele doch im Wasser waren, obwohl überall die roten Flaggen gehisst waren. Also, ich möchte mich bei dir ganz herzlich bedanken und dir und deinem Team für die Travemünder Woche alles Gute wünschen und dass hoffentlich ihr nicht zum Einsatz kommen müsst.
1: Vielen Dank, das gebe ich weiter.

0: Sie hören Lübeck FM heute live von der Passat, von dem Klönschnack-Veranstaltung der Boot Düsseldorf. Und am Mikrofon begrüße ich jetzt Frau Monika Frank. Hallo.
1: Hallo.
0: Sie ist die Senatorin für Kultur, Bildung und Sport und deshalb natürlich besonders willkommen auf der Passat.
1: Ja, natürlich bin ich immer sehr gerne auf der Passat, weil was viele nicht wissen ist, die Passat gehört zum Bereich Schule und Sport, damit zum Fachbereich 4 und ist auf eine Art deswegen unser Schiff im Fachbereich.
0: Ja, und deshalb ist es ja auch besonders schön, dass Sie hier am Mikrofon sind und uns noch einiges erzählen können über die Passat.
1: Ich glaube, es gibt viele Menschen, die die Passat viel besser und viel länger kennen als ich. Aber sie ist natürlich ein großartig erlebbares historisches Schiff, nicht nur als Museum, sondern auch als eine Location hier auf dem Tor zur Welt hinaus aus Deutschland auf die Ostsee. Und ich freue mich riesig, dass wir gerade während der Travemünder Woche der Welt auch unser Schiff und unsere wunderschöne Stadt zeigen können.
0: Wie weit greift denn die Passat in Ihren Berufsalltag ein?
1: Na, im Augenblick beschäftigt sie mich durchaus ganz ordentlich, weil wir Großes vorhaben mit der Passat. Sie muss nach so vielen Jahren, die sie hier liegt, mal sehr grundlegend instand gesetzt und auch auf die nächsten 30 Jahre, wie es der Bürgermeister vorhin bezeichnet hat, vorbereitet werden für solche Nutzungen, für die heute aber auch als Touristenattraktion, vielleicht auch als Ort, an dem Jugendliche eine Klassenfahrt verbringen und sich mit Themen rund um die Ostsee beschäftigen. Und wir brauchen einmal einen großen Ankerfinanzierer und ganz, ganz viele andere, die aus Liebe zu diesen P-Linern, wie sie denn heißen, uns dabei unterstützen, weil es nicht ganz einfach für die Hansestadt Lübeck wird, in diesen Zeiten das zu stemmen.
0: Ja, die P-Liner, Sie sprachen es schon ab, 5 Stück gab es davon, unter anderem auch die Padua und die Peking und die Pamir. Und diese Schiffe sind ja nicht ganz neu, sondern sind sie eigentlich ziemlich alt. Aber trotzdem muss ja immer die Sicherheit gewährleistet sein. Und da ist doch in diesem Jahr so ein Kränkungstest durchgeführt worden.
1: Tatsächlich diente dieser, da habe ich natürlich einen Experten, der das viel besser weiß. Wir haben Mittel bewilligt bekommen und auch einen Kollegen, der sich darum kümmert, die Planung. Sowas braucht ja eine Bestandsaufnahme, eine Vorbereitung. Da sind Ingenieurbüros eingebunden. Der das vorbereitet, der kann das viel besser sagen. Aber es hat nicht nur der Sicherheit, ob der Frage, ob das Schiff hier überhaupt noch liegen kann, gedient, sondern auch der Frage, wie kommt sie denn auf eine Werft? Muss sie in ein

0: dass wir als Hansestadt natürlich noch eine Menge anderer schützenswerter Kulturgüter haben, die wir nicht mal eben so alle auf einmal auch restauriert bekommen. Insofern ist es natürlich für die Passat nicht ganz unwichtig, dass die Welt hier zu Gast ist und uns dabei vielleicht auch unterstützt. Und dass die Pelaner ja nun auch eine Fangemeinde in der ganzen Welt haben. Aber es wird eine Herausforderung bleiben. Wir hoffen, dass es das eine oder andere Förderprogramm gibt, mit dem wir mal die Hälfte zusammenkriegen, weil dann hat man gute Chancen, auch andere Großspender anzusprechen und zu sagen, Mensch, jetzt ist echt realistisch, dass es demnächst mal losgeht.
1: Ja, und da ist ja auch hier eine Spendensäule. Da kann man noch etwas Geld hinterlassen, wenn man heute hier von Bord wieder geht. Was wird da wohl reinkommen?
0: Oh, ich habe keine Idee. Wirklich nicht. Das Gute daran ist, dass wir uns an der Stelle digital aufgestellt haben. Also man kann mit seinem Handy oder seiner EC oder Kreditkarte zahlen und mit den üblichen Zahlungs-Apps. Wenn Sie mich am Ende der Travemünder Woche noch mal fragen, dann würde ich das mal in Auftrag geben, dass Sie auch eine Summe nennen können. Ich habe keine Idee.
1: Ja. Wie sieht die Zukunft aus, der Passat und in Ihrem Arbeitsbereich?
0: Wir finden im Fachbereich Kultur und Bildung schon, die gehört zu uns. Und natürlich, bevor so ein Planungsbüro loslegt, fragt das Planungsbüro auch, was wollt ihr denn machen mit der Passat? Es könnte ja auch ein schönes Hotel sein, es könnte ein reines Museum sein. Und so ganz anders soll das Konzept in Zukunft nicht werden. Es soll natürlich weiterhin ein Besuchermagnet und es soll hier liegen und das Wahrzeichen von Travemünde sein. Es soll einfach weiter auch besichtigt werden können und über die Geschichte der Seefahrt und dieser besonderen Schiffe aufklären, wie das jetzt schon ganz wunderbar ja hier in den Ausstellungsräumen der Fall ist. Wir sind auch jetzt schon einfach ein Tagungs- und Veranstaltungsort, wo man heiraten, seine silberne Hochzeit feiern kann, wo wir aber als Stadt gelegentlich auch mit überregionalen Gästen bundesweite Treffen veranstalten. Wir überlegen, weil es uns vielleicht den Zugang zu weiteren Förderungen ermöglicht, auch so in Richtung Jugendbildungsstätte zu gehen, natürlich in Kooperation mit ortsansässigen Partnern, dann zu sagen, wenn ihr mit eurer Jugendgruppe oder Klasse hierher kommt, dann könnt ihr bei uns was Erlebnispädagogisches mit einem Wassersportverein buchen, ein ökologisches Bildungsangebot mit der Ostseestation oder ähnliches. Da sind wir gerade dabei, das mit ganz vielen Partnerinnen und Partnern zu erarbeiten und dann mal zu gucken, ob wir vielleicht auch Zugang zu Förderprogrammen bekommen, aus denen zum Beispiel Jugendherbergen oder andere Jugendbildungsstätten finanziert werden.
1: Und während der Badesaison, da habe ich gehört, da sind ja ganz viele ehrenamtliche Helfer der DLRG hier untergebracht.
0: Ja, genau. Auch das ist natürlich eine ganz wichtige Säule, dass die Personen hier unterkommen. Und ja, es gibt auch viele ehrenamtliche Helfer während der Travemünder Woche, die hier auch gerne Zugang hätten. Im Sommer müssen wir fast gucken, wie wir die Nutzergruppen irgendwie miteinander vereinbaren.
1: Es gibt ja zwei Vereine, die sich besonders für die Passat interessieren. Das eine ist ja Rettet die Passat, das ist also, dass das Schiff so schön zugänglich ist. Aber dann gibt es ja noch den anderen Verein Passat Sailing. Der sammelt ja, glaube ich, gerade Gelder für die Segelbesegelung, die Segeltuch, weil die mit der Passat losfahren wollen. Aber das ist ja ein bisschen kontraproduktiv.
0: Na, mit der Passat losfahren wird man nicht mehr können. Also, da erzähle ich Ihnen nichts Neues. Und das gehört ja, also, ich sag mal, selbst die Peking und wir wissen alle, dass da vor Zeiten, als solche Arbeiten noch viel günstiger waren, noch mal eine Stange mehr Geld reingegangen ist. Also, selbst die ist ja nicht befahrbar. Und ich bin keine Expertin, aber ich glaube kaum, dass man ein solches Schiff, wenn man den Denkmalwert, es ist ja auch ein Kulturdenkmal, bewahren will, wieder raus aufs Meer bekommt. Ich halte das für unrealistisch. Und letztlich, das habe ich vorhin gesagt, muss man, wenn man, auch so eine Planung kostet ja durchaus Geld, deswegen muss sie realistisch sein, muss man sich entscheiden, was man mit einem solchen Schiff will. Und wir haben uns nicht entschieden, dass es wieder ein Schiff wird, mit dem man auf hohe See gehen kann.
1: Monika Frank hier.

0: Am Mikrofon. Ihr wievielter Besuch ist das auf der Passat?
1: Ups, ich bin seit 2021 Senatorin für Kultur und Bildung. Vorher war ich schon zweimal als Besucherin hier drauf. Oh, ich glaube, es sind ziemlich viele. Also allein während der Travemünder Woche bin ich eigentlich fast täglich hier, weil wir ja abends die segelnden Klassen empfangen, die HelferInnen ehren, diesen Empfang machen, den Empfang der Hansestadt Lübeck. Ich weiß es nicht. Mögen es 70 oder 90 sein. Ich gehe auch mit meinem überregionalen Besuch. Ich bin ja keine gebürtige Lübeckerin. Gerne hierher. Und wie gesagt, auch mit dienstlichen Terminen. Ich komme auch mit meinen Führungskräften hierher, um eine Klausur zu machen.
0: Ja, alles Gute und nächstes Jahr sind Sie bestimmt auch wieder dabei.
1: Ich hoffe das, ja.
0: Monika Frank hier am Mikrofon. Vielen Dank.

0: Ja, liebe Hörerinnen und Hörer, wir sind immer noch an Bord der Passat. Die Boot Düsseldorf hat ja eingeladen zum Klönschnackabend und über 400 Gäste sind der Einladung gefolgt. Die alte Lady ist richtig voll geworden. Und eigentlich ist ja unsere Sendezeit schon zu Ende, aber wir haben eben mit dem Funkhaus noch telefoniert und wir dürfen etwas überziehen, hat ja Thomas Gottschalk auch immer gemacht. Und so hören Sie jetzt noch mal einen Beitrag, denn einen Beitrag über die Galerie Hafenpanorama, denn die Travemünder Woche ist nicht nur Segeln, sondern ist auch eine kleine Kunstveranstaltung geworden. Und wir haben jetzt einen Beitrag über die Galerie Hafenpanorama. Unser Bürgermeister Jan Lindenau sagt ein paar Worte und dann kommt noch die Galerie Drei König zu Wort.
1: Hallo Herr Lindenau, kommen, sehen, staunen.
2: Ja, das ist die Galerie Hafenpanorama hier in Travemünde im Rahmen der Travemünder Woche. Und ja, genau das kann man hier erleben, denn bei so einer Vielfalt von regionalen Künstlern kann man sehr viel sehen und auch ganz viel staunen. Und ich hoffe auch, der eine oder andere kauft dann auch.
1: Und der Ort oder viele Einwohner dieses Ortes, besonders natürlich die Künstler, bedanken sich sehr dafür, dass die Stadt dieses Gebäude zur Verfügung stellt und keine Schuhe und Klamotten reinstellt.
2: Ja, ich glaube, die Nutzung in dieser Form ist, glaube ich, dem Ort angemessen. Ich finde es auch besser, wenn es ein Ort ist, wenn er eben nicht für Kreuzfahrer genutzt wird, dass er auch für Belebung sorgt, dass hier Gemeinschaft entstehen kann. Und das ist beim Schuhverkauf, glaube ich, eher weniger der Fall.
1: Was sagt die Abbruchkante?
2: Ja, die bröckelt so vor sich hin. Wir sind ja im Moment noch in der Untersuchung, wie wir das am besten möglichst zügig auch wieder in den Griff bekommen können. Aber das scheint nicht so einfach zu sein, denn das Kernproblem ist ja, dass die Anker, die in der Kaikante sind, tief in den Boden verankert sind. Und das hat sich gelöst. Und deswegen steht zwar das Gebäude gut, aber wenn jemand am Anker zieht, könnte es gefährlich werden. Deswegen dürfen die Schiffe im Moment nicht anlegen. Aber wir hoffen, dass wir das durch eine einfache Sanierung vielleicht schon im nächsten Jahr wieder lösen können.
1: Haben Sie schon ein Lieblingsbild entdeckt? Also eigentlich darf ich das ja nicht fragen, weil Sie bestimmt gleich sagen, ja, alles.
2: Ja, das ist ja immer schwierig, aber ich habe doch ein, zwei ganz spannende Dinge gesehen. Zum einen die Gestaltung von Bohlen, von Stegbohlen. Das fand ich sehr spannend, wie die bemalt worden sind. Und auch im Bereich der Fotografie waren einige sehr schöne dabei. Und da muss man natürlich sagen, sind auch ein paar klassische Travemünder Themen dabei. Die muss man einfach auch schön finden, weil das ist natürlich ja, der Bezug zu Travemünde. Und man sieht richtig die Liebe, weil man merkt, das sind Travemünder und Travemünder, die das gemalt haben. Man merkt richtig die Liebe zur eigenen, zum eigenen Stadtteil. Und von daher, ich glaube, da ist wirklich für jeden was dabei. Und wenn man so durchgeht, ich glaube, man muss sein Geld zusammenhalten, weil man kann nicht einfach alles kaufen.
1: Mich hat ja auch beeindruckt die Friedenstaufe. Also wahrscheinlich hatte ich da so 1961. Das Thema beschäftigt uns eigentlich immer.
2: Ja, und das ist eben auch das Spannende. Auf der einen Seite den maritimen Ansatz zu haben, aber ihn auch mit aktuellen Themen zu verbinden. Und das haben eben auch hier die eine oder andere Künstlerin getan. Und ich glaube, eine Friedenstaufe ist das, was wir alle gut brauchen können. Und es kommt ja auch gut zusammen. Auf der einen Seite Picasso mit der Friedenstaufe, dann hier in anderer Interpretation. Also dem aktuellen Moment angemessen, wir brauchen mehr Frieden und Gemeinschaft, Zusammenkunft und Kultur kann das bieten. Von daher ist die Galerie Hafenpanorama auch irgendwie ein bisschen das Signal, wir kommen zusammen und wir wollen zusammenstehen und am Ende eben auch dafür sorgen, dass weiterhin Frieden herrscht.
1: Ja, vielen Dank. Das ist jetzt das Wort zum Sonntag oder fast. Und ich wünsche Ihnen viel Spaß am Mittwoch. Gibt es ein gutes Rennen?
2: Ja, ich hoffe, dass es ein gutes Rennen wird. Wir werden es sehen. Die Landtagspräsidentin kommt ja und will gegen mich gewinnen. Ich glaube,
1: sie hat, aber auch. Ne?
2: Ja, natürlich. Immer wenn man bei sportlichen Wettbewerben antritt, will man gewinnen. Allerdings glaube ich, diesmal wird es wirklich schwierig, denn sie ist Profi. Sie kann segeln. Und von daher wird es, glaube ich, etwas herausfordern. Das Wetter scheint auch etwas herausfordernd zu werden. Aber am Ende geht es darum, dass wir alle Spaß haben. Und das ist, glaube ich, jetzt schon garantiert.
1: Super, vielen Dank. Ich gehe gleich mal weiter. Unsere Star-Galeristen sind hier bei mir. Und Picasso ist ja eigentlich heute mit der Friedenstaufe von 1961 der Star.
3: Ja, nicht ganz. Wir haben das Gretchen dabei vom Dali. Das ist ja aus Goethes Faust. Und wir kommen ja aus Frankfurt, aus der Goethestadt. Also das ist für uns der Star, der Dali.
4: Und also ich liebe Picasso sehr und auch Miro, also den wir mitgebracht haben. Ich finde, es sind so außergewöhnliche Künstler, die ganz unterschiedlich sind, aber allen den Surrealismus zugeordnet sind. Und es ist eine große Freude, die hier zu präsentieren. präsentieren und ich hoffe, dass den Leuten das gefällt, dass sie auch was kaufen werden.
1: Ihr bringt ja ein bisschen Internationalität mit, weil alle Künstler kommen ja aus Travemünde, extra aus Travemünde, aber wir wollen den Travemündern ja auch ein Forum bieten und ihr seid immer was Besonderes. Sozusagen, ihr bringt die Welt mit.
4: Oh, vielen, vielen, vielen Dank. Aber die Segler sind ja auch international und über das Meer verbunden. Deshalb die drei Spanier an der Ostsee, passt das halt wunderbar.

0: Ja, liebe Hörerinnen und Hörer, Sie glauben es nicht. Wir sind immer noch an Bord der Passat beim Klönschnackabend der Boot Düsseldorf. Und jetzt habe ich hier bei mir drei junge Männer, drei junge Bengels und die segeln Tatsache RS 500. Und im Augenblick hat gerade Lukas Schulte das Mikrofon. Lukas, wie viele Wettfahrten habt ihr schon gemacht?
1: Heute haben wir nur zwei Wettfahrten gehabt tatsächlich, weil aufgrund des starken Wetters leider eine abgesagt wurde. Es gab auch viele Mastbrüche leider, weil es so starker Wind war.
0: Euch auch?
1: Bei uns zum Glück nicht. Wir konnten das gut wegstecken. Aber morgen hoffen wir, dass es bei ein bisschen weniger Wind auf jeden Fall ein bisschen besser sein wird. Auf jeden Fall. Das erhoffen wir uns.
0: Okay, also RS 500. Wofür steht die 500?
1: Die 500. Wisst ihr, wofür das steht?
0: Ja, jetzt brauchen wir die Fachleute hier.
1: Das ist einfach die Bootsklasse.
0: Die Bootsklasse. Ist das die Länge oder die Segelfläche?
1: Das ist die Segelfläche tatsächlich.
0: Okay, also nicht so ein kleines.
1: Ist schon etwas größer tatsächlich.
0: Okay, mit wie vielen Leuten wird es gesegelt?
1: Mit zwei Leuten wird es gesegelt.
0: Und hast du deinen Partner dabei?
1: Jawohl, hier ist mein Partner direkt neben mir. Das ist der Siad Flemig.
0: Hallo, ja. Grüß dich. Und wie klappt das an Bord? Gibt es immer scharfe Kommandos? Vertragt euch auch?
2: Also immer, wenn man irgendwie eine Wende fahren muss, wird halt gesagt, klar zur Wende. Und dann wird halt gewendet. Und vorher muss dann die Bestätigung des Vorschulters kommen und dann wird die Wende durchgezogen.
0: Gut. Und wenn ihr dann wieder zurück an Land seid, gibt es ein Stegbier oder wie ist das?
1: Ja, leider noch nicht. Sind ja noch ein bisschen minderjährig, aber ja, ab und zu schon.
0: Ja gut, das gibt ja auch. Malzbier kann man ja auch trinken. Ne?
1: Ja, das passt.
0: Gut, was habt ihr euch ausgerechnet? Das ist ja erst, ihr seid ja gerade erst angefangen mit den Wettfahrten.
1: Wir sind bisher so im Mittelfeld, würde ich sagen, ungefähr. Also wir haben nicht die genauen Daten, aber ich würde uns ins Mittelfeld einschätzen ungefähr. Ja, ungefähr Mittelfeld.
0: Okay, jetzt haben wir hier noch einen weiteren Kollegen. Sagst deinen Namen doch mal bitte.
3: Torge.
0: Das ist Torge. Torge Flemig. Du segelst ja auch die RS 500. Ihr seid ja so ein bisschen im Wettbewerb. Ne? Du willst ja auch gewinnen. Warum denn nun gerade RS 500?
3: Ich wollte eigentlich die Fevers... Er ist Fever-Segeln, aber für die bin ich halt inzwischen leider ein bisschen zu groß. Und deswegen bin ich jetzt auf den 500er relativ neu umgestiegen.
0: Aber es gibt doch auch noch viele andere Segelklassen. Warum müssen gerade diese Racing-Sail-Klassen sein?
3: Also zum einen war halt das Event hier, also die große Wettfahrt, wo ich gerne teilnehmen wollte. Und zum anderen hat es auch damit zu tun, weil so in dem Verein, wo ich bin, liegen halt, also sind auch diese Boote stark vertreten.
0: In welchem Verein segelst du denn?
3: SVGS, das ist in Hamburg.
0: In Hamburg. Aber hier, der Lukas, der segelt ja für Brandenburg irgendwie, oder?
4: Auch Hamburg.
0: Auch Hamburg, ihr seid alle für Hamburg hier.
3: Ja, wir sind tatsächlich auch aus demselben Verein. Wir kennen uns sehr gut und sind auch zusammen hier hochgefahren. Ja.
0: Wie ist denn das eigentlich mit dem Training? Habt ihr einen extra Trainer im Verein?
3: Also das 500er Training macht einen extra Trainer, der selber hier auch teilnimmt. Aber sonst haben wir halt normales Training, wo mehrere Bootsklassen gesegelt werden.
0: Nun sind es ja eigentlich die World Games der RS-Klassen hier in Travemünde dieses Jahr. Sonst waren die ja immer in Großbritannien. Wart ihr denn auch schon mal in Großbritannien segeln?
3: Nein, für uns ist das unsere erste Europameisterschaft, wo wir teilnehmen, da wir halt alle relativ neu auf das Boot umgestiegen sind.
0: Ja, Mensch, was wünscht man euch? Machst du einen Schuldbruch? Mast und Schuldbruch, sagt ihr das mal?
3: Ja.
0: Wollt ihr nicht, kein Schuldbruch.
3: Genau.
0: Also immer handbreit Wasser unter dem Kiel und drückt euch allen die Daumen, dass ihr das erreicht, was ihr euch vorgenommen habt. Dass ihr noch viel Spaß habt, denn es ist ja nicht nur Segeln, es ist ja auch viel Landprogramm. Und heute Abend gibt es ja auch noch tolle Gespräche. Und vielen Dank, dass ihr am Interviewtisch wart.
3: Danke.
0: Ciao.
3: Ciao.

0: Ja, liebe Hörerinnen und Hörer, so leid es mir tut, aber unsere Sendezeit geht langsam zu Ende. Es ist hier noch ordentlich was los, auf der Passat natürlich, beim Klönschnackabend der Boot Düsseldorf. Drüben auf der Travemünder Seite, da gehen allmählich die Lichter an, das große Riesenrad dreht sich so langsam. Und es lohnt sich auch noch, auf die Travemünder Woche zu kommen. Um 21.30 Uhr geht es dann auf der König-Pilsener Bühne an der Nordermole so richtig los. Nenad ist angesagt. Und ab 20.30 Uhr läuft schon der Mendocino-Express auf der Festivalbühne im Brückmanngarten. Ja, und man kann sogar auch an den Tanzterrassen zu Schlagermusik tanzen. Also ist noch viel los heute. Und morgen geht es natürlich weiter. Am Sonntag wird wieder viel gesegelt. In fast allen Klassen. Einige starten auch erst Mitte der nächsten Woche. Aber mir bleibt Ihnen eigentlich nur noch Dankeschön zu sagen fürs Zuhören. Vielen Dank an unsere lieben Interviewgäste, die so ja, freudig Rede und Antwort gestanden haben. Und an Hannah, die auch unser tolles englisches Interview geführt hat. Wir wiederholen diese Sendung demnächst. Das geben wir noch bekannt. Aber erstmal sagen wir Dankeschön. Erstmal vielen Dank an das gesamte Team. Ossi war auch dabei und Jutta. Und für die Technik war Kerstin Wehrmann. Ossi, du willst noch was sagen?
1: Ja, ich wollte gerade sagen, dass wir Kerstin nicht vergessen dürfen.
0: Nein, Kerstin vergessen wir nie, weil ohne Kerstin würden wir ja keinen guten Ton haben. Und wir geben damit zurück ins Funkhaus und sagen Tschüss und Ahoi.

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1: Und hier ist der Spaßgesicht. Einen schönen Abend wünsche ich euch. Es ist für mich etwas früher als sonst. Das hat einfach damit zu tun, dass ich die Sendung früher produziere, weil morgen geht es ja für mich zur Anime-Messe Babelsberg. Schön Interviews abgraben dort und auch einige, für euch viele wieder mit hier für nächste Sendung mitbringen. Ja, was haben wir diese Woche? Deswegen, ja, Nachrichten vor allem, also Anime-Nachrichten gleich in ein paar Minuten, danach dann zur halben Stunde, wie es sich gehört, für euch zur halben Stunde, die Japan-Nachrichten und nicht zu vergessen, wir gucken auch nochmal kurz bei der Anime-Messe Babelsberg nach, wer so alles dort noch so auftritt und wer so da ist. Das ist eine ganz schön lange Liste, muss man nämlich sagen, da kann man dann mal reingucken, wen es da so alles gibt. Und das heißt auf gut Deutsch, es gibt vor allem dann Musik natürlich, ist klar. Ich habe diese Woche einige schöne Titel gehabt, mir rausgesucht extra für euch. Jetzt zum Beispiel kommt gleich aus Nijima Kagayaku Kimi. Das ist vom Cast gesungen von allen zusammen aus Nijima. Und danach kommt auch noch Iori Numisu mit Save My Heart. Und damit wünsche ich euch viel Spaß und ich bin der Spaßgesicht und das ist natürlich Eggman de Bonaire hier. Und jetzt gehen wir gleich mal in Medias Res und in die Musik, oder?

So, dann geht's ab in die Anime- und VTuber-Nachrichten. Wir lassen ab über das ZDF und natürlich auch für so manche Content-Creator kriegen es diese Woche mal wieder irgendwie ein bisschen ab. So. Ich suche mir die Nachrichten ja nicht aus. Die Nachrichten kommen so einfach rein. Beispielsweise das ZDF. Da hat sich nämlich Andrea Kiebel vom ZDF-Fernsehgarten einen richtigen Fauxpas geleistet. Als es in einem Take in einem Teil von ihrem Fernsehgarten, wo es um die 90er ging, um Pokémon-Karten ging, meinte sie einfach mal einen typischen, völlig an den Haaren herbeigezogenen typischen Phrase zu bringen, der normalerweise allerdings gegenüber chinesischen Menschen gebracht wird, in dem Fall gegenüber Pokémon. Und das hat sehr viele aufgeregt. André Kiebel wurde sofort natürlich auch vorgeworfen, in einem gewissen Sinne rassistisch damit gewesen zu sein. Die Moderatorin hat sich dafür mittlerweile entschuldigt und ich, ganz ehrlich, Frau Kiebel, Pokémon ist mittlerweile eigentlich so bekannt, da brauche ich so eine blöden Sprüche echt nicht mehr. Ganz ehrlich, was soll das? Da hätte es ja eher gepasst, wenn sie gesagt hätte, oh, Pika Pikachu. Das hätte um Längen mehr gepasst, Frau Kiebel. Vielleicht fürs nächste Mal. Naja, Boomer und Moderation. Ja. Kommen wir zum Manga und Anime Musoku Tensei. Da ist nämlich der Mangaka wird angegriffen für die Inhalte in diesem Anime und Manga. Aber er sagt sich, was interessiert mich das, ob die Leute auf Twitter sich aufregen? Vor allem ist das Interessanteste, dass die gleichen Leute, die sich auf Twitter über ihn aufregen, dann ReZero mögen. ReZero's Artist mag aber diesen Manga und auch diesen Mangaka. Und im Endeffekt, kleines Geheimnis waren alle da, die es nicht verstehen. In Japan haben die Manga zum größten Teil überhaupt kein Problem mit irgendwelchen Lolicon, Inzest oder ähnlichen Themen. Die haben häufig mit solchen Themen angefangen, also Doujinshi-Zeichner, und sind dann dadurch dann überhaupt erst in ihre richtigen Jobs, in ihre richtigen Manga-Jobs reingekommen. Ja, das läuft dort halt anders. Und ganz ehrlich, ist es auch alles Fantasie. Da sollte man sich echt nicht zu viel aufregen. Machen wir kurz, bevor wir uns darüber weiter aufregen, eine Mitteilung an alle Leute, die gerne bei Crunchyroll sich was bestellen. Ihr werdet bald auch noch geoutet, wenn ihr bei dem Crunchyroll Store was machen wollt und nicht nur normaler angemeldeter Benutzer seid oder gar was die einfachen Abos bezahlt. Nein, nur noch die ganz Großen dürfen sich dann dort Figuren und ähnliches kaufen. Man darf nicht vergessen, Sony gehört Crunchyroll und Sony ist ja derzeit irgendwie so auf der Schiene von wegen, wir machen alles nur noch digital. Bald schaffen die wahrscheinlich noch Mangas und Animes ab. Also DVDs, wenn das weitergeht bei Sony. Wer hat denn eigentlich den Blödsinn eingeredet wieder? Aus welcher PR-Agentur kommt der Kram schon wieder, dass die Leute keine CDs mehr haben wollen würden? Kommen wir aber nochmal zu dieser Geschichte mit Lolicons. Da ist es nämlich so, dass ausgerechnet C-Dog VA gesagt hat, irgendwie ist es traurig, dass so viele Leute immer bestimmte Anime-Sachen als problematic callen. Beispielsweise, wenn bestimmte Charaktere cosplayt werden oder bestimmte Animes gemacht werden, nur C-Dog, du bist selber das doch auch mit. Häufig, wenn du bei Trash Taste Bantermaster, gibst du zumindest die Person, die immer so ein bisschen empört tut darüber, welche Animes Joey und Gikuk mögen. Und man denkt sich nur so, meiner je, es ist Fantasie, das ist was ganz anderes. Aber gut, Fantasie kriegen ja so viele nicht gebacken. Beispielsweise auch manche VTuber, die irgendwie in die VTuber gestartet haben, wie Fex, keine Ahnung, ob die groß was schon mal gemacht hat. Auf alle Fälle regt sie sich halt auf über Männer mittlerweile, weil sie alle einfach stereotypisch in einen Hut packt und man denkt sich, das wirst du bei anderen Sachen auch nicht machen. Gut, andere regen sich darüber über Leaflet auf, weil Leaflet ja diese AI-Software da entwickelt hat. Also eine Software, die eigentlich nichts anderes macht, als dass man quasi relativ einfach mittels AI PNGs oder aber auch angefangene Models halt zu richtigen Models machen kann. Also dass zum Beispiel dann die Mundbewegungen funktionieren und so. Und die Leute regen sich auf.
Und ich denke mir, muss doch keiner benutzen, der es nicht mag. Ich verstehe ja, dass sehr viele Menschen was gegen AI haben, vor allem auch Künstler, absolut, weil das ist teilweise echt deren, halt, da wird nicht nur deren Kunst geklaut, sondern ist auch teilweise wirklich gefährlich für deren Geld verdienen. Aber im Endeffekt, sie macht damit ja nicht mal Geld. Naja. Und dann gibt es noch eine VTuberin, die heißt Essie, und die hat es geschafft, bisher so gut wie alle Fußballvereine, wie, für die sie war, rauszukegeln aus der WM. Bitte, Essie, sei für Argentinien. Oder für Spanien. Ich empfinde mehr für Argentinien, wäre besser. Infantino darf nicht gewinnen. Hier ist Minori Suzumi mit Lip und danach kommt Dave Watchers mit Gap.

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1: Am Mikrofon ist Sascha Maskasik, hier sind die Japan-News, Konnichiwa. Familiengesetz für Tenno-Familie ist im Oberhaus. Portable Toiletten für die Katastrophe. Und Lieferprobleme bei Hühnchenstücken. Nachdem in der vergangenen Woche das Unterhaus dem neuen Familiengesetz für die imperiale Familie zugestimmt hat, soll diesen Freitag jetzt das Oberhaus die Entscheidung bestätigen. Es wird dabei davon ausgegangen, dass auch das Oberhaus zustimmt, da alle Parteien außer den Kommunisten Japans im Unterhaus für das Gesetz waren. Mit dem neuen Gesetz wird zudem eine Nachfolgeregelung für den Tenno eingeführt. Sollte Prinz Hisahito keinen Sohn bekommen, kann er einen unverheirateten Sohn aus einer früheren Linie der Familie adoptieren. Deren Kinder können dann Tenno werden. Und außerdem sollen seine Schwester Kako und seine Cousine Aiko auch nach einer etwaigen Hochzeit weiter in der Familie verbleiben, da sie den Tenno bei vielen Ritualen unterstützen sollen. Prinzessin Aiko ist währenddessen mit ihren Eltern Tenno Naruhito und Masako in Naso in der Toshiki-Präfektur, wo sie die Natur genießen. Aber sie sprach auch darüber, dass sie die Spiele von Japan in der Fußball-WM in den Niederlanden und auch in Japan sich angeschaut hat. Ein weiteres politisches Dilemma für Sanae Takaishi, die Premierministerin von Japan, ist die Bank of Japan. Aufgrund der ansteigenden Inflation in Japan kann es sein, dass die BOG, die im Juni ihre Kreditzinsen auf 1% erhöht hat, womöglich bis zu 3% Zinsen auf Schulden in der Zukunft nehmen könnte. Das Problem dabei, Japan finanziert seinen Haushalt eigentlich damit, dass sie Schulden bei der BOJ für fast keine Zinsen aufnehmen, sodass durch leichte Inflation bzw. auch einfach reines Anwachsen der Steuereinnahmen durch Wirtschaftswachstum jederzeit umgeschuldet werden kann. Wenn aber in Japan dann 2-3% Zinsen auf die Schulden gezahlt werden müssen, dann würde das ganz schnell den Haushalt sprengen. Ja. Was ist, wenn nach einem schweren Erdbeben oder einem Ausbruch des Fuji keine Toiletten mehr funktionieren? Der Tokio, der Stadtbezirk Koto, hat sich jetzt gesagt, dagegen habe ich was, und zwar portable Toiletten. Was ist das denn? Naja, das sind eigentlich nichts anderes als Plastikplanen, die man über die Kloschüsseln legt und ja, dann reinscheißt. Das wird dann zu einem Sack zusammengebunden und landet mit etwas Pulver gegen den Geruch im Mülleimer, sofern er noch abgeholt wird. Jeder Haushalt im Koto Ward soll jetzt diese Notfallausrüstung erhalten. Ob sie dann auch funktioniert, das wissen wir dann beim nächsten Vulkanausbruch. Ja. 1987 gewann Tsutsumoto Negawa als erster Japaner den Medizin-Nobelpreis. Am 11. Juli ist der Forscher im Alter von 86 Jahren gestorben. Tonegawa bekam den Preis für die Erforschung des Immunsystems auf genetischem Level, sprich, er war als erster, wies das erst danach, dass das Immunsystem sich die DNA von Viren, Bakterien und schädlichen Proteinen merkt, um dagegen Antikörper zu erzeugen. Seitdem wissen wir halt, wieso zum Beispiel Impfungen wirken und wie man Viren aktiv bekämpft.
2: Ja.
1: Nutzer von Fastfood-Restaurants wie KFC in Japan haben deshalb ein Problem. Durch einen Systemfehler beim Betreiber Nichirei Logistics kommt es seit Montag zu massiven Störungen in der Belieferung von Restaurants mit gefrorenen Hühnchenstücken oder aber auch gefrorenem Sushi. Laut dem Hersteller ist der Grund, dass da jemand unautorisiert sich Zutritt zu der Fabrik verschafft hat.
2: Ja.
1: Auch Line hat Probleme. Laut dem wichtigsten Messenger-Dienst Japans sind über 7 Millionen Datensätze, die zu 3 Line-Spielen gehörten, unverschlüsselt geleakt worden. Es handelte sich dabei weder um Passwörter, E-Mail-Adressen oder Usernamen, sondern vor allem um willkürliche Strings, um in den Spielen die Usernamen anderer Spieler zu sehen. Das Krasse, dieser Fehler bestand seit 2022, also über 3 Jahre. Die Holdingfirma von Line, LY Corporations, entschuldigte sich. Der Spieleprovider hat die fälschlich gesendeten Daten auch gelöscht. Und immer öfter muss die Tokioer Feuerwehr gegen explodierende Lithium-Ionen-Akkus ausrücken. Bis Ende Mai waren es bereits 179 Fälle. Es wird darum befürchtet, dass der Rekordwert von 382 explodierten Akkus 2025 noch überschritten wird. Ein großer Teil war übrigens diese Handheld-Ventilatoren. Wenn die runterfallen, kann die Batterie aufplatzen und explodiert dann. Insbesondere wenn die aus China kommen, die Dinger. Aber wir kommen zum Wetter. Wie sieht es aus? Brauchen wir Ventilatoren in Japan? Naja, derzeit irgendwie so nicht. Ich guck mal kurz hier hin. warum auch immer hier gerade Nacht steht, so tagsüber da. 32 Grad mit Gewitter haben wir in Tokio am Freitag. 36 Grad sind es in Kyoto, aber auch in Fukuoka mit 32 Grad kannst du mal wieder gewittern und auch stark regnen. Im Norden ist es auch relativ warm, 29 Grad. Das geht dann alles da so unter wie im Zorn, zum Beispiel Sapporo am Samstag. Mit viel Regen, 24 Grad, Tokio 31 Grad, auch viel Regen, Gewitter im Westen, Taifunsaison ist halt auch derzeit 33 Grad in Hiroshima und 35 Grad in Kyoto. Der Sonntag immer noch leichte Schauer bis mittlere Schauer, im Norden mittlere Schauer, im Süden eher nur leichte Schauer. Das wird dann auch immer noch warm, 36 Grad, heiß und regnerisch. Das nennt man dann schwüles Wetter. Es bleibt so auch am Montag. Ja, da brauche ich nicht viel sagen. Ich sage einfach nur die Temperaturen an. Bis zu 37 Grad können es nämlich in Kyoto werden. Der Dienstag ist mit 38 Grad in Tokio sogar noch wärmer. Und ja, immer wieder Gewitter, Schauer. Auch am Mittwoch 32, 34 Grad. Und was macht der Donnerstag? Ihr könnt es euch erraten. Ein bisschen Schauer noch. Aber ja, die Schauer ziehen dann zum Glück langsam ab. Und es ist in einigen Teilen von Japan dann sonnig mit wolkigen Abschnitten mit Temperaturen zwischen 26 und 34 Grad.

So, schauen wir uns doch mal an, was es dieses Jahr dann so alles da gibt auf der Anime-Messe, wo ich ja morgen und dann bis Sonntag auch bin. Wir gucken mal von ganz unten, weil unten waren ja die, die als erstes angekündigt wurden, beispielsweise MPI. Der ist wieder da, der war ja beim Anime-Festival auch in Kassel gewesen. Jetzt ist er übrigens auch heute schon, war schon mal im Konzert nach Hannover. Diana Garnett auch und auch Kota Shintaro. Aber es kommen auch natürlich viele dort, die nicht vorher woanders waren. Beispielsweise natürlich Dave Watchers, den haben wir vorhin gehört. Der kommt, der macht Konzert. Ja, da freue ich mich schon drauf, das mir anzugucken. Und ich hoffe, ihr habt auch was davon. Wahrscheinlich werdet ihr was davon haben. Harmonix kommen auch, also noch Don der Poet, aber auch zum Beispiel Petra und Julia Cesar, die sind auch im Konzert mit dabei, genauso wie Amira Leisner und Lisa Chick als Synchronsprecher kommen. Dann haben wir The Sixth Lion Concert, Ice Cream Never Ground sind auch im Konzert, Ice Summer Hitomi, ein Idol, die ist auch dort und gibt ein gibt Konzerte. Wir haben Maho Films von Manami Inose ist da und Yuko Oba, Hideo Yamamoto und auch Haruba Yabu, das ist ein Producer von Pony Cannon und ein Producer von Liden Films, Yuya Ugiso. Dann haben wir noch weitere Synchronsprecher hier, Malte Maibauer. Den hat doch eine gerade erst vor ein paar Tagen getroffen gehabt. Beim J-Star war ja auch Bojan Havik, Lara Schmidt, Cindy Kepke, Amira Geide und Jermaine Meyer. Jutta als Aufnahmeleiter und auch Jana Dunja Gries sind dort als Synchronsprecher. Interessant. Lyria, eine VTuberin, macht dort auch Konzerte. Es sind auch sehr viele VTuber durch Beautiv mit dabei. Wenn man nicht in den Programmplan guckt, der ja schon online ist, sieht man beispielsweise, dass Nyanat und Chi und Chitoge VT dabei sind, aber auch Hoshitsuki VT oder Nesu Avo. Wir haben hier noch Makinho Machiato, Drainochi und vieles mehr. Natürlich gibt es auch viele Zeichner. Da sind ja viele Zeichner in den zwei Hallen. Vor allem wird auch immer empfohlen, geht auch mal in die hintere Halle. Also es ist ja vorne der Metropolis-Halle. Da sind viele, aber hinten sind ja noch viel mehr. Da, wo auch die ganzen Monster und so stehen. Da kann man auch sehr viele noch Leute sehen. Es gibt auch noch die Gilde natürlich wieder und viele Leute, die irgendwie dann auf diesem riesigen Gelände sind, weil das ist ja nun mal der Filmpark Babelsberg, das muss man mal dazu sagen. Das ist ja das Spannende an der Geschichte auch, dass selbst die vielleicht dann die Kinder oder so, die dann mitkommen, die dann noch nicht so anime-affin sind oder denen man nicht unbedingt alle Animes anschauen kann, die können sich wenigstens noch das Sandmännchen angucken oder auch Tabaluga und was es da alles gibt in dem Filmpark und haben da auch ihren Spaß. Ja, ich bin auf alle Fälle gespannt. Ich bin dann ab Freitag Nachmittag da und vielleicht interviewt man sich. Und jetzt Petra Cesar, Karte des Herzens.

Und das war's dann schon wieder mit Eggmini-Banner für diese Woche. Ich hoffe, die Sendung hat euch auch dieses Mal wieder gefallen. Ja, vielleicht sieht man sich ja dann ab für mich morgen oder für manche ja schon wieder in der Vergangenheit bei der Anime-Messe. Nebenbei, ich habe auch noch in den Wetterbericht geguckt für Berlin. Da könnte es höchstens Gewitterschauer geben, jetzt nach den neuesten Modellen. Aber man weiß es ja nie. Also, ich habe nachgefragt, das sind so... Mir wurde zumindest gesagt, so kleine Knipser, so kleine Schirmknipser darf man, glaube ich, mit reinnehmen. Man will ja auch nicht zu nass werden, vor allem wenn man so ein Cosplay hat oder sowas. Das verstehe ich völlig, ja.

Was bleibt mir nur zu sagen? Nächste Woche geht's los. Dann hoffentlich mit der Berichterstattung von der Anime-Messe. Ich achte natürlich darauf, keine Sorge, dass das alles auch gesichert ist, bevor ich irgendwie die Karte irgendwo reinstecke in den Computer. Einmal Dokumi 2025, nie. Sowas darf mir nie wieder passieren. Habe ich nicht vor, dass mir das nochmal passiert in meinem Leben. Das wird auf alle Fälle nicht sein. Da achte ich rechtzeitig drauf, natürlich. Keine Sorge. Auf alle Fälle kann ich euch aber sagen, wann die nächste Sendung ist. Ja, mathematisch gesehen einfach in der nächsten Woche, nämlich am 23. Juli bei 3 Fabrice Salzburg, am 25. Juli bei Lübeck FM, am 27. Juli natürlich bei Westküste FM, am 29. Juli dann in Hamburg bei Tide Radio und am 30. Juli bei Kiel FM. Ich hoffe, ihr schaut dann wieder rein. Ich hoffe, ihr habt dann auch eine richtig coole Berichterstattung von der Anime-Messe Babelsberg. Ich weiß noch nicht ganz genau, wie ich dann das, was schon geplant ist, sortiere, aber ihr kriegt auf alle Fälle viele coole Sachen. Jetzt aber erstmal gibt es den letzten Titel, der ist auch cool. Eri Kawai ist das mit Madoroni Norin und ich sag tschüss, ich bin Sascha Spaskasik, das war Eckende Bonner und Baba, bis nächste Woche oder bis morgen für manche.

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